0: Sommerreisewelle etwas mehr Staus gegeben als im vergangenen Jahr. Aber die Dauer der einzelnen Staus war im Durchschnitt etwas kürzer. Das ist die Bilanz des ADAC. Demnach zählte der Automobilclub während der gesamten Ferien knapp 130.000 Staus, ein Plus von gut 8%. Die Staudauer habe aber nur um 1% zugenommen, auf gut 124.000 Stunden. Hauptgrund für die Staus seien Baustellen gewesen. Das Wetter für Deutschland. Heute Nacht mal klar, mal bewölkt, im Norden und Westen stellenweise Schauer oder Gewitter. Tagsüber anfangs im Südosten noch sonnige Phasen, dann teils intensive Regenfälle und einzelne Gewitter. Nach Nordwesten hin ein Mix aus Sonne und dunklen Quellwolken mit Schauern oder Gewittern, dazu maximal 18 bis 26 Grad. Die Zeit 2.03 Uhr.
1: Und wir gucken auf die Straßen. Geht los auf der A1 Osnabrück Richtung Bremen. Die ist zwischen Wildeshausen West und Wildeshausen Nord wegen Bauarbeiten bis 6 gesperrt. Die A1 Hamburg Richtung Lübeck ist zwischen Kreuz Bargteheide und Bad Oldesloe wegen Fahrbahnerneuerung auch bis 6 gesperrt. Die A1 Lübeck Richtung Hamburg auf der Norderelbbrücke, da kommt es wegen eines Schwertransports mehrfach zu kurzfristigen Sperrungen. Die A4 Aachen Richtung Köln ist zwischen Köln-Poll und Dreieck-Heumer bis 5 gesperrt. Da werden Verkehrszeichenbrücken montiert. Die Umleitung führt euch über die A559 und die A59. Dann die A14 Leipzig Richtung Halle ist zwischen Leipzig-Nordost und Leipzig-Messegelände im Baustellenbereich gesperrt. Dadurch staut es sich da. Die A29 Oldenburg Richtung Ahlhorner Heide ist zwischen Wadenburg und Großen Kneten wegen der Nachtbaustelle bis 5 gesperrt. Die A40 Essen Richtung Dortmund ist zwischen Dreieck Bochum West und Bochum Zentrum wegen Bauarbeiten noch 10 Tage gesperrt. Dann die A40 Essen Richtung Duisburg, die ist im Kreuz Kaiserberg wegen Bauarbeiten bis 5 gesperrt. Die Umleitung führt euch da über die A3, die A42 und die A59. Und zum Schluss die A113, A100 Schönefeld Richtung Wilmersdorf ist zwischen Dreieck Neukölln und Oberlandstraße wegen Bauarbeiten auch bis 5 gesperrt. Gute Fahrt euch!
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1: Ich muss ja sagen, Tom Kaulitz ist echt ein guter Fang. Also jetzt nicht als Ehemann oder ja, ne, Knacker an meiner Seite, sondern als Stiefvater. Warum? Hört ihr gleich in der jungen Nacht nach drei Songs.

0: Geburtstag gekriegt habt, falls ihr überhaupt schon so alt seid. Wenn ihr mit Blümchentorte vielleicht oder einen alten Opel Corsa, läppsch auf jeden Fall. Was den hier angeht, der hat nämlich einfach mal einen knallroten Ferrari vor der Tür stehen gehabt.
1: Oh mein Gott. Jesus Christ.
2: Early birthday present.
0: Ja, und der da so, oh mein Gott, sagt, das ist Henry, der Sohn von Heidi Klum. Der ist nämlich jetzt 21 geworden. Und wie gesagt, er hat einfach mal einen Ferrari bekommen. Und das von Stiefvater Tom Kaulitz. Claudi Franzen aus dem Jungen nach Team, das hatte doch irgendwas mit einer Wette zu tun, ne?
3: Absolut. Wettschulden sind Ehrenschulden, kennt ihr doch. Und vor 7 Jahren meinte Tom Kaulitz zu Henry, wenn ich dich in Mario Kart schlage, dann darfst du für 3 Jahre keine Videospiele mehr zocken. Das Video haben sie sogar noch behalten als Beweis. Aber wenn Henry halt gewinnt, bekommt er einen Ferrari.
0: Klar.
4: But if I win, then Tom has to give me a Ferrari when I'm 21.
3: Wie jung der da klingt, was denn, oder?
0: Voll.
3: Und da ist er jetzt, der Ferrari. Knallrot, tiefer gelegt.
0: Ja klar, Standard-Wetteinsatz, so würde ich sagen, ne? Aber ich habe das gesehen tatsächlich in der Netflix-Doku Kaulitz und Kaulitz. Und da haben wir ja auch gesehen, wie Tom zu dem Auto überhaupt gekommen ist. Der hat den ja ersteigert, ne?
5: Man versteht diesen Typen da vorne ganz schwer. Es klingt für mich, als wenn er irgendwie englische Zahlen sagt und zwischendurch nur... Ja, der geht hoch. Warte.
6: Man versteht kein
5: Wort. Man wird völlig irre da drin.
3: Ja. Ich bin mir sicher, die haben nachher gar nicht mehr gewusst, was der Preis war. Auf jeden Fall hat Tom ihn für knapp über $150.000 ersteigert. Und die Fans, die freuen sich gerade im Netz wirklich sehr, dass sie das alles schon vorher wussten, dank der Doku, und Henry eben keinen Plan hatte.
0: Das dachte ich mir auch so, als ob er das auch nicht wusste, ne? Aber egal.

Ich liebe diesen Song. Er ist wirklich, finde ich, einer der besten Songs von Rita Ora. I'll Be There, zusammen mit Robin Schulz. Und ich finde auch, was die singen, irgendwie voll schön, ne? Sie singen halt so in Höhen und Tiefen. Ich werde für dich da sein, wenn du mal die Kontrolle verlierst. Ich werde für dich da sein. Egal, alles wird gut, denn ich bin für dich da. Und dann kann ich nur sagen, ich bin für euch da. Noch bis 5. Also, alles gut.

0: noch gar nicht vorbei. Aber das war nur das Ende. Okay, wir können also loslegen mit der Stauschau. So, es ist 14:30 und es geht los auf der A1 Osnabrück Richtung Bremen. Die ist zwischen Wildeshausen West und Wildeshausen Nord wegen Bauarbeiten bis 6 gesperrt. Die A1 Hamburg Richtung Lübeck ist zwischen Kreuzberg, der Heide und Bad Oldesloe wegen Fahrbahnerneuerung bis 6 gesperrt. Die A1 Lübeck Richtung Hamburg. Auf der Nordelbbrücke, da kommt es wegen eines Schwertransports mehrfach zu kurzfristigen Sperrungen. Dann die A4 Aachen Richtung Köln. Die ist zwischen Köln-Poll und Dreieck-Heumer bis 5 gesperrt. Da werden Verkehrszeichenbrücken montiert. Die Umleitung führt euch über die A559 und die A59. Dann die A29 Oldenburg Richtung Alhorner Heide. Die ist zwischen Wadenburg und Großen Kneten wegen einer Nachtbaustelle bis 5 gesperrt. Die A40 Essen Richtung Dortmund ist zwischen Dreieck Bochum West und Bochum Zentrum wegen Bauarbeiten noch 10 Tage gesperrt. Dann die A40 Essen Richtung Duisburg, die ist im Kreuz Kaiserberg wegen Bauarbeiten bis 5 gesperrt. Die Umleitung führt euch über die A3, die A42 und die A59. Und die A113, A100, Schönefeld Richtung Wilmersdorf. Die ist zwischen Dreieck Neukölln und Oberlandstraße wegen Bauarbeiten bis 5 gesperrt. Gute Fahrt!
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0: Ja, man merkt, 14:30, das ist so eine Zeit, wo ich so langsam so ein bisschen Energy verliere. Also haltet mich mal hier wach, beziehungsweise lasst uns gegenseitig wach halten. Ich habe mir gerade hier schon einen Kaffee reingezimmert. Ja, was sind so eure Tipps und Tricks, um 14:30 nicht wegzupennen? 0221 567 89, dreimal die 1. Das wird mir schon helfen, wenn ihr euch hier reinmelden würdet. Womit auch immer. Ihr habt freie Wahl. Laura Dahms hier. Hi.

0: POV. Du hast mal wieder Post vom Bürgermeister.
1: Sie kriegen doch auch mal Post vom Amt.
2: Öfters.
1: Verstehen Sie immer alles, was da drin steht?
2: Manchmal, nicht immer.
3: Nicht immer.
2: Manchmal ist das so.
3: Genau. Ne?
1: Woran liegt's dann?
2: An die Formulation. Diese übertriebene Formulation.
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0: hast du auf jeden Fall mal ein ordentlicher Bums Selbstvertrauen. Mit 16 eine eigene Firma zu gründen. Ich glaube, mit 16 hatte ich komplett andere Sachen im Kopf. Aber hey, Jakob aus Bielefeld, der hat das einfach mal gemacht. Der hat einen Tag nach seinem 16. Geburtstag ein Reinigungsunternehmen gegründet. Und ja, seitdem putzt er da auch die Fenster. Wir haben mit ihm gesprochen und wollten unter anderem wissen, wie reagieren denn die Kunden, wenn die rausfinden, der Chef ist erst 16.
1: Tatsächlich wissen viele Kunden gar nicht, dass ich 16 oder 17 bin jetzt. Und wenn die das dann herausfinden, finde ich das eigentlich super, weil dann hat quasi erst die Leistung sie überzeugt und dann das Alter, das ist dann ja sehr zweitrangig. Klar, gibt sicherlich Leute, die das nicht so gut finden, aber dann sind das in dem Fall nicht meine Kunden.
0: Ja, geile Einstellung auf jeden Fall und super crazy vor allem auch, weil Jakob nebenbei auch noch zur Schule geht.
1: Ja, ich gehe jetzt in die 12. Klasse, ich werde in der 13. dann das Abitur machen und das läuft eigentlich ziemlich gut sogar nebenbei. Also man muss sich das halt immer gut einteilen, aber eigentlich läuft das ziemlich gut.
0: Ja, voll die Maschine. Und wir kommen auf das Thema, weil 40% der jungen Menschen in Deutschland laut einer Befragung der Bertelsmann Stiftung Interesse daran haben, eine Firma zu gründen. Aber konkret umgesetzt haben das bisher nur 3%. Ja, und Jakob ist einer davon.

Song, ne? Augenblick von Seed. Wo ich finde, das Ende ist das Geilste. Deswegen wird er hier auch ausgespielt. Bis zum letzten Augenblick. So. Was machen eure Äuglein? Machen die auch schon so langsam bling bling oder machen die immer noch bling bling, weil ihr vielleicht noch in der Nachtschicht hängt, so wie ich, oder müsst ihr jetzt gerade aufstehen? Lass mal gemeinsam hier in den Tag starten oder den Tag auch ausklingen oder die Nacht ausklingen lassen. Meldet euch rein unter der 0221 567 8 9 3 mal die 1. So lange gibt's für euch jetzt hier Maroon 5.

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1: Um 3 Uhr mit Christine Beidt. Bundeskanzler Merz hat seine Reise zur UN-Vollversammlung in New York in der kommenden Woche abgesagt. Aus Regierungskreisen heißt es, seine Anwesenheit in Berlin sei erforderlich. Hauptstadtkorrespondent Dietrich Kallmeurer berichtet.
2: Der CDU-Chef steht nach dem Wahldebakel seiner Partei in Sachsen-Anhalt unter Druck. In der Partei wird vereinzelt über einen Wechsel an der Spitze diskutiert. Am Sonntag wird zudem in Mecklenburg-Vorpommern und Berlin gewählt. Noch am Wahlabend will Merz mit dem CDU-Präsidium über die Ergebnisse beraten. Für die folgenden Tage sind weitere Sitzungen der Parteigremien geplant. Deutschland wird bei der UNO nun von Außenminister Johann Wadephul vertreten, heißt es weiter. Die Generaldebatte der Vollversammlung gilt als wichtigstes jährliches Treffen der Vereinten Nationen.
1: Die Diskussion über die hohen Spritpreise nimmt nach der Ankündigung von Entlastungen wieder Fahrt auf. Bundeskanzler Merz hatte gesagt, die Regierung werde bald Vorschläge vorlegen. Umweltminister Schneider sprach nun im Ersten von einer möglichen Senkung der Mehrwertsteuer auf Benzin und Diesel. Wie das Redaktionsnetzwerk Deutschland berichtet, fordern die Grünen eine Energiepauschale von bis zu 250 Euro pro Kopf. Diese sollte aus übermäßigen Milliardengewinnen fossiler Konzerne finanziert werden. Aus Kreisen des Wirtschaftsministeriums hieß es, man halte eine Übergewinnsteuer für problematisch. US-Präsident Trump hat die sofortige Schließung des Kennedy Centers in Washington angekündigt. Grund seien dringend notwendige Renovierungsarbeiten in der Kultureinrichtung. Washington-Korrespondent Samuel Jakisch.
3: Die Arbeiten, so Trump weiter, könnten allerdings erst beginnen, wenn sein Name wieder an der Fassade des Gebäudes angebracht werde. Das hatte ein Bundesrichter zuvor erneut untersagt. Der Streit läuft bereits seit Trumps Amtsantritt. Ende vergangenen Jahres hatte der von ihm eingesetzte Vorstand das Haus in Trump Kennedy Center umbenannt. Ticketverkäufe und Spenden brachen daraufhin ein. Schon im August hatte das oberste Kuratorium für eine zweijährige Schließung und die Rückkehr von Trumps Namen gestimmt. Im Mai dieses Jahres erklärte ein Gericht die Umbenennung für rechtswidrig. Allein der US-Kongress dürfe den Namen ändern. Daraufhin wurde der Schriftzug zuletzt wieder entfernt.
1: Die deutschen Volleyballer haben bei der EM in Rumänien ihre erste Niederlage kassiert. Die DVV-Auswahl verlor am Abend 0:3 gegen Frankreich und zieht damit als Gruppenzweiter ins Achtelfinale ein. Dort trifft Deutschland am Wochenende auf die Ukraine oder Bulgarien. Das Wetter für Deutschland. Heute Nacht mal klar, mal bewölkt. Im Norden und Westen stellenweise Schauer oder Gewitter. Tagsüber anfangs im Südosten noch sonnige Phasen, dann teils intensive Regenfälle und einzelne Gewitter. Nach Nordwesten hin ein Mix aus Sonne und dunklen Quellwolken mit Schauern oder Gewittern. Dazu maximal 18 bis 26 Grad. Die Zeit, es ist 3.03 Uhr.
4: Und wir gucken auf die Straßen. Geht los auf der A1 Osnabrück Richtung Bremen. Die ist zwischen Wildeshausen West und Wildeshausen Nord wegen Bauarbeiten bis 6 gesperrt. Nochmal die A1 Hamburg Richtung Lübeck ist zwischen Kreuz Bargteheide und Bad Oldesloe wegen Fahrbahnerneuerung auch bis 6 gesperrt. Die A1 Lübeck Richtung Hamburg auf der Norderelbbrücke, da kommt es wegen eines Schwertransports mehrfach zu kurzfristigen Sperrungen. Dann die A4 Aachen Richtung Köln, die ist zwischen Köln-Poll und Dreieck-Heumer bis 5 gesperrt. Da werden Verkehrszeichenbrücken montiert. Die Umleitung führt euch über die A559 und die A59. Dann die A29 Oldenburg Richtung Ahlhorner Heide, die ist zwischen Wadenburg und Großen Kneten wegen der Nachtbaustelle bis 5 gesperrt. Die A40 Essen Richtung Dortmund ist zwischen Dreieck Bochum West und Bochum Zentrum wegen Bauarbeiten noch 10 Tage lang gesperrt. Dann nochmal die A40 Essen Richtung Duisburg, die ist im Kreuz Kaiserberg wegen Bauarbeiten bis 5 gesperrt. Da gibt es eine Umleitung über die A3, die A42 und die A59. Dann die A43 Recklinghausen Richtung Wuppertal, die ist in Höhe Herne-Eickel wegen eines Polizeieinsatzes gesperrt. Und die A113 A100 Schönefeld Richtung Wilmersdorf, die ist zwischen Dreieck Neukölln und Oberlandstraße wegen Bauarbeiten bis 5 gesperrt. Da wo nichts gesperrt ist, gute Fahrt.
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4: Oha. Da gibt's anscheinend Beef zwischen Ed Sheeran und Macklemore. Sie sind seit Jahren befreundet, aber jetzt gehen sie auf jeden Fall getrennte Wege. In welcher Hinsicht und was da los ist, klären wir gleich hier in der Jungen Nacht in ungefähr 20 Minuten. Laura Dahm ist hier und das ist Taylor Swift. I knew it, I knew it.

Comedy Club und der nächste Song, der jetzt für euch kommt, ich finde, das ist so ein klassischer Hipster-Song. Ich liebe ja Hipster zu zocken, ne? Und ich wüsste jetzt aber nicht, aus welchem Jahr ist dieser Song. Ich wüsste, der hatte was mit 2 Uhr Küken zu tun, hier mit dem Film von Til Schweiger. Da lief der nämlich. Aber ich habe das gerade einmal nachgeguckt für euch. 2009. Damit könnt ihr punkten.

0: Ja, Leute, Stars, die sich auf Festivals oder bei Shows politisch äußern, ist ja so ein heikles Thema, ne? Und jetzt ist Macklemore von Ed Sheerans Loop Tour in den USA gedroppt worden. Claudi Franzen aus dem Jünger Nacht-Team, das halt auch wegen seiner politischen Statements, ne?
1: Ja, ganz genau. Vor allem um seine Freiheit für Palästina-Rufe on stage.
2: I said free Palestine!
1: Die US-Tour von Ed Sheeran, die ist Anfang September erst gestartet und nach den ersten zwei Shows in New Jersey ist jetzt Schluss für Macklemore, der im Vorprogramm aufgetreten ist. Er schreibt auf Instagram, dass die Venues Ed Sheeran wohl unter Druck gesetzt hätten.
0: Also die Venues wie die Eigentümer der Konzerthallen, wo Ed Sheeran auftritt, oder?
1: Ganz genau. Also es hat der Konzertpromoter auch mittlerweile bestätigt. Es gibt ein Statement gegenüber dem Magazin Rolling Stone. Die Eigentümer der Venues hätten sich beim Team von Ed Sheeran gemeldet und erklärt, dass sie keine Konzerte mit Macklemore im Line-Up dulden und sogar gedroht, die Konzerte abzusagen.
0: Ja, das ist echt eine krasse Sache. Und Ed Sheeran, der hat sich mittlerweile auch dazu geäußert. Und er bestätigt auch nochmal bei Instagram, dass nicht er die Entscheidung getroffen hat, sondern eben halt der Tourveranstalter. Und Ed Sheeran meinte, er hat in den vergangenen Tagen versucht, so ausgiebig mit den Vertretern der Veranstaltungsorte und dem Tourveranstalter zu sprechen, mit dem Ziel, eine gemeinsame Lösung zu finden, aber eben ohne Erfolg. So, und jetzt ganz neu die News. Es kommt noch dicker. Es haben einfach jetzt alle Vorbands von Ed Sheeran hingeschmissen. Die dänische Band Lucas Graham zum Beispiel, die haben Dienstag bei Insta gepostet, dass sie sich von Ed Sheerans Tournee zurückziehen wollen. Und der Musiker Phineas O'Connell, das ist der Bruder von Wälzer Billy Eilish, der schreibt, Künstler dürfen nicht zum Schweigen gebracht werden, wenn sie sich für Unterdrückte stark machen.

0: Halb vier ist es. Wir gucken auf die Straßen und geht los auf der A1 Osnabrück Richtung Bremen. Die ist zwischen Wildeshausen West und Wildeshausen Nord wegen Bauarbeiten bis 6 gesperrt. Dann die A1 Hamburg Richtung Lübeck. Die ist zwischen Kreuzberg der Heide und Bad Oldesloe wegen Fahrbahnerneuerung bis 6 gesperrt. Die A4 Aachen Richtung Köln ist zwischen Köln-Poll und Dreieck-Heumer bis 5 gesperrt. Da werden Verkehrszeichenbrücken montiert. Die Umleitung führt über die A559 und die A59. Dann die A29, Oldenburg Richtung Ahlhorner Heide. Die ist zwischen Wadenburg und Großen Kneten wegen einer Nachtbaustelle bis 5 gesperrt. Die A40, Essen Richtung Dortmund, ist zwischen Dreieck Bochum West und Bochum Zentrum wegen Bauarbeiten noch 10 Tage gesperrt. Nochmal die A40, Essen Richtung Duisburg, die ist im Kreuz Kaiserberg wegen Bauarbeiten auch bis 5 gesperrt. Da führt eine Umleitung über die A3, die A42 und die A59. Dann die A44, Essen Richtung Düsseldorf, die ist zwischen Ratingen, Schwarzbach und Tunnel Reichswaldallee nach einem Unfall gesperrt. Und zum Schluss die A113, A100, Schönefeld Richtung Wilmersdorf, ist zwischen Dreieck Neukölln und Oberlandstraße wegen Bauarbeiten bis 5 gesperrt. Gute Fahrt euch!
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0: Gerade eine Nachricht bekommen von Hörer Jens. Er schreibt, ich bin auf dem Gülle-Highway unterwegs. Jens transportiert nämlich, ja, Gülle. Und das anscheinend mitten in der Nacht. Und er sagt aber, ey, keine Sorge, der Tank ist gut verschlossen. Diejenigen, die hinter mir fahren, die kriegen davon nichts mit. Ja, dann sind wir ja beruhigt und haben auch noch mal was dazugelernt. Gülle-Highway. Geil, ey.

0: Tja, es gibt so Leute wie Hörerin Nina. Da denkst du, das ist eine gute Freundin, mit der ziehe ich heute Abend um die Häuser. Nee, aber dann das. Genau das, was sie jetzt unserem lieben Kollegen und Moderator und Comedian Felix Lobrecht anvertraut hat.
1: Du kennst doch bestimmt so Leute, mit denen geht man wohin und dann sind die weg.

0: in total viele Situationen schon gekommen, wo ich sage, ja geil. Hätte ich anders nie erlebt.
1: Ja, verstehe ich. Ist halt manchmal blöd für deine Freunde, weil vielleicht sind da auch mal Freunde bei dir, hast du lange nicht gesehen. Oder die kommen vielleicht extra vorbei und freuen sich mal, was mit dir zu machen. Dann geht er los und die chillt gerade mit dem Klomann. Das hört mir jetzt auf. In Gruppen ab 4, inklusive dir, darfst du es machen. In Gruppen ab 3 mit Rücksprache. Gruppen ab 2 gar nicht. Wollen wir das so machen?
0: So machen wir es. Ich gebe mein Bestes.
1: Ja, ich werde danach recherchieren.
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0: Habt ihr schon Pläne für heute? Falls nicht, geht einfach mal raus, sammelt ein paar Steine. Ja, heute ist nämlich der Sammelsteinetag. Okay, wer jetzt denkt so, Alte, was soll ich mit Steinen? Steinmensch bauen oder was? Nee, ey, ist ja wohl ganz klar, was man damit macht, oder?
1: Herr Barth, schönen guten Tag. Ach, hallo.
2: Willkommen, Frau Wähler.
1: Und es ist wahrhaftig so, Sie können Steine zum Singen bringen.
2: Ja.
1: Bitteschön, ich habe Ihnen einen mitgebracht, besonders schön, er wartet nur darauf, Gesangstar zu werden.
2: Mit dem geht's leider nicht. Nein, der kann nur klingen.
1: Na, dann lassen Sie mal klingen.
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1: Um 4 Uhr mit Christine Beidt. Die Diskussion über die hohen Spritpreise nimmt nach der Ankündigung von Entlastungen wieder Fahrt auf. Bundeskanzler Merz hatte gesagt, die Regierung werde bald Vorschläge vorlegen. Worüber jetzt diskutiert wird, berichtet Markus Weber aus der Nachrichtenredaktion.
2: Umweltminister Schneider geht davon aus, dass die Mehrwertsteuer auf Benzin und Diesel gesenkt wird. Das hat der SPD-Politiker am Abend in der Talksendung Maischberger im Ersten gesagt. Die Grünen verlangen eine sozial gestaffelte Energiepauschale von bis zu 250 Euro pro Person. So steht es in einem Aktionsplan, aus dem das Redaktionsnetzwerk Deutschland zitiert. Und der Bundesverband der Verbraucherzentralen fordert gezielte Hilfen für bedürftige Haushalte, statt sich nur auf die Spritpreise zu fokussieren. Notwendig seien Entlastungen für die Menschen, die die hohen Energiekosten kaum noch stemmen könnten.
1: Kanzler Merz hat seine Teilnahme an der Generaldebatte der UN-Vollversammlung in New York in der nächsten Woche abgesagt. Seine Anwesenheit in Berlin sei erforderlich, hieß es aus Regierungskreisen. Am Sonntag finden in Mecklenburg-Vorpommern und Berlin Landtagswahlen statt. Merz steht seit dem schlechten Abschneiden seiner CDU in Sachsen-Anhalt unter Druck. Deutschland und die USA wollen ihre Zusammenarbeit bei Rüstungsprojekten deutlich ausbauen. Verteidigungsminister Pistorius und sein US-Amtskollege Hegseth haben deshalb in Washington eine Absichtserklärung unterschrieben. USA-Korrespondentin Christina Nagel berichtet.
3: Der Bedarf an Rüstungsgütern ist hoch, die Produktionskapazitäten aber sind beschränkt. Aus Sicht von Verteidigungsminister Boris Pistorius macht es deshalb Sinn, stärker als bisher zusammenzuarbeiten. Vor allem bei der Herstellung hochmoderner Waffensysteme und entsprechender Munition. Schon jetzt gibt es gemeinsame Projekte. Im nordrhein-westfälischen Weeze werden unter anderem Teile für den Kampfjet F-35 gebaut. Im bayerischen Schrobenhausen soll künftig Munition für das Patriot-Flugabwehrsystem hergestellt werden.
1: In Deutschland hat es während der Sommerreisewelle etwas mehr Staus gegeben als im vergangenen Jahr. Aber die Dauer der einzelnen Staus war im Durchschnitt etwas kürzer. Das ist die Bilanz des ADAC. Demnach zählte der Automobilclub während der gesamten Ferien knapp 130.000 Staus, ein Plus von gut 8%. Die Staudauer habe aber nur um 1% zugenommen, auf gut 124.000 Stunden. Hauptgrund für die Staus seien Baustellen gewesen. Das Wetter für Deutschland. In den frühen Morgenstunden mal klar, mal bewölkt, im Norden und Westen örtlich Schauer oder Gewitter. Tagsüber anfangs im Südosten noch sonnige Phasen, dann teilweise intensive Regenfälle. Nach Nordwesten hin ein Mix aus Sonne und dunklen Quellwolken mit Schauern oder Gewittern, dazu bis 26 Grad. Die Zeit, es ist 4.03 Uhr.
4: So, mal gucken auf die Straßen. Geht los auf der A1 Osnabrück Richtung Bremen. Die ist zwischen Wildeshausen West und Wildeshausen Nord wegen Bauarbeiten bis 6 gesperrt. Nochmal die A1 Hamburg Richtung Lübeck. Die ist zwischen Kreuz Bagdeheide und Bad Oldesloe wegen Fahrbahnerneuerung auch bis 6 gesperrt. Die A4 Aachen Richtung Köln ist zwischen Köln-Poll und Dreieckheimer bis 5 gesperrt. Da werden Verkehrszeichenbrücken montiert. Da gibt es eine Umleitung über die A559 und die A59. Dann die A29 Oldenburg Richtung Ahlhorner Heide. Die ist zwischen Wadenburg und Großen Kneten wegen einer Nachtbaustelle bis 5 noch gesperrt. Die A40 Essen Richtung Dortmund ist zwischen Dreieck Bochum West und Bochum Zentrum wegen Bauarbeiten noch 10 Tage gesperrt. Dann die A40 Essen Richtung Duisburg. Die ist im Kreuz Kaiserberg wegen Bauarbeiten bis 5 gesperrt. Da gibt es eine Umleitung über die A3, die A42 und die A59. Und zum Schluss die A113 Schönefeld Richtung Wilmersdorf. Die ist zwischen Dreieck Neukölln und Oberlandstraße wegen Bauarbeiten auch bis 5 gesperrt. Da wo es geht, gute Fahrt euch.
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4: Oh, es scheint auf jeden Fall krass abzugehen da draußen. Ich muss sagen, ich kriege hier drin nicht so wirklich viel mit, habe hier kein Fenster im Studio, aber Daniel hat sich reingemeldet und schreibt so, ey, in Minden, in NRW, da ist echt Land unter, komplettes Unwetter. Und auch Kathleen aus Datteln, die schreibt, die ist sogar wach geworden, weil es so stark regnet. Hey, ich hoffe, ihr kommt trotzdem irgendwie ganz gut in den Tag, in den, was haben wir denn überhaupt, Dienstag, Mittwoch? Ich bin auf jeden Fall gut informiert. Ich habe ehrlich gesagt gar keine Ahnung, was heute für ein Tag ist. Aber gut, meinen Namen kriege ich hin. Laura Dahm. Hi.

0: Hören wir on in der jungen Nacht um 4.14 Uhr. So, habt ihr das auch manchmal, dass euch was peinlich ist? Obwohl es eigentlich gar nicht peinlich sein müsste. Gibt ja manchmal so Momente, ne? Da schämt man sich und weiß eigentlich gar nicht warum. Spricht TikTokerin Luna B. viel drüber und den Moment, den sie hier beschreibt, ey, den hatte ich auf jeden Fall auch letztens.
1: Leute nach Geld fragen, was sie dir schulden. Wieso muss ich dir hinterherrennen, wenn du mir Geld schuldest? Nein, ich will dir nicht fünfmal schreiben. Hey, magst du mir noch mein Geld wiedergeben? Nee, ich komme mir davor wie so eine richtig geizige, so eine eklige. So, gib mir mein Geld, als wäre ich so greedy, aber es ist mein Geld,
0: Bruder. Ja, kennt ihr bestimmt auch, oder? Ey, und das, was Hörerin Simay aus Köln beschreibt, auch das fühle ich auf jeden Fall sehr.
2: Wenn ich auf der Straße zum Beispiel, wenn ich einen Bordstein nicht sehe und dann da drüber so ein bisschen stolpere.
0: Bin sogar schon mal hingefallen, mitten auf der Straße. Okay, und auch schon mal irgendwo vorgelaufen. Aber ey, manchmal muss man sich halt auch einfach beeilen, wenn man spät dran ist. Und das findet vor allem Jana peinlich.
3: Mir ist es auch unangenehm, wenn ich den Bus verpasse und dann hinterherlaufe. Ist ja eigentlich nichts Schlimmes, aber es ist auch sehr unangenehm.
0: Das ist echt so verrückt, ne? Ich kenne jeden Moment, der hier beschrieben wird. Und es ist wirklich dann einfach peinlich in dem Moment, aber man weiß gar nicht warum. Und das, was Leo aus Köln beschreibt, auch das fühlt ihr bestimmt.
4: Also wenn ich mich in der Schule melde und dann eine Antwort nicht weiß, das ist mir recht unangenehm. Aber es sollte eigentlich schon unangenehm sein, weil die meisten wissen es ja nicht. Oder man ist ja in der Schule, um zu lernen. Da ist ja kein Wunder, dass jemand es mal nicht weiß.
0: Tja, und jetzt ihr. Bis 5 habt ihr noch Zeit, eure peinlichen Momente, die eigentlich gar nicht peinlich sein müssten, reinzumelden. Unter der 0221 567 macht 9 3 mal die 1.

Flowers, Miley Cyrus. Und bei ihm hier, Sido, den ihr schon hört im Hintergrund, also sein Song. Da dachte ich ja erst so, hey, irgendwie check ich den nicht, ne? Der trägt ja seit neuestem wieder Maske im Video zum Song, ist er, der hier läuft. Und diese Maske, die ist so, ja, milchig transparent, also ja, eigentlich fast komplett durchsichtig. Und dann dachte ich mir so, na gut, also wenn die fast durchsichtig ist, dann kannst du es auch komplett lassen. Aber diese Maske, die hat wohl eine Message. Die steht nämlich nicht mehr für Rückzug, sondern für mehr Offenheit. Also Sido will seine Fans jetzt noch mehr an seinem Innenleben teilhaben lassen, statt sich halt eben hinter einer Maske zu verstecken. So, und ihr könnt ihm bald noch näher kommen. Er hat nämlich seine Tour angekündigt. Und die Tickets dafür, die gibt's ab heute. Jetzt aber erstmal hier im Radio. Ist er. Yeah,

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0: Es ist 16:30. Wir gucken auf die Straßen. Geht los mit der A1 Osnabrück Richtung Bremen. Die ist zwischen Wildeshausen West und Wildeshausen Nord wegen Bauarbeiten bis 6 gesperrt. Nochmal die A1 Hamburg Richtung Lübeck. Die ist zwischen Kreuz Bagdeheide und Bad Oldesloe wegen Fahrbahnerneuerung bis auch 6 gesperrt. Die A4 Aachen Richtung Köln ist zwischen Köln-Poll und Dreieck-Heumer bis 5 gesperrt. Da werden Verkehrszeichenbrücken montiert. Die Umleitung führt über die A559 und die A59. Dann die A29 Oldenburg Richtung Alhorner Heide ist zwischen Wadenburg und Großen Kneten wegen der Nachtbaustelle bis 5 gesperrt. Die A40 Essen Richtung Dortmund ist zwischen Dreieck Bochum West und Bochum Zentrum wegen Bauarbeiten noch 10 Tage gesperrt. Nochmal die A40 Essen Richtung Duisburg, die ist im Kreuz Kaiserberg wegen Bauarbeiten bis 5 gesperrt. Die Umleitung führt euch über die A3, die A42 und die A59. Und zum Schluss die A113, A100 Schönefeld Richtung Wilmersdorf. Die ist zwischen Dreieck Neukölln und Oberlandstraße wegen Bauarbeiten auch bis 5 gesperrt. Gute Fahrt euch!
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0: Ey, ich habe euch ja gestern noch erzählt, ich will Eistester werden bei Snoop Dogg. Der sucht ja für seine eigene Eismarke Leute, die auf der ganzen Welt Eis testen. Dachte ich mir so, ja okay, was gibt's Geileres, als so einen Job zu haben? Da kriegst du auch noch ordentlich Fettkohle. Und jetzt kommt das. Es hat ein Typ den craziesten Job ever, glaube ich, abgeräumt. Jetzt bei uns in Deutschland tatsächlich, im Ruhrpott, auf einer Halde. Was der da jetzt bald machen muss, das erzählt er uns gleich selbst. Nach 2 Songs in der jungen Nacht. Ist auf jeden Fall, ja, sehr fancy. Laura Daim ist hier. Hi.

0: sind, Achtung, Sonnenuntergang checken, Roboter-Schafe hüten und dafür wird Finn jetzt eine Woche lang in so ein Stylo-Tiny-House mit 360 Grad Panoramablick über den Pott ziehen. Und das war's noch nicht. Das Krasse ist, er kriegt on top auch einfach noch 5000 Euro dafür. Also wir reden von einer Woche, ne? Klar, den Job wollten auf jeden Fall viele haben. Deswegen gab es da sogar ein Casting für. Und Finn hat sich gestern durchgesetzt, hat den Job abgesahnt, hat sich gegen 1000 oder gegen mehr als 1000 Konkurrenten durchgesetzt. Und da haben wir mit ihm telefoniert, kurz nach seinem Sieg, und wollten natürlich wissen, ja, wie hast du das gemacht? Wie hast du dich da durchgesetzt?
1: Ich glaube, Punkt Nummer 1 ist einfach, dass ich gesagt habe, ich bin der Nordfriese im Ruhrgebiet. Das ist schon fast buchtitelreich. Hab gesagt, ja, hey, ich kenne das Ruhrgebiet nicht, also muss ich es kennenlernen. Also ihr wollt mich haben. Und ich will die Halde.
0: Ja, Finn sagt aber auch, er will da jetzt nicht nur chillen, ne? Schön mit Panoramablick.
1: Ey, das ist hier ein Knochenjob. Wir werden sehen, was noch alles auf mich zukommt und welche Challenges sich damit noch anbeitun, in einem Tiny House auf einem Hügel sozusagen auf einer Halde zu wohnen. Ich genieße das Paradies.
0: Mhm. Und ganz wichtig, worauf freust du dich da am meisten?
1: Ganz sicher die Roboterschafe. Also das muss ich sagen, das ist ein absolutes Highlight, die hier langflitzen zu sehen.
0: Ja, ich bin auf jeden Fall drauf gespannt. Ihr könnt euch das Ganze nämlich auch reinziehen. Finns Aufgabe ist nämlich auch, das alles bei Social Media zu teilen, um zu zeigen, wie schön auch der Ruhrpott ist. Das ist auch der ganze Gedanke dahinter. Das ist nämlich so eine Marketingstrategie. Und ich persönlich muss sagen, ich komme aus dem Ruhrpott. Ob es jetzt wirklich so schön ist, dazu sage ich jetzt mal lieber nichts, aber ich kann auf jeden Fall sagen, Roboterschafe sind mir da noch nie begegnet.

0: Club-Hörerin Kaira aus Dienstlaken, die könnte heute ein kleines Problem kriegen. Wir sprechen ja die ganze Nacht schon darüber, über Momente, die euch peinlich sind oder uns peinlich sind, obwohl es eigentlich gar nicht peinlich sein müsste. Und Kaira, die findet das hier ganz schlimm.
1: Wenn man mit Helm und Rucksack Fahrrad fährt. Das sieht scheiße aus und alle gucken einen an und wir kommen aus Berlin und da fährt man sowieso nicht mit Helm Fahrrad und dann, nee, das ist komisch. Oder wenn man mit einem Regenschirm rumläuft.
0: Tja, blöd, dass es gerade schon krasse Unwetter gibt in NRW und es auch noch weiter regnen soll. Aber ey, komm Kaira, solange du nicht auf dem Fahrrad mit Helm, Rucksack und Schirm unterwegs bist, sollte das doch klar gehen, oder?

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1: Um 5 Uhr mit Olaf Knapp. Bundeskanzler Merz hat seine für nächste Woche geplante Reise nach New York zur UN-Vollversammlung abgesagt. Außerdem wurde eine Präsidiumssitzung der CDU auf Sonntagabend vorgezogen, bei der es mehreren Medien zufolge schon um seine Zukunft als Kanzler gehen könnte. Nach Einschätzung von Hauptstadtkorrespondent Matthias Deiß hängt extrem viel an den beiden Landtagswahlen am Sonntag.
2: Ja, die Generalvollversammlung, das ist die große Weltbühne, die Friedrich Merz da sausen lässt. Das macht er nicht gerne. Er werde die Reise nicht antreten, da seine Präsenz in Berlin erforderlich ist, hören wir aus Regierungskreisen. Heißt übersetzt, die Hütte brennt, und zwar so richtig. Friedrich Merz fürchtet eine Schockwelle nach den Landtagswahlen am kommenden Sonntag. Er kämpft um sein Amt. Er muss die Lage beruhigen. Das geht nur vor Ort hier in Berlin.
1: Wenn sich heute Vormittag das Bundeskabinett trifft, soll es am Rande auch um die hohen Spritpreise gehen. Kanzler Merz hat Entlastung angekündigt, aber keine Details genannt. Aus der Nachrichtenredaktion Markus Weber.
3: Umweltminister Schneider geht davon aus, dass die Mehrwertsteuer auf Benzin und Diesel gesenkt wird. Man sei jetzt in der Abstimmung innerhalb der Bundesregierung über die Maßnahmen. Der CDU-Arbeitnehmerflügel fordert Direktzahlungen an Menschen mit kleinen und mittleren Einkommen. Das hat der Vorsitzende Radke in den Zeitungen der Funke Mediengruppe deutlich gemacht. Vor einem Tankrabatt oder pauschalen Preisdeckeln warnte die Wirtschaftsweise Schnitzer. Sie sagte der Rheinischen Post, beide Maßnahmen wären aus ökonomischer Sicht der falsche Weg.
1: Eine über Litauen von NATO-Kampfjets abgeschossene Drohne war nach Angaben des litauischen Verteidigungsministeriums mit Sprengstoff bestückt. Die Sprengladung sei von Spezialkräften entschärft worden, hieß es. Die Drohne werde noch untersucht und analysiert. Nach ersten Erkenntnissen kam die Drohne in der vergangenen Nacht wahrscheinlich von Belarus aus in den litauischen Luftraum. Seit Beginn des Ukraine-Krieges hat es schon mehrere Vorfälle mit Drohnen in den baltischen Staaten gegeben. In der diesjährigen Sommerreisezeit hat es mehr Staus gegeben als vor einem Jahr. Das zeigen Daten des ADAC. Demnach waren die Staus im Durchschnitt aber kürzer und die gesamte Dauer nahm deswegen nur geringfügig zu. Die meisten Staus wurden zum Ferienstart in Nordrhein-Westfalen registriert. Hauptstautag blieb der Freitag. Häufigste Ursache für Stillstand auf den Straßen waren Baustellen. Das waren die Nachrichten. Das Wetter in Deutschland. Am Tage wechselhaft mit Schauern und Gewittern, an den Alpen zum Teil kräftig, gebietsweise Sonne, Höchstwerte 18 bis 26 Grad. Und am Donnerstag Sonne und Wolken, von Nordwesten später Regen, 17 bis 24 Grad. Es ist 5.03 Uhr.
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2: Man gibt Leute, die machen aus Scheiße Gold und wir machen aus Kuhfladen Ferien for free.
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2: Yeah.
3: Anfang Oktober unterteilen wir eine Weide in viele, viele kleine Felder. Da setzen wir eine Kuh drauf oder stellen wir eine Kuh drauf, viel besser.
2: Mhm.
3: Und wenn euch das Feld gehört, auf das sie ihren ersten Fladen am Morgen setzt, dann habt ihr gewonnen.
2: Mhm.
3: Wir schenken euch eine Woche Urlaub mit euren Besties, mit eurer Family, wie ihr wollt. 5 Personen in der Premium Lodge mit Sauna und Kamin im Harz. Mega.
2: Richtig gut. Und eben kam das Enjoy-Mu-Geräusch und jetzt möchte sich Daniel aus Doren in Emsland ein Feld klären. Na, guten Morgen erstmal an der Stelle.
4: Ja, schönen guten Morgen zusammen.
2: Ja, bist du gut gelaunt, sagst du?
4: Ich bin sehr gut gelaunt.
2: Schön. Was steht an? Was steht jetzt an um die Uhrzeit?
4: Ich bin gerade auf dem Weg zur Arbeit.
2: Okay.
4: Ich arbeite hier bei einem regionalen Bauunternehmen in einer Lohnbuchhaltung und Finanzbuchhaltung und ja.
3: Okay, und mit wem würdest du gerne Urlaub machen im Harz? Mit wem würdest du da hinfahren?
4: Mit meinen Großeltern, mit meinen Eltern, mit meinen Schwiegereltern und mit meiner Frau.
2: Wow, du bist ja ein richtiger Familienmensch, Daniel.
3: Das ist ja sweet.
4: Ja, ich sag mal, da so ein bisschen geben und nehmen, ne? Die geben uns genug, da kann man auch ein bisschen was zurückgeben, wenn man was bekommt.
2: Und deswegen, Daniel, klärst du dir ein Feld auf unserer Weide.
4: Oh, schön, danke schön.
3: Du bekommst Feld Nummer B6, also Daumen drücken, das dann am Tag im Oktober.
4: Die Bertha 6.
2: Die Bertha 6,
3: ganz genau, dass dann da der Fladen drauf fällt.
2: Sehr schön.
3: Und ihr seid natürlich auch mit dabei. Achtet immer auf das Enjoy-Mu-Geräusch bei uns im Programm. Das ist ja das hier.
2: Ja, Leute, es kann doch wohl jederzeit passieren.
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1: Und das war gestern Thema bei Greg und Martinas Urlaubsvertretung Svenja.
2: Unser Kollege Martin spricht jeden Morgen mit den Menschen der Generation 80 plus so über die kleinen und großen Fragen des Lebens.
3: Und wir befinden uns ja gerade zwischen zwei Wahlen in Norddeutschland. Letztes Wochenende war Kommunalwahl in Niedersachsen. Diesen Sonntag ist Landtagswahl in Mecklenburg-Vorpommern. Deshalb wollten wir mal wissen, was denn Ihr Wahlversprechen wäre, wenn Sie eine Partei hätten.
4: Kein Geld verteilen, Arbeit verteilen.
3: Also kein Bürgergeld und so?
4: Nee, Bürgergeld in Form von Leistungen, aber die gleichzeitig Hilfeleistung ist.
3: Hast du einen Wahlspruch?
4: Spuck mal in die Hände.
3: Finde ich richtig gut.
4: Ja.
3: Ja.
4: Das freut mich.
3: Helga, wenn du eine Partei gründen würdest, was würdest du anders machen?
5: Na, unseren Heini würde ich gleich wegschicken da. Den Merk. Oder Max?
3: Merz. Ja.
5: Merz.
3: Das heißt, du würdest gegen ihn antreten?
5: Nur, wenn ich ihn überraschen kann.
3: Womit?
5: Boxen.
3: Und dann willst du gegen Friedrich Merz in den Ring treten?
5: Ich kann nur gewinnen, wenn ich den ersten Schlag gleich bin.
3: Wie wäre dein Wahlslogan, Helga?
5: Immer reinhauen.
3: Marin, wenn du eine Partei gründen würdest, was wäre dein Wahlversprechen?
4: Ja, ich finde, es sollte Frieden geben auf Erden. Es sollte keinen Hass geben.
3: Wie verbieten wir Hass?
4: Den müssen wir einsperren.
3: Oh, wow. Jeder, der Hass, kommt in den Knast?
4: Jeder, der Hass, der kommt in den Knast, genau.
3: Wie würde deine Partei heißen?
4: Ja, no hate.
3: Ihre Ansprache, bitte.
4: I like no hate.
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2: So, ihr habt's gemerkt, Martina ist im Urlaub. Dafür haben wir eine tolle, verzauberte Vertretung am Start. Und zwar Svenja.
3: Hallo, guten Morgen.
2: So, wir sind
3: hast
2: jetzt,
3: du sehr nett gesagt.
2: Dankeschön. Wir sind jetzt seit 2 Tagen, also seit gestern sozusagen zusammen im Studio für die nächsten 2 Wochen. Ich finde, die Leute müssen sich so ein bisschen besser kennenlernen. Weil morgens haben dich vielleicht einige noch nicht gehört. Vielleicht im Laufe des Tages schon mal, aber morgens jetzt nicht so oft. Und es gibt ja so ein Freundebuch immer, ne? Damals kennt man das aus der Schule. Da gibt es so Fragen drin, die kann man beantworten. Hättest du Lust drauf?
3: Natürlich.
2: Geil.
3: Hau raus, was
2: also
3: willst du wissen?
2: Ich würde uns aufwärmen mit einer kleinen Entweder-Oder-Frage, um mich mal so ein bisschen besser kennenzulernen. Und zwar, würdest du lieber immer mit Fernlicht Auto fahren müssen? Durchgängig.
3: Das gilt mir jetzt schon, okay.
2: Oder immer so ein Stück Petersilie zwischen den Zehen haben müssen?
3: Nee. Oh Gott, da muss ich mich jetzt entscheiden.
2: Ja, was sagst du?
3: Ich nehme die Petersilie, das andere ist ja einfach nur gefährlich, oder? Da würden mich dann auch alle anhupen.
2: Ja,
3: so, nee, das ist zu viel Konflikt.
2: Also nimmst du die Petersilie zwischen den Zehen?
3: Ja.
2: Okay. Jetzt kommt die Frage, die stelle ich oft den Leuten, weil sie da erstmal drüber nachdenken müssen, aber es sagt schon einiges aus. Stell dir vor,
3: jetzt bin ich gespannt.
2: Stell dir vor, Svenja, bis morgens beim Fertigmachen für die Arbeit, für Enjoy.
3: Mhm.
2: Wenn du dir eine Hose anziehst, welches Bein kommt zuerst?
3: Links. Doch, ich glaube, das ist echt so.
2: Echt?
3: Hat man da immer eine feste Seite?
2: Ja,
3: also gut,
2: ja,
3: wenn man eine feste Seite hat, dann links. Ja.
2: Wir haben was gemeinsam.
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1: Wunderschönen guten Morgen, das ist Enjoy und das ist ein Beitrag für die evangelische Kirche von Ann-Kathrin Brinke.
2: Hinten auf dem Tandem heimlich die Füße hochlegen. Ich habe mich schon immer gefragt, ob das geht. Beim Tretbootfahren fällt das ja sofort auf. Seit Montag ist Enjoy-Moderator Lars auf dem Tandem unterwegs, quer durch den Norden. Und immer mit einem freien Platz für motivierte HörerInnen, die gern mitradeln wollen. Ich fahre ja super gerne Fahrrad, zur Arbeit oder Radwandern im Urlaub. Im Sommer war ich ein paar Tage auf Pellworm. Dort gegen Wind und Wetter anzustrampeln, ist noch mal ein anderer Schnack, als morgens zur Arbeit zu radeln. Tandem bin ich noch nie gefahren, aber das steht auf jeden Fall auf meiner Bucketlist. Zwei treten, nur einer lenkt. Ich glaube ja, das sieht leichter aus, als es ist. Erstmal ist es schön wackelig, bis man einen gemeinsamen Rhythmus gefunden hat, stelle ich mir vor. Auf jeden Fall kann ich beim Tandemfahren nicht alles selbst kontrollieren. Da brauche ich schon ein bisschen Vertrauen in die andere Person. Da erlebe ich quasi auf zwei Rädern, was das Miteinander ausmacht. Sich aufeinander einstellen, ein gutes Tempo finden und auch mal übernehmen, wenn beim anderen die Waden krampfen. Gegenwind bleibt Gegenwind, aber wenn zwei in die Pedale treten, ist es definitiv leichter. Support hilft einfach immer. Die Radiokirche wünscht gute Fahrt.
3: Und das war ein Beitrag für die evangelische Kirche von Ann-Kathrin Brinke.
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3: Es ist 6 Uhr.
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4: Falls ihr gerade auch noch auf dem Weg zur Arbeit tanken müsst mit einem dicken Kloß im Hals, da sollen wir ja bald entlastet werden bei den hohen Preisen. Das hat zumindest Bundeskanzler Merz gestern so angekündigt. Miriam Nissen aus den Enjoy Infos. Wie könnte es denn günstiger werden für uns?
3: Also im Gespräch sind einmal Direktzahlungen, dann ein Preisdeckel oder auch eine Übergewinnsteuer, also eine Sondersteuer für Tankstellen bzw. Mineralölkonzerne auf das, was sie aktuell mehr verdienen als sonst. Wie schnell die Politiker diese verschiedenen Vorschläge umsetzen könnten und die uns dann auch helfen könnten, das schätzt Enjoy-Hauptstadtreporter Uwe Bern für uns ein.
5: Also die Übergewinnsteuer muss in Europa beschlossen werden und das dauert noch. Die Sorge ist, würde man die einfach nur in Deutschland einführen, dann könnten deutsche Unternehmen möglicherweise Nachteile im internationalen Wettbewerb bekommen. Aber das ist auch nicht so eilig, denn von der Übergewinnsteuer profitieren ja die Autofahrer nicht direkt. Das sind ja Mehreinnahmen für den Staat. Davon kann man dann andere Hilfsmaßnahmen finanzieren. Am schnellsten würde sicherlich der Preisdeckel den Autofahrern helfen. Und inzwischen werden die Forderungen danach auch immer lauter. Und nach dem Versprechen des Kanzlers wird da sicherlich auch Bewegung in die Sache kommen.
3: Die teuren Maskenkäufe in der Pandemiezeit beschäftigen heute den Bundesgerichtshof. Mehrere Unternehmen fordern noch Geld vom Bund, weil der frühere Gesundheitsminister Spahn ihnen nicht so viele Schutzmasken abgekauft hatte wie bestellt. Vor Eckernförde startet heute in der Ostsee eine dreitägige Such- und Rettungsübung. Die Deutsche Gesellschaft zur Rettung Schiffbrüchiger übt mit anderen Organisationen unter anderem havarierte Schiffe zu sichern oder Vermisste auf offener See zu suchen und zu versorgen. Auch zwei Hubschrauber sind bei der Übung vor Eckernförde mit dabei. Darf ein Likör, der kein Ei enthält, auch so heißen? Dazu verkündet das schleswig-holsteinische Oberlandesgericht heute Vormittag ein Urteil. Ursprünglich hatte das Landgericht Kiel im Oktober vergangenen Jahres schon entschieden, dass das so in Ordnung ist. Dabei ging es konkret um einen veganen Likör auf Sojabasis von einem kleinen Produzenten aus Hennstedt-Ulzburg. Dagegen war aber der Schutzverband der Spirituosenindustrie in Berufung gegangen und deshalb heute nochmal ein Urteil dazu.
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4: Okay, wir gucken mal ganz kurz auf das Wetter drauf. Heute wird es eher unbeständig. Bis zum Vormittag zieht der Regen über den Südosten von Niedersachsen und Mecklenburg-Vorpommern ab. Danach gibt es so einen Sonne-Wolken-Mix. Im Laufe des Tages immer noch so ein paar kleine Schauer und Gewitter möglich. Und zum Abend beruhigt sich das Ganze wieder. 18 bis 21 Grad maximal.
6: Hallo ihr frühen Mäuse auf den Autobahnen. Ich habe nur eine Meldung für euch und zwar die A1 Hamburg in Richtung Lübeck. Die ist zwischen dem Kreuzberg der Heide und Bad Oldesloe gesperrt. Da wird die Fahrbahn neu gemacht, sollte aber gleich auch wieder freigegeben werden.
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4: Herzlich Moin und Grüße gehen raus an Martina. Hallo. In den Urlaub. Sie ist nicht da die nächsten zwei Wochen. Jetzt ist ja nur noch anderthalb.
6: Ja.
4: Dafür aber Svenja da.
6: Genau, ich bin am Start. Ich habe null Hühner, ich habe null Kinder, aber ich habe auch einen Pony und eine Brille. Also so halb Martina, halb nicht Martina.
4: Ja, irgendwie so ein paar Features bringst du auf jeden Fall mit. Das freut uns sehr. Ach, geil.
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0: und Becky G, Sorry Puppy, ihr seid bei Enjoy. Guten Morgen!
1: Worauf würdet ihr eure LieblingsmusikerInnen unterschreiben lassen, wenn ihr sie trefft? Also Kraftklub haben uns gestern erzählt, sie kriegen vor allem Babys in die Hand gedrückt.
2: Ab und zu kam mir das fast so ein bisschen so heilig von, ich hatte so mehrere Säuglinge in der Hand.
1: Nein, du hast auf Babys unterschrieben?
2: Also auf die T-Shirts.
0: Wo denn?
1: Achso, auf die T-Shirts. Okay, alles klar.
0: Also gerade nochmal die Kurve gekriegt. Ja. Ja, wir hatten gestern richtig netten Besuch hier in der Enjoy Morning Show. Felix und Steffen von Kraftklub waren da. Die haben so ein bisschen die Werbetrommel für ihre neue Tour gerührt. Ihre größte Tour ever. Das ist eine Stadiontour. Hier in Hamburg spielen sie auch im Volksparkstadion. Richtig krass. Mhm. Und Felix hat uns erzählt, das Ganze ist angelehnt an die Eras Tour von Taylor Swift.
2: Auf unserer Tour hat jemand so ein Pappschild hochgehalten. So, wann Eras, also wann Kraftklub Eras.
1: Nein, das war die Geburt der Idee.
2: Ich sehe das so und denke so, das ist einfach insane. Weil das so, weil auf einmal passt alles so zusammen. Weil wir haben wirklich so in jeder Phase von unserer Karriere, sahen wir ja auch anders aus. Wir hatten immer andere Jacken an und immer andere Klamotten und so und haben die Klang auch ein bisschen anders und so.
1: Schön.
2: Und genau, und so, und dann haben wir darüber gesprochen, so über diese Idee. Und waren alle so, oh, jetzt ist es.
1: Ach, das ist doch einfach nur ein Träumchen, oder? Und heute startet dann auch der Online-Vorverkauf für die Tour. Ab 16 Uhr könnt ihr euch da unter anderem Tickets für Hamburg klären. Natürlich.
0: Natürlich.
1: 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Guten Morgen.

0: So Leute, was haben wir? 16 Minuten nach 6. Es ist Enjoy. Wunderschönen guten Morgen. Durchwachsener Tag, was das Wetter angeht. Ja, ein bisschen Regen da, ein bisschen Sonne aber auch am Start. Und zum Abend hin beruhigt sich das Ganze wieder bis zu 21 Grad maximal. Ist okay.
1: Schön Urlaub in einem Ferienhaus im Harz mit euren Liebsten machen. Das könnt ihr doch von uns haben.
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0: Das schenkt mir nämlich euch bei dieser zauberhaften Aktion. Wir teilen eine Kuhweide in Felder auf. Anfang Oktober stellen wir dann eine Kuh drauf und da, wo der erste Fladen landet, dieses Feld gewinnt dann den Urlaub. Und wie ihr vorher an euer Feld kommt, lasst sich nochmal nach auf enjoy.de.
1: Unser Kollege Moritz hat schon mal auf dem Hof, wo dann das Finale tatsächlich stattfinden wird, vorbeigeschaut und hat da mit Landwirtin Caroline den Boss getroffen.
3: So, und wie das auf jedem guten Bauernhof in jeder guten Landwirtschaft ist, ist natürlich, sind ganz, ganz viele Kühe und es gibt einen Bullen. Caroline, jetzt muss ich mal fragen, hat der einen Namen, hat der, wo ist der?
4: Der Bulle ist das größte Tier, heißt Idefix, also ganz passend. Und ja, also er steht irgendwo hier mittendrin, ich sehe ihn auch gerade nicht, also er ist auf jeden Fall schwarz.
3: Okay, aber es ist ein Bulle für wie viele Kühe ungefähr?
4: Also hier ungefähr 45.
3: Wow. Und braucht das den auf der Weide?
4: Naja, irgendwer muss ja für die Kälber sorgen und das macht er dann. Und genau, das ist alles natürlich, Natursprung und die Kälber werden hier auch auf der Weide geboren.
3: Schön Idefix, der passt auf alles auf.
4: Ja, genau.
0: Der hat das alles unter Kontrolle.
1: Das macht er schon allein. Oh, ja, wissen wir Bescheid.
0: Aber auch eine große Verantwortung, ey.

0: Na bitte, da sind wir doch wieder. 6.23 Uhr, es ist Enjoy.
1: Wisst ihr noch diese Schleimdinger früher aus den 90ern? Die waren so in Knallfarben, man konnte die so in den Händen rumkneten. Mehr war das im Prinzip nicht.
0: Einfach
1: warst
0: so
1: du da auch so scharf?
0: Ja, einfach so dieses Schleim aus so einer Dose rausgeholt.
1: Ja, genau. Und ich habe mir so eins ohne Spaß letztens nochmal gekauft. Also es war so was Ähnliches. Das war so ein Schmetterling zum Kneten in so einem Glitzer. Mhm. Und da habe ich original einen Tag drauf rumgeknetet und dann ist eine Flüssigkeit ausgetreten.
0: Oh.
1: Trotzdem die paar Stunden wirklich mega Throwback gefühlt. Es war schon geil.
0: Was hast du bezahlt?
1: Boah, 3 Euro.
0: Boah, okay. Das geht ja dann auch. Ja. Ein Tag Spaß, 3 Euro bezahlen, geht klar.
1: So.
0: Jetzt auch ein Throwback-Gefühl auf die Öhrchen. Britney Spears, Toxic, come on.

0: Es ist 6:30 Uhr. Guten Morgen, Leute.
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2: Tanken tut gerade weh. Das merkt ihr wahrscheinlich jeden Morgen, wenn ihr mit dem Auto zur Arbeit fahrt und auf die Anzeigetafeln guckt. Aber wir sollen bei den hohen Preisen bald entlastet werden, hat Kanzler Merz ja gesagt. Miriam Nissen aus den Enjoy Infos. Die Frage ist, wie denn?
3: Ja, darüber diskutieren die Politikerinnen und Politiker noch. Es gibt verschiedene Vorschläge aber. Zum Beispiel die Mehrwertsteuer auf Benzin und Diesel zu senken. Oder auch einen Tankrabatt bzw. Preisdeckel. Genau wie eine Direktzahlung an uns Bürgerinnen und Bürger. Auch dies im Gespräch. Am Sonntag ist Wahl in Mecklenburg-Vorpommern und da führen in den Umfragen AfD und SPD. 4 weitere Parteien haben Chancen, in den Landtag einzuziehen. Die Linke, CDU, Bündnis 90, die Grünen und das BSW. Deren Spitzenkandidaten waren gestern zum Fernsehduell im NDR Landesfunkhaus in Schwerin. Und angeschaut hat sich das NDR-Reporter Andreas Luski.
4: In 60 Minuten ging es um 4 Themenblöcke. Bildung, Wirtschaft, Gesundheit und Migration. Weitgehende Einigkeit herrschte grundsätzlich zum Windkraftausbau, zum Bedarf an Lehrkräften sowie dazu, dass Mecklenburg-Vorpommern auf Zuwanderung angewiesen ist, um in Zukunft zum Beispiel ausreichend Pflegekräfte zu haben. Schon heute sei jeder dritte Arbeitnehmer in der Gastronomie- und Pflegebranche Ausländer, sagte Simone Oldenburg von der Partei Die Linke.
3: Ja, und heute Abend treffen dann SPD-Spitzenkandidatin und Ministerpräsidentin Schwesig sowie ihr AfD-Herausforderer Holm in einem Fernsehduell dann aufeinander. Und unter anderem wegen der Wahl am Wochenende hat Kanzler Merz, wie es aussieht, seine Reisepläne geändert. Er fliegt nicht zur UN-Vollversammlung in New York, weil er wohl hier gebraucht werde, sagt er. Bei der Wahl könnte die CDU wieder schlecht abschneiden, genau wie in Berlin. Auch dort wird am Wochenende übrigens gewählt.
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0: In Niedersachsen am Delmenhorster Wasserturm haben wir gerade 15 Grad, in Malente am Holzbergturm in Schleswig-Holstein sind es 14. Heute ist das Wetter eher unbeständig. Also der Regen zieht so in Richtung Vormittag so ein bisschen ab. Später gibt es so Sonne, Wolken in dem Mix. Immer wieder aber auch ein paar kleine Schauer. Das Ganze bei 18 bis 21 Grad maximal.
2: Im Moment noch nichts los auf den Autobahnen. Ihr kommt überall gut durch. Gute Fahrt!
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0: Ja, moin!
2: Einfach mal so Happy Birthday in die Runde, weil angeblich sollen heute die meisten Menschen der Welt Geburtstag haben, am 16. September. Ob das stimmt, das checken wir in 6 Minuten.
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0: Enjoy ist hier. Guten Morgen am 16. September, 6.38 Uhr. Ja, heute ist der Tag, an dem angeblich die meisten Menschen Geburtstag haben. Stimmt das überhaupt?
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2: Hier holen wir uns immer so ein bisschen Wissen auf die Hand. Die New York Times hat mal gedroppt, dass am 16. September die meisten Menschen Geburtstag haben. Jonas aus dem Enjoy-Team. Ist das echt so?
3: Nein.
0: Oh Mann.
3: Ja, es tut mir leid. Es ist eine Statistik, die die New York Times vor 20 Jahren mal veröffentlicht hat und die beruht zwar auf einer Studie der Harvard University, aha, aber es gibt noch ganz viele andere solcher Studien und die kommen auf andere Tage.
2: Aha, und auf welche?
3: Ja, eine österreichische Studie sagt zum Beispiel, dass der 22. September der Tag mit den meisten Geburtstagen wäre und eine US-Statistik nennt den 3. Oktober.
0: So. Also einigen wir uns darauf, es ist nicht eindeutig belegbar.
3: Genau so ist es. Aber es zeichnet sich immerhin eine Tendenz Richtung Mitte, Ende September ab. Aha. Könnte vielleicht, wenn wir zurückrechnen, an romantischer Weihnachtsstimmung liegen.
0: Ah.
3: Okay. 9 Monate zurück, landen wir genau in der Zeit um Weihnachten und Neujahr.
0: Also dann alles Liebe an die September-Kinder. Wir wissen jetzt alle, was eure Eltern an Weihnachten und Silvester so getrieben haben.
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0: nicht mehr ganz so warm wie gestern. 6.46 Uhr, es ist Enjoy, es ist abgekühlt. Nur so knapp über 20 Grad heute, ist auch ein bisschen unbeständig. Aber zum Abend beruhigt sich das Wetter wieder, gibt es auch ein bisschen Sonnenschein.
1: So, Leute, ich habe jetzt ein Haustier. Vielleicht kann da jemand relaten.
0: Oh, nett.
1: Irgendwie hat sich das bei mir so ein bisschen so entwickelt, dass ich Spinnen ihr Netz einfach nicht mehr kaputt machen kann.
0: Oh, das ist lieb.
1: Weil das war noch so viel Arbeit. Die haben sich da so viel Mühe gegeben. Und deswegen wohnt zwischen meinem Toaster und meinem Wassersprudelgerät jetzt eine Spinne.
0: Okay.
1: Das Netz wird jeden Tag ein bisschen größer und seit gestern kann ich meinen Toaster nicht mehr benutzen.
0: Nein, Moment mal. Du bist jetzt richtig von dieser Spinne zu Hause eingeschränkt?
1: Sie hat die Kontrolle übernommen.
0: Ohne Qual. Du machst das jetzt wirklich nicht weg?
1: Also, ja.
0: Okay.
1: Überzeug mich vom Gegenteil. Aber irgendwie,
0: ist
1: nee.
0: Ist das eine große Spinne?
1: Medium groß, würde ich sagen. Und Gott sei Dank nur so ganz dünn. Gott sei Dank.
0: Hat sie schon einen Namen?
1: Hast du einen Vorschlag?
0: Hasso.
1: Okay, nee.
0: Oder Hugo, Hugo.
1: Hugo finde ich ganz gut.
0: Ja, aber nehmen wir Hugo. Erstmal mal sehen, wie lange sie noch mal bei dir bleibt. Aber du lässt ja schon viel Platz da auf jeden Fall. Alles Gute.
1: Hugo hat's gut in meiner Küche.
0: Hugo hat's richtig gut.

0: 6:53 Uhr, Enjoy ist hier und das ist doch wieder eure Sendung heute.
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2: Yes, hier kommt ihr zu Wort. Open Mic Woche heißt, wir sprechen jeden Mittwoch über das, was euch gerade auf der Seele brennt. Kerstin hat da auch was auf Lager. Was hast du für uns?
3: Ich wohne in so einem kleinen Ort, wo nur rechts vor links ist. Und ich bin letztens mit dem Fahrrad unterwegs gewesen und musste an einer Kreuzung halten. Vor mir stand ein Auto und das hatte eigentlich Vorfahrt. Und dann kam von links ein Auto und hat ihm die Vorfahrt genommen. Aber der ist ganz ruhig geblieben, hat nicht gehupt. Und ich dachte, boah, in dem Moment, wenn ich jetzt an deren Stelle gewesen wäre, ich hätte, glaube ich, gehupt, einfach nur, weil man mir die Vorfahrt genommen hat. Und dann ist mir auch eingefallen, ja, wie oft bin ich mal in Gedanken gewesen, habe selber mal rechts vor links übersehen und dachte in dem Moment, das ist doch eigentlich viel sinnvoller, bevor man anfängt, irgendwie loszupöbeln, sich vielleicht mal selber zu hinterfragen, ob man nicht selber schon mal in der Situation war und einfach mehr Verständnis für andere Menschen aufzubauen.
2: Oh, Kerstin, du bist ja ganz toll. Das ist ja die zauberhafteste Message, die wir beim Open Mic überhaupt haben können.
0: Mhm. Also Leute, das nehmen wir doch wohl mal mit. Weniger hupen, weniger meckern, einfach mal auch mehr in die anderen reinversetzen. Ne? Haben wir alle was von.
4: Goodbye.

0: 7 Uhr ist es.
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2: Bettina hat uns über den Messenger der ARD Sounds App geschrieben, ihr wird übel bei den hohen Spritpreisen gerade. Und so geht's wahrscheinlich vielen von euch, wenn ihr auf dem Weg zur Arbeit an der Tankstelle vorbeifahrt. Kanzler Merz sagt, da will er was tun. Miriam Nissen aus den Enjoy-Infos, was denn?
0: Ja, da hat er noch keine Details genannt, aber es gibt auf jeden Fall Vorschläge, viele Vorschläge von verschiedenen Seiten, wie es günstiger werden soll für uns. Unter anderem könnte die Mehrwertsteuer auf Benzin und Diesel sinken, sagt Umweltminister Schneider. Und andere Vorschläge fasst Enjoy-Hauptstadtreporterin Bianca Schwarz für uns zusammen.
3: Direktzahlungen für finanzschwache Haushalte. Das schlägt der Vorsitzende des CDU-Arbeitnehmerflügels CDA vor, Dennis Radke. Damit reagiert er auf einen entsprechenden Vorschlag von CDU-Wirtschaftsministerin Katharina Reiche. Auch die Grünen im Bundestag fordern eine Entlastung, eine Energiepauschale von 250 Euro pro Kopf. Gegenfinanziert werden soll diese Pauschale aus den übermäßigen Milliardengewinnen der fossilen Konzerne. So heißt es in einem Aktionsplan unter anderem der Grünen-Vorsitzenden Franziska Brandner.
0: Die teuren Maskenkäufe in der Pandemiezeit, die beschäftigen heute den Bundesgerichtshof. Mehrere Unternehmen fordern noch Geld vom Bund, weil der frühere Gesundheitsminister Spahn ihnen nicht so viele Schutzmasken abgekauft hatte wie bestellt. Für die Entschärfung einer Bombe aus dem Zweiten Weltkrieg müssen heute ungefähr 2600 Menschen ihre Wohnungen in Schwentinental bei Kiel verlassen. Ab 10 Uhr startet die Evakuierung und die Polizei sagt, das Ganze kann mehrere Stunden dauern, weil ein Zünder der Bombe beschädigt ist. Und das hier ist eine gute Nachricht aus dem Umweltschutz. Das Ozonloch über der Antarktis, das war vergangenes Jahr vergleichsweise klein. Und die Weltwetterorganisation sagt, das war jetzt schon das zweite Jahr in Folge so. Die Ozonschicht ist wichtig, weil sie uns und auch die Erde vor gefährlichen UV-Strahlen der Sonne schützt.
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2: Da gucken wir mal ganz schnell aufs Wetter. Also heute wird es eher unbeständig. Bis zum Vormittag zieht der Regen über den Südosten von Niedersachsen und Mecklenburg-Vorpommern ab. Dahinter gibt es so einen Sonne-Wolken-Mix. Im Laufe des Tages aber immer wieder so ein paar kleine Schauer und Gewitter. Zum Abend hin beruhigt sich das Ganze wieder, aber es ist auch ein bisschen abgekühlt im Vergleich zu gestern. 18 bis 21 Grad maximal.
4: Hallo in die Autos, ich habe zwei Meldungen für euch jetzt um 7:02. A1 Osnabrück in Richtung Bremen, da steht ihr zwischen Bremen-Brinkum und Hemelingen auf 4 Kilometern, weil da gebaut wird. Und A27 Bremen Richtung Bremerhaven, zwischen Bremerhaven Süd und Geestemünde 3 Kilometer Stau. Gute Fahrt!
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2: Moin!
4: Moinsen! Ja, wir sprechen hier gleich über Kartoffeln.
5: Normale Kartoffeln auf die 1.
2: Ja, das ist ja wohl klar. Mhm. Welches Kartoffelgericht auf der 1 landet, das erzählt uns gleich die Generation 80 Plus. Hören wir in der neuen Folge Grauenschlau in 6 Minuten.
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0: 9:09. Guten Morgen, Enjoys hier.
1: Boah, Kartoffeln einfach bestes Essen, oder? Mhm. Die können auch einfach alles. Ich hätte ja zum Beispiel Bock auf Bratkartoffeln. Boah, das wird mich so abholen gerade.
0: Ich könnte jetzt auch schon eine Pommes wegfetzen.
1: Oder? Und die hier haben auch ihre Favoriten.
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0: Ja, jeden Tag trifft sich Kollege Martin mit den Ladies und Gentlemen aus unserer Generation 80+, holt sich da Lebensweisheiten ab oder schnackt einfach mit ihnen so ein bisschen über Gott und die Welt.
1: Korrekt.
0: Und heute geht's um die Frage, was ist denn dein liebstes Kartoffelgericht?
3: Kartoffelsalat. Mhm. Das braucht nur wie Kartoffelsalat auszusehen und dann bin ich weg.
4: Nice. Dann schmilzt du da hinten oder wie?
3: Ja. Ja. Mein allerliebster Kartoffelsalat ist mit Matthias.
4: Hilde, was ist dein Lieblingskartoffelgericht?
5: Das sind Thüringer Klöße.
4: Sind die aus Kartoffeln?
5: Ja, natürlich. Egg. Cool. Und die sind nur ein bisschen schwierig zu machen. Und hier oben kennt man die nicht. Ja. Nee. Ich bin schließlich ein Bayer. Von Geburt an bin ich ein Bayer.
4: Da macht ja nichts. Mhm. Wie machst du Thüringer Klöße?
5: 2/3 roh und 1/3 gekocht. Natürlich werden die rohen gerieben. Und dann kommt Kartoffelbrei und dann sind die schon fast fertig.
4: Das klingt nach einer Tagesaufgabe.
5: Das ist es, aber schmeckt nachher auch dementsprechend.
4: Geil. Renate, was ist dein Lieblingskartoffelgericht?
6: Du hast aber auch schwierige Fragen.
4: Das ist eine schwierige Frage.
6: Ja, weil ich bin der reine Kartoffel.
4: Du bist eine Kartoffel?
6: Ich bin eine richtige Kartoffel. Also am liebsten eigentlich, du hast recht, Kartoffeln mit Quark.
4: Das heißt, wenn du eine Kartoffel wärst, wie sollte man dich zubereiten?
6: Am besten gar nicht. Ich will ja noch leben.
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0: sind wir auch schon wieder. 17 Minuten nach 7. Es ist Angel. Tag, moin.
1: Ich habe dir gerade von meinem neuen Haustier erzählt.
0: Ja.
1: Du hast es Hugo genannt. Es ist eine Spinne, die in meiner Küche wohnt. Zwischen meinem Toaster und diesem Wassersprudelgerät. Da komme ich jetzt nicht mehr dran, weil die hat da ihr Netz gesponnen und ich will das noch nicht kaputt machen.
0: Ja, aus Respekt vor der Arbeit so. Von Hugo. Kann genau. Ich schon verstehen. Und Maren hat uns geschrieben über den Messenger in der ARD Sounds App. Sie hat auch ein paar Spinnis zu Hause. Zitat. Grüße an Küchenkarl. Schlafzimmer Susi und Flur Frederik,
1: so süß.
0: Meine Spinnenfreunde, die mir Mücken und Co. vom Hals halten.
1: Ja, eben.
0: Und Valentina hat uns auch noch eine Sprachnachricht geschickt.
2: Bei mir im Badezimmer wohnt auch eine Spinne, genau über der Badewanne. Und wenn ich duschen gehe, seilt sie sich manchmal ab. Es ist nur ein bisschen gruselig. Zum Glück ist es auch nur so eine, die ganz lange Beine hat.
0: Die seilt sich
1: das Lachen am Ende.
0: Ja, also liebe Grüße an alle Spinnis da Hause. Ja.
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0: Boah, auch schon länger nicht mehr gehört, ey. Bowser, was du Liebe nennst. 7:24 Uhr. Es ist Enjoy. Wunderschönen guten Tag, moin.
1: Und Gott, was ging da denn gestern ab? Tag 2 und direkten Platten.
0: Oh nö, ey.
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0: Ach ja, also Lars ist ja eigentlich gerade mit dem Tandem unterwegs im Norden und soll gemeinsam mit euch alle norddeutschen Landeshauptstädte abfahren. Gestern sollte es von Eutin nach Lübeck gehen. Das Problem war, er hatte einfach direkt einen Platten.
3: Ja. Und der Hinterreifen ist platt und jetzt kommen wir nicht weiter und wir haben doch einen straffen Zeitplan.
0: Oh, aber Lars ist ja ein Macher, ne? Am Ende natürlich alles geklappt, zusammen mit Hörer Nils hat Lars auch Etappenziel 2 dann erreicht.
4: Ey, was ist das bitte für ein schönes Ziel? Was für eine schöne Tageszieletappe? Holzentor in Lübeck. Nils, sag mal, wie war es für dich?
5: Super, es hat einfach Spaß gemacht, bestes Wetter und ich würde es gern wieder machen.
4: Morgen geht's weiter von Lübeck nach Schwerin, die längste Etappe. Morgen fahren wir mit Oliver. Willst du Oliver noch irgendwas auf den Weg mitgeben? Woran soll Oliver denken? Was soll er noch einpacken? Muss er an irgendwas noch unbedingt denken?
5: Also ich empfehle auf jeden Fall Wasser mit einzupacken und gute Laune sowieso und schönes Wetter.
0: Ja, super.
1: Das ist so sweet auch, was für sympathische Leute Lars da immer am Start hat. Also wenn ihr auch gerne mal Platz nehmen wollt auf dem Tandem und Lars bei der Mission unterstützen wollt, dann meldet euch kostenlos an bei uns auf enjoy.de oder in der ARD Sounds App. Ab 8 Uhr geht's heute weiter. Mit Hörer Oliver fährt Lars dann von Lübeck bis nach Schwerin.

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4: Ja, es ist 7:30. Guten Morgen, Leute.
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5: Tanken tut gerade echt weh. Das merkt ihr wahrscheinlich jeden Morgen, wenn ihr mit dem Auto zur Arbeit fahrt oder auf die Anzeigetafeln guckt. Aber wir sollen bei den hohen Preisen bald entlastet werden, hat Kanzler Merz ja gesagt. Miriam Nissen aus den Enjoy Infos. Die Frage ist, wie denn?
6: Es gibt verschiedene Vorschläge aus der Politik. Zum Beispiel die Mehrwertsteuer auf Benzin und Diesel zu senken. Oder auch einen Tankrabatt bzw. Preisdeckel einzuführen. Genau wie eine Direktzahlung an bestimmte Bürgerinnen und Bürger dies im Gespräch. Was genau Merz davon aber will, das hat er noch nicht gesagt. Am Sonntag ist Landtagswahl in Mecklenburg-Vorpommern und da führen in den Umfragen SPD und AfD. Deren Spitzenkandidaten treffen sich heute Abend zum Fernsehduell. Und gestern waren schon die vier Parteien dran, die auch noch Chancen haben, in den Landtag einzuziehen. Die Linke, CDU, Bündnis 90, die Grünen und das BSW. Angeschaut hat sich das ganze Enjoy-Reporter Andreas Luski.
7: In 60 Minuten ging es um vier Themenblöcke. Bildung, Wirtschaft, Gesundheit und Migration. Weitgehende Einigkeit herrschte grundsätzlich zum Windkraftausbau, zum Bedarf an Lehrkräften sowie dazu, dass Mecklenburg-Vorpommern auf Zuwanderung angewiesen ist, um in Zukunft zum Beispiel ausreichend Pflegekräfte zu haben. Schon heute sei jeder dritte Arbeitnehmer in der Gastronomie- und Pflegebranche Ausländer, sagte Simone Oldenburg von der Partei Die Linke.
6: Und unter anderem wegen der schlechten erwarteten Wahlergebnisse der CDU am Wochenende hat Kanzler Merz, wie es aussieht, seine Reisepläne geändert. Er fliegt nicht zur UN-Vollversammlung in New York. Er sagt, er muss in Berlin sein, heißt es aus Regierungskreisen. Vor Eckernförde startet heute in der Ostsee eine dreitägige Such- und Rettungsübung. Die Deutsche Gesellschaft zur Rettung Schiffbrüchiger übt mit anderen Organisationen unter anderem havarierte Schiffe zu sichern oder Vermisste auf offener See zu suchen und zu versorgen.
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4: Checken wir mal die Wetterlage, Leute. Heute wird es eher unbeständig. Also bis zum Vormittag zieht der Regen über den Südosten von Niedersachsen und Mecklenburg-Vorpommern ab. Dahinter gibt es dann so eine Wolkenmischung. Im Laufe des Tages aber immer wieder auch so ein paar Schauer und Gewitter. Zum Abend beruhigt sich das Wetter dann wieder. Gibt es auch ein bisschen Sunshine und abgekühlt. 18 bis 21 Grad maximal, Leute.
5: 7.32 Uhr, wir schauen fix auf die Autobahn. A1 Osnabrück in Richtung Bremen. Da habt ihr zwischen dem Dreieck Stur und Bremen-Hemeling 6 Kilometer stockenden Verkehr an der Baustelle. A27 Bremen Richtung Bremerhaven, zwischen Bremerhaven Süd und Kistemünde 3 Kilometer Stau und A215 Neumünster in Richtung Kiel, zwischen Blumenthal und dem Kreuz Kiel West 3 Kilometer Stau. Kommt gut durch.
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4: Tag. Moin Leute!
5: Und gleich geht's hier wieder um Tickets für Apache 207 für sein Konzert am 11. Oktober in Hamburg. Da hat Eileen aus Rheinsbeck in Schleswig-Holstein wohl Bock drauf. Moin!
8: Hi!
4: Na, bist du bereit für eine kleine Runde gefragt, gejagt mit uns?
8: Ja, bin ich.
4: Ja, sag mal, auf einer Skala von 1 bis 10, wie bereit?
8: 8.
4: 8, das ist stark. Gut, dann geht's hier gleich los in 6 Minuten.
8: Alles klar.
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0: das mal gecheckt. Was haben wir auf dem Tacho? 7.39 Uhr. Das ist Enjoy hier. Guten Morgen, Leute.
1: Wird Max aus Hamburg jetzt vom Thron gestoßen? Stoßen!
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1: Jeden Morgen tritt jemand von euch in unserer Schnellraterunde an, um so viele Fragen wie möglich zu beantworten.
0: Wer die meisten richtigen Antworten gibt, wird Freitag Wochensieger oder Wochensiegerin und gewinnt 2 Tickets für Apache 207 in Hamburg. Geil! Seit Montag führt Max mit 6 richtigen Antworten, aber Aileen aus Rheinsbeek, die könnte ihm jetzt gefährlich werden. Tag, moin nochmal.
3: Guten Morgen.
1: Wir haben gehört, du hast den schwarzen Gürtel in Judo. Was ist dein krassester Move?
0: Ja, sag mal.
3: Ich mache viel Beintechniken tatsächlich.
0: Also sozusagen mehr Bodenkampf dann Tatsache?
3: Nee, gar nicht. Lieber Fußfeger.
0: Fußfeger? Also dass, dass du dein Gegenüber dann so wegwischst?
3: Ja.
0: Oh,
1: so
0: geil.
1: Beinchen stellen, aber auf cool.
3: Genau, richtig.
0: Also Aileen, ist egal, wie schwer und groß der Mensch ist, du könntest jeden wegfegen?
3: Wenn ich das Gleichgewicht gebrochen kriege, ja. Ansonsten ist natürlich klar, wenn das natürlich jemand ist, der das auch kann, wird es schwierig.

0: welcher Hansestadt?
1: Hansestadt Lübeck.
0: Wie viele Silben hat das Wort Lieferkettengesetz?
1: Vier.
0: Sechs. Aus welchem Song ist der Text? Sie machen Fotos, Taschen platzen, aber Apache bleibt...
1: Apache.
0: Welcher Song ist das? War schon geantwortet, wir gehen weiter. Süd- oder Nordkorea? Aus welchem Land stammt die Boygroup BTS?
1: Süd.
0: Korrekt. Auf wie viele Häuser... Oh Gott, ich bin voll verrutscht jetzt in der Zeit. Wie viele haben wir?
2: Wir haben vier richtige Antworten. Aileen, du hast es mega gemacht, aber leider hat es nicht gereicht.
0: Oh, ey, wirklich, ich hab so mitgefiebert.
1: Ja, ich habe es versucht.
2: Damit führt aktuell immer noch Max aus Hamburg mit sechs richtigen Antworten. Aber ihr habt ja wohl bis Freitag noch die Chance, mit ihm gleichzuziehen oder ihm sogar zu schlagen. Ja. Nochmal Reminder an der Stelle. Es geht einfach um zwei Tickets für Apache 207, 11. Oktober in Hamburg. Also jetzt bitte zum Mitzocken anmelden auf enjoy.de oder auch in der kostenlosen ARD Sounds App.
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0: So, einfach meine Uhrzeit sagen. 7:48 Uhr. Es ist Enjoy. Tag, moin, Leute. Das Wetter heute ein bisschen unbeständiger. Also heute vielleicht ein Pullover mitnehmen auf jeden Fall. Mhm. Nur maximal 21 Grad und es könnte immer wieder so ein bisschen was schütten. Deswegen zieht euch ein bisschen wärmer an als letztens.
1: Stellt euch Folgendes mal vor. Ein LKW fährt komplett alleine über deutsche Straßen. Also kein Fahrer vorne drin. Da ist niemand am Steuer. Einfach so ein tonnenschwerer Truck, der vollkommen autonom unterwegs ist.
0: Gruselig.
1: Ja, ist auf eine Art gruselig. Klingt auch ziemlich nach Zukunft. Aber es passiert tatsächlich. Also der Discounter Lidl testet gerade einen elektrisch betriebenen LKW, der ohne Fahrerkabine unterwegs ist und Waren eben selbstständig in eine Filiale bringt.
0: Als diese Schlagzeile gelesen habe, war ich auch komplett schockiert erstmal. Das Ganze läuft erstmal als Pilotprojekt in Nordhessen. Mhm. Klingt alles super crazy, jetzt kommt's aber. Was man dazu sagen muss, der Hightech-LKW fährt dreimal am Tag vom Verteilerzentrum zu einer bestimmten Filiale. Und die ist ungefähr 400 Meter entfernt.
1: Ach so.
0: Also es ist alles nicht so krass, wie es am Anfang klingt.
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0: Okay, wir haben 7:53 Uhr, es ist Enjoy und euch liegt ein Thema am Herzen. Na dann bitte her damit.
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0: Bei unserem Open Mic Woch habt ihr jeden Mittwoch die Chance, mal loszuwerden, was euch gerade so umtreibt.
2: Jetzt geht's um Alicia und Alina. Die beiden sind groß im American Football Game. Sie spielen bei den Lady Lions Braunschweig und haben mit der Frauennationalmannschaft EM-Silber gewonnen.
0: Krass.
2: Das Problem ist, es fehlen Sponsoren und Preisgelder und die müssen alles selbst zahlen. Es ist für viele echt schwierig, sagt Alicia.
3: Es gibt halt einfach genug Menschen, die in Ausbildungen sind, vielleicht sogar noch Schüler sind oder halt einfach auch von ihren Familien gar nicht so die finanzielle Unterstützung erwarten können.
2: Klar.
0: Das hat sie den Kolleginnen von NDR Niedersachsen erzählt. American Football ist in Deutschland noch eine Randsportart, muss man sagen. Da fehlt es an dem nötigen Kleingeld, damit noch mehr Leute durchstarten können. Für Alina ist es super traurig, weil der Sport echt für jeden und jeder etwas ist als sie.
4: Ob man größer ist, kleiner ist, besser fangen kann, schneller laufen kann oder ein bisschen kräftiger ist. Ich bin auch eine von der kräftigeren Sorte. In anderen Sportarten wird man dann oft so, ja, kannst schon mitmachen, aber du wirst vielleicht nicht der Leistungsträger. Und in diesem Bereich hier hat man die Möglichkeit dazu.
0: Ah, wie toll.
2: Also es wäre doch wirklich mega, wenn solche Teams einfach mehr finanzielle Unterstützung kriegen würden, damit sie zum Beispiel eben auch auf internationalem Niveau mithalten können.
0: Mhm.
2: Und wenn ihr auch ein Thema habt, was für euch wichtig ist, dann mal her damit. Meldet euch gerne rein.
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0: Es ist 8 Uhr.
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2: Tanken macht gerade so gar keinen Spaß. Gestern hat jetzt auch Kanzler Merz gesagt:
3: Für viele Menschen, die täglich das Auto brauchen, ist eine Belastungsgrenze erreicht.
2: Damit meint er natürlich die mega hohen Spritpreise. Miriam Nissen aus den Enjoy Infos. Was hat Merz vor?
0: Ja, das hat er noch nicht genau gesagt. Nur das, was passieren soll, um Autofahrerinnen und Fahrer zu entlasten. Das Ding ist, die Parteien in der Bundesregierung müssen sich noch beim Wie einigen. Was es da für Vorschläge gibt, sagt uns Mathis Dierkes aus dem ARD-News-Podcast 6.30.
4: In der CDU gibt es zum Beispiel die Idee, Leuten direkt Geld zu geben, die sehr wenig verdienen, denen also die hohen Spritpreise auch besonders wehtun. Die SPD, die kann sich zum Beispiel einen Spritpreisdeckel vorstellen, also dass der Staat vorgibt, wie viel Benzin und Diesel maximal kosten dürfen, wie das zum Beispiel unser Nachbarland Luxemburg auch macht. Besonders umstritten ist eine sogenannte Übergewinnsteuer. Die SPD meint nämlich, dass die Ölkonzerne von der Krise gerade besonders profitieren und von den Gewinnen was abgeben sollen. Die CDU ist aber aus unterschiedlichen Gründen gegen so eine Übergewinnsteuer.
0: In Mecklenburg-Vorpommern ist am Wochenende Landtagswahl und da gibt's jetzt einige Straftaten im Vorfeld. Das Landeskriminalamt Mecklenburg-Vorpommern sagt, seit Ende August waren es knapp 100 Straftaten. Dabei ging es vor allem um Sachbeschädigung oder auch Diebstahl, insbesondere von Wahlplakaten. In Gifhorn hat vergangene Nacht ein Supermarkt gebrannt und dadurch sind jetzt die Wohnungen, die darüber liegen, nicht mehr bewohnbar. Eine Person musste da auch in der Nacht rausgeholt werden, sagt die Polizei. Verletzt wurde aber niemand. Die deutschen Volleyballer haben ihr letztes Gruppenspiel bei der EM gegen Olympiasieger Frankreich verloren. Das Achtelfinale ist aber trotzdem sicher, denn die Deutschen hatten die 4 Spiele davor gewonnen und sind damit Gruppenzweiter geworden. Als möglicher Gegner im Achtelfinale kommen jetzt Bulgarien oder die Ukraine in Frage. Beide Teams gehören zur Weltspitze. Wer es wird, entscheidet sich heute Abend.
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2: Okay, wir gucken mal kurz auf die aktuellen Temperaturen auf Baltrum am Fährhafen in Niedersachsen. 17 Grad schon, in Hamburg am Planetarium sind es auch schon stabile 15. Heute wird es eher so unbeständig. Bis zum Vormittag zieht der Regen so langsam ab in Richtung Südosten von Niedersachsen und Mecklenburg-Vorpommern. Dahinter gibt es dann so einen Sonne-Wolken-Mix, immer wieder ein paar Schauer. Zum Abend beruhigt sich das Ganze wieder. Abgekühlt ist auch noch 18 bis 21 Grad maximal.
5: Wir schauen auf die Autobahn, 2 Minuten nach 8 jetzt. A1 Osnabrück in Richtung Bremen. Da gibt es zwischen dem Dreieck Sturm, Bremen-Himmelingen 6 Kilometer stockender Verkehr da an der Baustelle. A27 Bremen Richtung Bremerhaven zwischen Bremerhaven Süd und Gestemünde 3 Kilometer Stau. Und A215 Neumünster in Richtung Kiel zwischen Blumenthal und dem Kreuz Kiel West 3 Kilometer Stau. Gute Fahrt!
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2: Na ta, moin Leute.
5: Hallo. Weißt du, was mir gerade aufgefallen ist?
2: Nee.
5: Heute früh hat die Kuh ja noch gar nicht gemut in der
2: Stimmt.
5: Sendung. Passiert aber auf jeden Fall noch bis 10 Uhr. Das klingt so.
2: Ja, und wenn ihr es hört, schnell anrufen, dann habt ihr nämlich die Chance auf einen übergeilen Urlaub in einem Ferienhaus im Harz. Alle Infos dazu gibt's nochmal auf enjoy.de.
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0: Flow sind das mit Leak It. Hi, ihr seid bei Enjoy um 8:08.
1: Also eine Spenderleber soll vom Flughafen ins Krankenhaus gebracht werden. Das ist die Story vom Film Runner, der ab morgen in die Kinos kommt. Enjoy-Kinomann Marcel, erklären uns jetzt mal, wie daraus eine Action-Comedy wird.
2: Ja, so ein Runner, der führt halt so heikle Aufgaben durch. Zum Beispiel eben, fahr halt ein Spenderorgan mit seinem Bewacher ins Krankenhaus.
3: Okay, das steht auf dem Plan.
4: Es geht um ein sehr krankes, kleines Mädchen. Du lieferst ihr eine neue Leber. Wenn sie die heute nicht bekommt, dann wird sie sterben.
2: Und jetzt ist es natürlich ziemlich ungünstig, wenn dann plötzlich so ein böses Kartell hinter einem her ist.
5: Ich hätte eine Frage. Wie viel ist so ein Ding auf dem Schwarzmarkt wert?
4: Ist quasi unbezahlbar.
5: Das Paket sichern.
4: Was?
2: Weil genau diese Organspende einfach so wahnsinnig wertvoll ist. Und so wird daraus dann eben diese sehr solide, auf die Fresse, auf die 12-Action, unter anderem mit Owen Wilson.
0: Und warte mal, mit dem Owen Wilson, der macht doch eigentlich nur so romantische Komödien.
2: Ja, genau der. Und der sorgt als Verpeilo dann eher so für die Comedy-Elemente. Action gibt es von der gehypten Hollywood-Kante Alan Ritchson. Den kennen wir aus Reacher oder auch aus War Machine.
1: Stark.
2: Und die beiden sind wirklich ein gutes Duo. Das hat so ein bisschen Bad Boys Feeling und natürlich brauchen wir jetzt nicht drüber sprechen, die Story ist eigentlich absoluter Bullshit, aber es hat eben dieses ernste Thema und funktioniert trotzdem sehr, sehr gut. Das ist sehr knackige, saubere Action, viele Momente, in denen man dann aber trotzdem auch irgendwie lachen kann. Also für mich wirklich 90 Minuten pures Popcorn-Kino.
1: Boah,
0: also
1: nice.
0: Marcells ehrliche Meinung, wenn ihr Bock habt, Runner läuft ab morgen im Kino.

0: Alex Warren hier bei Enjoy. Es ist 16 nach 8.
1: Oh Leute, wisst ihr was? Der Tag heute, gestern muss man sagen, das war schon ein krasses Gefühl, weil es einfach so warm wurde. Auch wärmster Tag der Woche auf dem Dienstag. Heute, der Mittwoch, ist abgekühlt, nur bis zu maximal 21 Grad. Es gibt so Sonne, Wolken in dem Mix, bisschen Regen ist auch am Start, also irgendwie von allem ein bisschen was dabei. Aber zum Abend beruhigt sich das Ganze wieder, können wir entspannen. Das war's. Perfekt.

0: Mario, ich scharmelze. 8.23 Uhr, hier ist es Angel. Guten Morgen, Leute.
1: Ja, und das werden auch wieder richtig, richtig tolle Tage. In Hamburg startet heute wieder das Reeperbahn-Festival. Bis Samstag gibt es da Musik aus wirklich jeder Ecke auf die 12.
0: Mit dabei ist natürlich auch wieder unser schöner Angel-Reeper-Bus inklusive der kleinsten Bühne des Festivals. Mhm. Könnt ihr kostenlos vorbeikommen. Unser Kollege weiß, wer da alles so auftritt. Hau mal raus.
2: Also super spannend finde ich, die sind heute Nachmittag direkt mit dabei, Almost Monday, eine Band aus Großbritannien, die haben wir auch hier auf dem Songradar schon ein paar Mal gespielt.
0: Krasse Woche. Mhm.
2: Richtig gut. Joe the Man the Music, eine junge Künstlerin aus Österreich, die ganz wunderschönen, warmen Sound macht. Oder auch jemand wie Antje Schumacher, die man glaube ich hier im Norden auch durchaus kennt. Ne?
1: Ja.
2: Also das sind drei Acts, die auf jeden Fall heute schon mal an unserem Reeperbus spielen.
0: Mhm. Und du bist mehrere Tage dann am Start auf der Bühne am Reeperbus?
2: Genau, wir sind bis Samstag da und am Donnerstag, also morgen, gibt es einen ganz besonderen Tag. Da feiern wir nämlich die Acts der ARD New Music Hotlist. Die veröffentlichen wir ja gemeinsam mit den anderen jungen Sendern der ARD immer am Anfang eines Jahres. Mhm. Da sind Acts drauf, auch von denen wir glauben, dass die so den Sound eines Jahres mitprägen könnten. Und 8 von denen sind morgen bei uns am Bus, spielen auch so ein bisschen längere Sets, unter anderem Zaza, JBS, Young Pep oder auch Kasi und Antonius und viele mehr. Also ich glaube, das wird ein richtig guter Tag.
1: Richtig fett, ja.
0: Also kommt vorbei, es ist kostenlos.
2: Ja, man braucht kein Festival-Ticket.
0: Ja, also viel Spaß beim Reeperbus. Wir sind auf jeden Fall auch am Start.
1: Sehen wir uns.
0: Würde am Freitag vorbeikommen, wenn es okay ist.
2: Auf jeden Fall. Du bist immer herzlich willkommen.
0: Oh, danke.
2: Svenja, du auch.
1: Ich komme am Donnerstag.
0: Also morgen.
1: So, haben wir geklärt.
0: Gut, haben wir das geklärt. Alex, viel Spaß hier. Halt euch.
1: Und Alex hat ja gerade gesagt, heute beim Android Reeperbus auf der Bühne, Almost Monday, hört ihr jetzt hier bei Android mit No More Regrets.

0: Okay, Leute, was haben wir? Halb neun, Tag moin.
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2: Bettina hat uns über den Messenger der ARD Sounds App geschrieben. Ihr wird übel bei den hohen Spritpreisen gerade. Und so geht's wahrscheinlich vielen von euch, wenn ihr auf dem Weg zur Arbeit an der Tankstelle vorbeifahrt. Kanzler Merz sagt, da will er was tun. Miriam Nissen aus den Enjoy Infos, was denn?
3: Ja, was genau Merz tun will, das hat er noch nicht so konkret gesagt. Es gibt aber verschiedene Vorschläge aus der Politik, die gerade diskutiert werden. Zum Beispiel die Mehrwertsteuer auf Benzin und Diesel zu senken oder auch einen Tankrabatt bzw. Preisdeckel einzuführen. Genau wie eine Direktzahlung an bestimmte Bürgerinnen und Bürger. Am Sonntag ist Landtagswahl in Mecklenburg-Vorpommern und da führen in den Umfragen SPD und AfD. Deren Spitzenkandidaten treffen sich heute Abend zum Fernsehduell. Gestern waren schon die vier Parteien dran, die auch noch Chancen haben, in den Landtag einzuziehen. Die Linke, CDU, Bündnis 90 Die Grünen und das BSW. Und angeschaut hat sich das Ganze für uns Enjoy-Reporter Andreas Luski.
4: In 60 Minuten ging es um vier Themenblöcke: Bildung, Wirtschaft, Gesundheit und Migration. Weitgehende Einigkeit herrschte grundsätzlich zum Windkraftausbau, zum Bedarf an Lehrkräften sowie dazu, dass Mecklenburg-Vorpommern auf Zuwanderung angewiesen ist, um in Zukunft zum Beispiel ausreichend Pflegekräfte zu haben. Schon heute sei jeder dritte Arbeitnehmer in der Gastronomie- und Pflegebranche Ausländer, sagte Simone Oldenburg von der Partei Die Linke.
3: Zwischen Hamburg und Hannover soll es eine zusätzliche Bahnstrecke geben. Darauf haben sich die Verkehrspolitiker von CDU, CSU und SPD jetzt geeinigt. Und das, was sie dazu aufgeschrieben haben, liegt dem NDR vor. Dadurch könnten sich zum Beispiel Fahrzeiten für den Fern- und Nahverkehr verkürzen. Nächste Woche soll der Bundestag dann darüber abstimmen.
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0: Thermometer ist ein bisschen runtergegangen im Vergleich zu gestern, muss man sagen. Gestern war ja schon richtig warm, ey. Bis zu 27 Grad in Norddeutschland, heute nur bis zu 21, auch so Sonne, Wolken in dem Mix. Bisschen Regen ist auch am Start, aber zum Abend beruhigt sich das Ganze wieder, wird ganz entspannt.
2: Es ist schon relativ viel los auf den Straßen jetzt um kurz nach halb neun. Ihr bekommt Stau oder stockenden Verkehr ab 3 Kilometer Länge. A1 Osnabrück in Richtung Bremen, zwischen dem Dreieck Stur und Bremen-Hemmeling 6 Kilometer stockender Verkehr vor der Baustelle. A2 Dortmund Richtung Hannover, zwischen Bad Nenndorf und Wunstorf-Lute 4 Kilometer stockender Verkehr an der Baustelle. A27 Bremen Richtung Bremerhaven, zwischen Bremerhaven Süd und Gestemünde 3 Kilometer Stau. Und A215 Neumünster in Richtung Kiel, zwischen Blumenthal und dem Kreuz Kiel West. 5 Kilometer stockender Verkehr. Kommt gut durch, Leute.
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0: Herr Martina, begrüßen wir im Urlaub. Sie ist nicht da in den nächsten 2 Wochen noch. Dafür ist aber die zauberhafte Svenja dabei.
2: Hi. Ja, und angeblich sollen heute die meisten Menschen auf der Welt Geburtstag haben, also am 16. September. Stimmt es? Das checken wir in 6 Minuten hier bei Nice to Know.
0: Ja, geil.
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0: Nee, morgen, 20 Minuten vor 9. Es ist Enjoy.
1: Heute ist der 16. September, der Tag, an dem angeblich die meisten Menschen Geburtstag haben. Stimmt es? Checken wir jetzt.
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0: Ja, hier holen wir uns immer so ein bisschen Wissen auf die Hand. Die New York Times hat mal gedroppt, dass am 16. September die meisten Menschen Geburtstag haben. Jonas aus dem Enjoy-Team. Ist es so?
3: Nein.
0: Oh, super.
3: Ja, es ist eine Statistik, die die New York Times vor 20 Jahren mal veröffentlicht hat. Und die beruht zwar auf einer Studie der Harvard University, aber es gibt noch ganz viele andere solcher Studien.

0: Cool, danke dir, Crow 847. Es ist Enjoy. Tag, moin. Und heute das Wetter unbeständig, dafür aber auch ein bisschen abgekühlt, muss man sagen. 21 Grad schaffen wir nur maximal. Dazu Sonne, Wolken im Mix. Auf Regen werden wir heute auch nicht verzichten dürfen.
1: So, Leute, 8:47 Uhr und der zweite Kaffee kickt.
0: Ja.
2: Boah, Digga, der Kaffee schiebt mich auch langsam schon. Das ist geil. Ich liebe das, wenn der erste Kaffee, wenn du den so rein vertikutiert hast, dann wird das Koffein das erste Mal so Pfötchen. Aber die Zunge funktioniert wieder, auf einmal hast du wieder Bock zu reden und bist wieder so. Dann denke ich so, Digga, ich spüre meinen Körper. Ich bin ja ein Mensch, ich lebe ja. Meine Güte, was ist denn das?

0: Joy um 8.54 Uhr.
1: Fahre mit einem Tandem quer durch Norddeutschland und klappere alle norddeutschen Landeshauptstädte ab. Na, tach moin.
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1: Okay, also seit Montag ist unser Kollege Lars jeden Tag mit einem von euch auf seinem Tandem unterwegs.
0: Heute geht's von Lübeck nach Schwerin, hoffentlich ohne Platten wie gestern. Mhm. Wobei, Lars, der Reifen war heute früh schon wieder platt. Ihr musstet wieder aufpumpen, sagst du, ne?
3: Ja, ja, irgendwie, das Fahrrad möchte nicht immer so ganz, aber jetzt sieht's super aus.
0: Aber habt ihr wirklich gecheckt, dass da kein Loch drin ist? So schön mit so einem Wassereimer macht man das, glaube ich, oder? Den schlaucht dann da so rein?
3: Was erwartet ihr von mir? Natürlich nicht. Ja, okay. Haben wir das nicht gecheckt.
1: Aber Lars, also heute längste Etappe steht vor dir, glaube ich, mit 70 Kilometern, ne?
3: Oh ja, 70 Kilometer, ja.
1: Wer fährt da nochmal mit? Wer ist mit dir auf dem Sattel?
3: Oliver aus Lübeck fährt mit. Moin.
0: Olli. Hallo, Oliver. Was geht?
4: Alles Gute weiter.
1: Ja, 70 km muss man sagen. Hast du eine bequeme Hose an, die ein bisschen gepolstert ist am Poppes?
4: Ja, ich sag mal so, ich bin das Fahrradfahren gewohnt. Also ich fahre sowieso ziemlich viel Fahrrad.
1: Okay.
4: Und ich hoffe mal, dass Lars und ich uns da gegenseitig gut unterstützen können, damit wir die Strecke gut bewältigen können heute.
0: Klingt wie ein Profi.
1: Aber 70 Kilometer, was schätzt ihr da so ein? Wie lange dauert das heute?
4: Boah, ich sag mal, hoffentlich, ich sag mal so 4-5 Stunden, vielleicht sogar noch ein bisschen drüber, damit rechne ich schon. Ich denke mal, wir wollen das zwischendurch auch noch eine Pause machen. Und ich hoffe mal, dass das Wetter auch hält. Und da werden wir doch ein paar Stunden unterwegs sein.
0: Ihr seid so krass.
1: Ey, voll schön, dass du dir Zeit genommen hast für Lars, ihm da zu helfen. Und,
4: auf jeden Fall.
1: Und dann tolle Fahrt, Hals- und Beinbruch, oder wie man sagt. Und bis dann.
4: Ja, alles klar, vielen Dank. Und macht ihr weiterhin so und viel Spaß noch.
1: Ja, danke. Ciao, ciao.
0: Ja, ciao.

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2: Es ist gleich 9 Uhr.
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3: Benzin, Diesel, Heizöl, alles teuer wie nie. Zumindest beim Tanken will die Bundesregierung etwas unternehmen, hat Kanzler Merz gestern angekündigt. Miriam Nissen aus den Enjoy Infos, was hat Merz vor?
4: Ja, das hat er noch nicht genau gesagt, nur das, was passieren soll, um Autofahrerinnen und Fahrer zu entlasten. Das Ding ist, die Parteien in der Bundesregierung müssen sich noch beim Wie einigen. Was es da für Vorschläge gibt, sagt uns Mathis Dierkes aus dem ARD News Podcast 6:30.
5: In der CDU gibt es zum Beispiel die Idee, Leuten direkt Geld zu geben, die sehr wenig verdienen, denen also die hohen Spritpreise auch besonders wehtun. Die SPD, die kann sich zum Beispiel einen Spritpreisdeckel vorstellen, also dass der Staat vorgibt, wie viel Benzin und Diesel maximal kosten dürfen, wie das zum Beispiel unser Nachbarland Luxemburg auch macht. Besonders umstritten ist eine sogenannte Übergewinnsteuer. Die SPD meint nämlich, dass die Ölkonzerne von der Krise gerade besonders profitieren und von den Gewinnen was abgeben sollen. Die CDU ist aber aus unterschiedlichen Gründen gegen so eine Übergewinnsteuer.
4: Seit genau 2 Jahren kontrolliert die Bundespolizei wieder an den deutschen Grenzen. Im Norden sind das die Übergänge zwischen Schleswig-Holstein und Dänemark und die rund 12.000 Grenzpendler und Pendlerinnen aus Deutschland dort. Gut 250 Menschen hat die Polizei seitdem bei einer unerlaubten Einreise im Norden aufgegriffen. Zum Vergleich, an allen deutschen Grenzen waren es insgesamt mehr als 20.000. Für die Entschärfung einer Bombe aus dem Zweiten Weltkrieg müssen heute ungefähr 2.600 Menschen ihre Wohnungen in Schwentinthal bei Kiel verlassen. In einer Stunde ab 10 Uhr startet die Evakuierung. Und die Polizei sagt, das Ganze kann mehrere Stunden dauern, weil ein Zünder der Bombe beschädigt ist. Und das hier ist eine gute Nachricht aus dem Umweltschutz. Das Ozonloch über der Antarktis war ja schon fast 2 Jahre lang in Folge jetzt vergleichsweise klein. Das sagt die Weltwetterorganisation. Und das Ozonloch ist wichtig, weil sie uns und auch die Erde, die Ozonschicht ist wichtig. Das Ozonloch ist nämlich nicht gut, weil die Ozonschicht uns und auch die Erde vor gefährlichen UV-Strahlen der Sonne schützt.
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3: Okay, gucken wir mal aufs Wetter drauf. Heute wird es eher unbeständig. Bis zum Vormittag zieht der Regen über den Südosten von Niedersachsen und Mecklenburg-Vorpommern ab. Dahinter gibt es dann so einen Sonne-Wolken-Mix. Zwischendurch auch so ein paar Regenschauer möglich, auch eventuell kleine Gewitter. Aber zum Abend beruhigt sich das Ganze wieder und 18 bis 21 Grad maximal.
2: Auf den Straßen ist für die Uhrzeit schon relativ viel los. Stau oder stockenden Verkehrs ab 3 Kilometer Länge. A1 Osnabrück in Richtung Bremen. Zwischen dem Dreieck Stur und Bremen-Hemeling 6 Kilometer stockender Verkehr an der Baustelle. Da steht ihr fast eine halbe Stunde drin. Die A1 Lübeck in Richtung Fehmarn ist zwischen Gremersdorf und Heiligenhafen-Ost wegen Bergungsarbeiten gesperrt. Auf der A2 Dortmund in Richtung Hannover gibt es zwischen Bad Nenndorf und Wunstorf-Lute 4 Kilometer stockender Verkehr an der Baustelle. A27 Walsrode Richtung Bremen zwischen dem Dreieck Walsrode und Walsrode-West 5 Kilometer stockender Verkehr an der Baustelle. Und A215 Neumünster in Richtung Kiel zwischen Blumenthal und dem Kreuz Kiel-West 5 Kilometer stockender Verkehr. Kommt gut an!
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3: Hallo!
2: Hallo! Ja, gleich geht's hier um Kartoffeln.
6: Normale Kartoffeln auf die 1.
3: Das ist ja wohl klar. Welches Kartoffelgericht auf der 1 landet, das erzählt uns gleich die Generation 80 Plus. Hören wir in einer neuen Folge Grau und Schlau in 6 Minuten.
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0: 9 Minuten nach 9.
1: Hast du gerade noch Spucke runtergeschluckt? Richtig geil. Okay, wir switchen mal direkt das Thema und reden über Kartoffeln, weil die sind wirklich das allerbeste Essen. Ich würde sagen, boah, früher gar nicht gemocht, aber jetzt schon. Kartoffelpuffer. Oder wie mein Papa sagt, Platzki Kartoflane.
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0: Jeden Tag, oh Mann, jetzt ist aber wirklich, Entschuldigung, ich habe schon wieder meinen Einsatz verpasst. Also jeden Tag trifft sich Kollege Martin mit den Ladies und Gentlemen aus unserer Generation 80 plus. Da holt er sich Lebensweisheiten ab oder die schnacken einfach so ein bisschen über Gott und die Welt. Mhm. Und heute geht es eben um die Frage, was ist dein liebstes Kartoffelgericht?
3: Kartoffelsalat. Mhm. Das braucht nur wie Kartoffelsalat auszusehen und dann bin ich weg.
1: Geil.
4: Dann schmilzt du da hin oder wie?
3: Ja. Ja. Mein allerliebster Kartoffelsalat ist mit Matjes.
1: Hilde, was ist dein Lieblingskartoffelgericht?
5: Das sind Thüringer Klöße.
1: Mhm. Sind die aus Kartoffeln?
5: Ja, natürlich. Egg. Cool. Und die sind nur ein bisschen schwierig zu machen. Und hier oben kennt man die nicht. Ja. Ich bin schließlich ein Bayer. Von Geburt an bin ich ein Bayer.
1: Da macht ja nichts. Mhm. Wie machst du Thüringer Klöße?
5: 2 Drittel roh und 1 Drittel gekocht. Natürlich werden die rohen gerieben. Und dann kommt Kartoffelbrei und dann sind die schon fast fertig.
1: Das klingt nach einer Tagesaufgabe.
5: Das ist es, aber schmeckt nachher auch dementsprechend.
1: Renate, was ist dein Lieblingskartoffelgericht?
3: Du hast aber auch schwierige Fragen.
1: Das ist eine schwierige Frage.
3: Ja, weil ich bin der reine Kartoffel.
1: Du bist eine Kartoffel?
3: Ich bin eine richtige Kartoffel. Also am liebsten eigentlich, du hast recht, Kartoffeln mit Quark.
1: Das heißt, wenn du eine Kartoffel wärst, wie sollte man dich zubereiten?
3: Am besten gar nicht.
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0: Guten Morgen. Ihr seid bei Enjoy. 17 Minuten nach 9 haben wir es.
1: Habt ihr eigentlich einen Ausgleich zur Arbeit, so zum Alltagsstress? Also ich würde sagen, die meisten machen schon Sport, oder?
2: Ja, schön für die.
1: Du ins Gym gehst du dann?
2: Mhm.
1: Krass. Bei mir ist es ja Boxen. Bei mir ist es ja Boxen und ich war seit 4 Wochen nicht mehr beim Training und ich gehe heute das erste Mal nach 4 Wochen wieder hin und ich bin ganz aufgeregt.
2: Mhm.
1: Weil ich habe es einfach zeitlich nicht geschafft. Ihr wisst, Alltagsstress, irgendwie, es war viel los. Und ich bin so aufgeregt, ich habe sogar meinen Trainer ein Geschenk gekauft.
2: Was hast du?
1: Schokolade.
2: Das ist ja richtig sweet.
1: Oder?
2: Wobei, ist er das überhaupt, so als Sportler?
1: Ich bitte dich. Wirklich, Leute, die viel Sport machen, das ist ja... Das
2: also
1: heißt
2: kann
1: ja nicht,
2: man sich das erst recht gönnen.
1: Ja, natürlich. Okay. Und das heißt ja nicht, dass man dann nicht auf sowas abfährt. Ja. Ich könnte auch jeden Tag Pizza essen. Mike auch.
3: Jo.

0: City Self-Aware, ihr seid bei Enjoy. 9.24 Uhr und das ist eure Sendung heute.
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2: Ja, am Open Mic Woch sprechen wir jeden Mittwoch über das, was euch gerade so auf der Seele brennt. Kerstin hatte auch was auf Lager. Was hast du für uns?
3: Ich wohne in so einem kleinen Ort, wo nur rechts vor links ist. Und ich bin letztens mit dem Fahrrad unterwegs gewesen und musste an einer Kreuzung halten. Vor mir stand ein Auto und das hatte eigentlich Vorfahrt. Und dann kam von links ein Auto und hat ihm die Vorfahrt genommen. Aber der ist ganz ruhig geblieben, hat nicht gehupt. Und ich dachte, boah, in dem Moment, wenn ich jetzt an deren Stelle gewesen wäre, ich hätte, glaube ich, gehupt, einfach nur, weil man mir die Vorfahrt genommen hat. Und dann ist mir auch eingefallen, ja, wie oft bin ich mein Gedanken gewesen, habe selber mal rechts vor links übersehen und dachte mir, Moment, ist doch eigentlich viel sinnvoller, bevor man anfängt, irgendwie loszupöbeln, sich vielleicht mal selber zu hinterfragen, ob man nicht selber schon mal in der Situation war und einfach mehr Verständnis für andere Menschen aufzubauen.
2: Oh, Kerstin, du bist ja ganz toll. Das ist ja die zauberhafteste Message, die wir beim Open Mic überhaupt haben können.
0: Also Leute, das nehmen wir uns doch mal mit. Weniger hupen, weniger meckern, einfach mehr in die anderen vielleicht reinversetzen.
2: Ja.
0: Haben wir alle was von.
2: Haben wir alle unser Päckchen zu tragen, nicht wahr?
0: Nickel, jetzt hier für euch, Two Colors.

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4: Gleich 9:30, guten Morgen, Leute.
5: Wir schauen fix auf die Autobahn A1 Osnabrück in Richtung Bremen. Da steht ihr zwischen dem Dreieck Stur und Bremen-Hemelingen auf 6 Kilometern, da an der Baustelle. Dauert eine halbe Stunde länger. Die A1 Lübeck in Richtung Fehmarn ist zwischen Gremersdorf und Heiligenhafen Ost wegen Bergungsarbeiten gesperrt. Und auf der A2 Dortmund in Richtung Hannover habt ihr zwischen Bad Nenndorf und Wunsdorf-Lute 5 Kilometer stockender Verkehr, stockenden Verkehr vor der Baustelle. Gute Fahrt!
4: Hey, danke.
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4: Und aus Martina wurde Svenja.
5: Ja, hallo, guten Morgen.
4: Ja, Martina hat Urlaub, jetzt noch 1,5 Wochen ungefähr.
5: Mhm.
4: Was heißt 1,5? Es sind 1,5. Heute ist Mittwoch, dann kommt sie wieder. Wie läuft's für dich? Fühlst du dich gut? Was kickt die Frühschicht? Bist du müde?
5: Ich fühle mich richtig wohl mit dir, Greg.
4: Oh, das ist so lieb, das höre ich so selten.
5: Da vergisst man jede Müdigkeit.
4: Echt?
5: Ja.
4: Boah, bist du zauberhaft.
5: Du bist quasi ein Kaffee.
4: Du bist wieder flat white.
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0: 9.35 Uhr, Enjoy hier. Ja, ihr achtet schön auf das Mu bei uns im Programm. Und dann ruft das ihr durch. So läuft das hier.
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0: Gern, das hat Ninja aus Großen Kneten gerade gehört. Hi.
3: Hallo.
2: Na, was hast du zu einer Beziehung zu Kühen?
3: Ja, also ich wohne jetzt mittlerweile ländlich.
2: Ah.
3: aus der Stadt aufs Land gezogen und liebe es.
2: Das ist schön, weil du hast jetzt dein Feld geklärt.
3: Yay!
2: Juhu!
0: Kannst du dir schon mal merken, E05 ist dein Feld. Also Daumen drücken, dass da perfekt dann die Kuh auch ja, den Fladen drauf fallen lässt. Ne?
3: Na, das will ich doch hoffen.
2: Ja, perfekter Mente. Dann macht ihr doch einen tollen Tag und hau rein.
3: Danke gleichfalls.
0: Tschüssi.
2: So Leute, wollt ihr auch einen schönen Urlaub im Harz, inklusive Sauna, Kamin, Premium Lodge? Dann achtet weiter auf das schöne Moon bei uns im Programm.
0: So klingt's nochmal als Reminder und dann ja ruft er einfach fix durch. Alle Infos zur Aktion bekommt ihr auch nochmal bei uns auf enjoy.de. SDP, Sido und Esther Graf bekommt ihr jetzt mit Mama hat gesagt.
2: So, na, guten Morgen.
0: Wir das.

0: Und gerade scheint doch die Sonne hier am Studio in Hamburg. 9.42 Uhr, es ist Enjoy. Ja, der Tag wird aber an sich so relativ durchwachsen. Immer wieder ein paar Wölkchen, Schauer sind auch möglich. Bis zu 21 Grad maximal.
1: Ich habe dir ja vorhin erzählt, dass bei mir jetzt eine Spinne wohnt, ja, also fest meine ich, weil...
0: Die ist eingezogen bei dir, Vicky.
1: Ja, ich finde das doch so gemein, wenn man das Spinnennetz kaputt macht. Deswegen wohnt zwischen meinem Toaster und diesem Wassersprudelstream, wohnt die jetzt einfach.
0: Ich finde es gut.
1: Und viele von euch fühlen das und haben sich gemeldet über die ID Sounds App.
0: Ja, CW schreibt zum Beispiel, habe eine wunderschöne Spinne im Garten genau am Tor und möchte es nicht öffnen. Die hat sich so viel Mühe gemacht.
1: Ja, eben.
0: Hat auch ein Bild mitgeschickt und Valentina hat uns auch noch eine Spannung geschickt.
2: Bei mir im Badezimmer wohnt auch eine Spinne, genau über der Badewanne. Und wenn ich duschen gehe, seilt sie sich manchmal ab. Es ist nur ein bisschen gruselig. Zum Glück ist es auch nur so eine, die ganz lange Beine hat.
1: Oh, ich fühle dieses Lachen so sehr. Gott sei Dank.
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0: 10 vor 10 ist es, ihr seid bei Enjoy.
1: Also der Mann hat einen Auftrag. Kollege Lars fährt mit einem Tandem quer durch Norddeutschland. Ziel, alle norddeutschen Landeshauptstädte abklappern. Problem ist nur, der Hinterreifen, er spielt nicht mit, Freunde.
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0: Ja, vor einer guten Stunde haben wir noch mit Lars und Enjoy-Hörer Olli telefoniert. Da wollten sie gerade gut gelaunt aus Lübeck starten. Mhm. Hinterreifen ganz frisch aufgepumpt, schien also tipptopp, alles ready. 70 Kilometer bis nach Schwerin stehen heute auf dem Plan. Hatte Hinterreifen, aber anscheinend keinen Bock drauf, Lars.
3: Ach Leute, was für eine Scheiße, wirklich. Ja. Wir sind gestartet in Lübeck am Holzentor und sind jetzt hier, immer noch in Lübeck, am St. Jürgen-Ring. Wir haben es jetzt nicht so weit geschafft. Keine 3 Kilometer. Oliver saß hinten bei mir auf dem Rad mit drauf. Was war deine erste Reaktion gerade, als du gemerkt hast, irgendwie sitze ich hinten ein bisschen tiefer auf einmal?
4: Ja, es wurde immer schwerer, umso platter der Reifen wurde. Und da musst du immer ein bisschen mehr reinhauen. Und jetzt war es ganz gut, dass wir jetzt nochmal einen Fahrradladen aufgetan haben, der uns ein bisschen unterstützt.
3: Also wirklich, genau wie gestern. Platter Reifen, hinten der Reifen, unser Sorgenkind. Wir haben jetzt hier noch eine Fahrradwerkstatt gefunden. Die schauen sich das Ganze an und dann hoffentlich geht's weiter. Weil ich meine, wir müssen heute noch bis nach Schwerin. Das sind noch knapp 70 Kilometer, weil so viel haben wir ja noch nicht geschafft.
1: Also Daumen sind auf jeden Fall gedrückt. Ob Lars heute noch weiterfährt, erfahrt ihr dann bei Ronja im Enjoy Mittag. Wir sagen tschüss.
0: Tschüss.
1: Und bis morgen.
0: Bis morgen.

0: 10 Uhr haben wir es.
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0: Die sogenannten Masten-Deals aus der Corona-Zeit, ihr erinnert euch vielleicht noch daran, das war ein Riesending und da gibt es ja schon lange einen großen Rechtsstreit dazu. Jetzt in diesen Minuten landet der Fall gerade vor dem Bundesgerichtshof, also dem obersten deutschen Gericht für Zivil- und Strafsachen. Miriam Nissen aus den Enjoy-Infos, warum das?
2: Weil mehrere Unternehmen 100 Millionen Euro vom Bund zurückfordern. Besonders in der Kritik steht da Jens Spahn. Der war damals Gesundheitsminister und der hat mit seinem Ministerium die Masken eingekauft. Worum es da heute konkret geht, sagt uns Enjoy-Reporter Hauke Schelling.
3: Die Unternehmen sagen, der Bund habe nicht so viele Schutzmasken abgekauft wie bestellt. Der Bundesgerichtshof muss deshalb jetzt klären, ob der Bund zahlen muss und ob das Gesundheitsministerium wegen verspäteter oder unvollständiger Lieferungen von den Verträgen zurücktreten durfte. Unter Druck gerät Ex-Gesundheitsminister Spahn außerdem durch neue ARD-Recherchen. Das Gesundheitsministerium soll im April 2020 von einem Maskenpreis pro Stück von rund 2 Euro ausgegangen sein. Kurz vorher hatte Spahn aber 100 Millionen Masken für den fast dreifachen Preis gekauft.
2: Kanzler Merz hat gesagt, er will uns bei den hohen Spritpreisen entlasten. Nur wie, das hat er noch nicht gesagt. Es gibt aber verschiedene Vorschläge aus der Politik. Zum Beispiel die Mehrwertsteuer auf Benzin und Diesel zu senken oder auch einen Tankrabatt bzw. Preisdeckel einzuführen. Außerdem wird noch diskutiert über eine mögliche Direktzahlung an bestimmte Bürgerinnen und Bürger. Auf der Ostsee gibt es ab heute mehrere Übungen. Vor Eckernförde startet eine 3-tägige Such- und Rettungsübung der Deutschen Gesellschaft zur Rettung Schiffbrüchiger. Die übt mit anderen Organisationen, unter anderem havarierte Schiffe zu sichern oder Vermisste auf offener See zu suchen und zu versorgen. Und auch vor Riebnitz-Dammgarten in Mecklenburg-Vorpommern gibt es eine große Rettungsübung.
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0: Der Regen von gestern Abend hat ja bei uns übernachtet im Norden. Also ich hoffe, ihr hattet ein bisschen was zum Frühstück da. Gegen Vormittag macht er sich dann Stück für Stück wieder auf den Weg und die Sonne kommt wieder raus. Zum Abend hin sind aber wieder einzelne Schauer dabei bei 18 bis 21 Grad maximal. Und morgen dann wieder viel Grau. In Vorpommern gibt es noch am meisten Sonne. Aber es ziehen auch morgen wieder ordentlich Regenwolken nach und temperaturentechnisch bleibt es eigentlich so wie heute. Auf den Straßen habe ich jetzt 3 Meldungen. A1 Osnabrück Richtung Bremen, zwischen Dreieckstor und Bremen-Hemeling, 6 Kilometer Stop and Go in der Baustelle, braucht ihr ca. 20 Minuten länger. A1 Lübeck Richtung Fehmarn, zwischen Gremersdorf und Heiligenhafen Ost, wegen Bergungsarbeiten gesperrt. Und A7 Hannover Richtung Hamburg, zwischen Thieshope und Horster Dreieck, 5 Kilometer Stop and Go von der Baustelle. Das war's erstmal, gute Fahrt euch!
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0: Sandwich Maker. Beste Leben einfach. Ich fresse, also sorry, man kann es wirklich nicht anders bezeichnen. Ich fresse das aktuell jeden Tag und ich glaube, diese Sandwich-Maker-Phase, die haben wir alle ab und zu, ne, so 2 Wochen lang wirklich alles reinpressen, was geht. Toast, Käse, Salami, Röstzwiebeln, Reste vom Vortag, alles rein da. Und dann von einem auf den anderen Tag auf einmal so, boah, mag ich nicht mehr. Dann kommt das Ding wieder in den Schrank und 2 Jahre später räumt man es wieder raus und denkt, warum habe ich den eigentlich schon so lange nicht mehr benutzt?
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0: Wenn ihr im Urlaub seid, jetzt höre ich mich selber nicht. Warum ist das so? Ah, falsche Taste gedrückt. Okay, ich komme noch mal rein. Wenn ihr im Urlaub seid, im Ausland, hier ist Ronja für euch im Enjoy Mittag, was ist das Lebensmittel, das ihr aus Deutschland am meisten vermisst oder am schnellsten? Meldet euch gerne mal im Messenger der ARD Sounds App. Bei mir persönlich ist es Brot. Ist ja ganz klar. Lecker Sauerteigbrot. Schön mit Käse drauf. Aber 60 US-Dollar, also mehr als 50 Euro dafür bezahlen. Ja, ich glaube, so weit würde ich dann auch nicht gehen. Aber das gibt's jetzt gerade in New York City bei der Bäckerei Rye, also auf Deutsch Roggen. Da kostet ein Laib Sauerteigbrot ebenso viel, 60 Dollar. Fragt man sich natürlich, sag mal, geht's noch? Wer kauft das? Ja, und da gibt es wirklich genug Leute, die das kaufen. New York, da wird ja gerne Schlange gestanden. Und so ist es jetzt eben auch bei dieser neuen Bäckerei, die es dort gibt.
1: Ich war fasziniert. 60 Dollar für ein Brot. Und da habe ich mich wie so viele gefragt, wie gut ist das bitte? Und es ist gut. Ich würde auch eins kaufen, muss das vorher aber mit meiner Frau absprechen.
2: Tolle Erfahrung. Mal was Neues probieren, da konnten wir nicht Nein sagen. Wir haben uns ein Brot geholt, werden zu Hause probieren. Bei Social Media sorgt das für Aufsehen.
0: Und hinter dieser Brotboutique steckt eine österreichische Bäckerei. Und dass das Brot da so teuer ist, das hat laut dem Juniorchef der Bäckerei seine Gründe.
3: Ob das die Lebenserhaltungskosten sind, ob das die Mietkosten sind, ob das die Energiekosten sind. Und in unserem Fall natürlich auch die Rohstoffkosten, weil wir das Mehl teuer aus Österreich importieren.
0: Mhm. Naja gut, ist schon alles ziemlich crazy, aber ich meine, auf der anderen Seite sind wir Deutschen auch crazy mit unserem Brot, ne? Also wir geben vielleicht nicht so viel Geld dafür aus, aber wir sind anders crazy. Wir haben ja sogar ein schlecht gelauntes Brot als nationales Maskottchen, also...
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0: nach 11 haben wir es. Zeit, um einmal die Straßen abzuchecken. Drei Meldungen habe ich. Einmal A1 Osnabrück Richtung Bremen zwischen Dreieck Stur und Bremen-Arst. Ein bisschen Stop and Go in der Baustelle. Braucht ihr ungefähr 20 Minuten länger. A1 Lübeck Richtung Fehmarn zwischen Gremersdorf und Heiligenhafen Ost. Sind gerade Bergungsarbeiten in Gange, deshalb ist da alles gesperrt. Und A7 Hannover Richtung Hamburg zwischen Thieshope und Horster Dreieck. 5 Kilometer Stop and Go. Auch hier wegen der Baustelle. Das war's erstmal. Gute Fahrt euch.
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0: In New York kann man jetzt richtig gutes Sauerteigbrot kaufen, allerdings für 60 US-Dollar. Wow. Aber gut, unser Brot ist halt auch einfach so geil. Ich verstehe schon auf eine Art, warum die Amis da komplett eskalieren. Und deshalb habe ich euch gefragt, welches Lebensmittel vermisst ihr im Urlaub im Ausland am schnellsten? Knuddelfoten hat sich gemeldet und schreibt in der ARD Sounds App, einfaches Leitungswasser ist in Deutschland so gut, in vielen Ländern aber ein Garant für Magenschmerzen. Ja, ist wirklich so. Oder es schmeckt halt, als hätte vorher noch jemand irgendwie das Schwimmbad durch den Wasserhahn gejagt. Unser Leitungswasser ist schon Luxus, ne? Also kannst du nachts um 2:30 verpennt den Kopf unter dem Wasserhahn halten und dir erstmal eine eiskalte Rohrperle direkt aus der Wand gönnen. Und fühlt immer ein bisschen selbstverständlich, aber kann man auch nochmal dankbar für sein.
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0: Landwirtinnen und Landwirte, die sind ja irgendwie immer da, müssen sie ja auch, ne? Entweder sehen wir sie auf dem Trecker, auf dem Feld oder im Stall oder eben bei uns mit auf der Weide, wenn wir eine Kuh beim Fladen legen zuschauen möchten.
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0: Tja, und wir schauen in 2 Wochen einer Kuh dabei zu. Und wenn die ihren Fladen auf euer Feld setzt, dann habt ihr dadurch einen fetten Urlaub gewonnen. In einem Ferienhaus im Harz. Und da muss natürlich auch die Person dabei sein, zu der die Kuh gehört, ist ja klar. Und das wäre Landwirt Steffen. Der hat auch immer alle Hände voll zu tun. Klar, so ist das, ne, auf dem Hof. Aber keine Sorge, es gibt auch mal Urlaub, hat er uns erzählt.
2: Wir machen schon einmal im Jahr Urlaub, mal eine Woche. Das muss irgendwie drin sein. Wir machen das eigentlich im Winter. Wir haben ja Gott sei Dank hier Winterferien. Und dann eine Woche entweder fahren wir mal Richtung, wo Schnee liegt, oder sind auch schon mal irgendwo ins Mittelmeer denn gefahren. Also, ja, ja.
0: In 2 Wochen steht er aber erstmal noch mit uns auf der Weide und prüft, wo seine Kuh hinkackt. Weil vielleicht landet der Kuhfladen auf dem Stück Weide, das ihr euch vorher bei uns klar gemacht habt. Das ist ein bisschen Kuh-Bingo sozusagen. Und dann gewinnt ihr einen Urlaub im Harz. Ein Stück hat zum Beispiel heute Morgen in der Enjoy Morning Show Ninja aus Großkneten gewonnen.
3: Yay!
0: Und hat sich auch darüber gefreut. Jetzt ist sie quasi mit im Lostopf. Mal gucken, ob die Kuh auf ihr Feld macht in 2 Wochen. Und wenn ihr euch auch ein Stück Weide klar machen wollt, dann checkt einfach mal enjoy.de.
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0: Gleich haben wir es 11 Uhr.
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0: Falls ihr heute mehrere Hubschrauber über der Ostsee kreisen seht oder super viele Schiffe, nicht wundern, das soll so und die tun nichts. Jenny Kallenbrunn aus den Enjoy Infos erklärt uns jetzt, was die da machen.
2: Ja, das sind große Übungen auf der Ostsee. Da werden nämlich Seenotrettungen geübt. Vor Mecklenburg-Vorpommern simulieren zum Beispiel 200 Einsatzkräfte der Kreisfeuerwehr, wie ein brennendes Schiff evakuiert werden kann. Und auch vor Eckernförde in Schleswig-Holstein startet heute eine Übung. Worum es da genau geht, sagt uns Enjoy-Reporter Joshua Greiten.
3: Hier trainiert die Deutsche Gesellschaft zur Rettung Schiffbrüchiger unter anderem die Suche von Vermissten, aber auch wie man Verletzte versorgt und havarierte Schiffe sichert. 80 Mitarbeiter von unterschiedlichen Organisationen sind mit dabei, auch Schiffe und Hubschrauber. Es soll vor allem darum gehen, die Zusammenarbeit zwischen Seenotrettung und Behörden zu koordinieren. Die Such- und Rettungsübung vor Eckernförde geht bis Samstag.
2: Die Bundesregierung will stärker gegen islamistischen Terrorismus kämpfen. Dazu hat sie jetzt einen 10-Punkte-Plan vorgelegt. Den hat sie unter anderem wegen des Anschlags auf den Christopher Street Day in Berlin erarbeitet. Darin steht zum Beispiel, dass es härtere Strafen geben soll und dass Gefährder strenger überwacht werden sollten. Zum Beispiel soll es mehr Fußfesseln geben und Sicherheitsbehörden sollen einfacher Daten sammeln dürfen. Während der Corona-Pandemie hatte das Gesundheitsministerium sehr viel Geld für Masken ausgegeben. Der damalige Gesundheitsminister Jens Spahn hatte für mehr als 5 Milliarden Euro Masken bestellt, hatte dann aber bei einem großen Teil die Annahme verweigert. So viele Masken wurden dann nämlich doch nicht gebraucht. Und der Bundesgerichtshof entscheidet jetzt, ob den Lieferanten noch Geld vom Bund zusteht. In der Volleyball-Europameisterschaft hat das deutsche Team sein letztes Gruppenspiel gegen Frankreich verloren. Das Achtelfinale ist aber trotzdem sicher, denn die Deutschen haben die 4 Spiele davor gewonnen und sind damit Gruppenzweiter geworden. Im Achtelfinale wird entweder Bulgarien der Gegner sein oder die Ukraine. Das entscheidet sich heute Abend.
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0: Ja, richtig toll unspannend das Wetter heute. Also ist nicht schlecht, aber eben auch nicht besonders aufregend. Ne? Ist genau so, dass man nicht viel drüber reden muss. Bisschen Sonne, bisschen Regen. Ist nicht kalt, aber auch nicht warm. 18 bis 21 Grad heute, also passt. Und morgen machen wir das genauso. Gucken wir auf die Straßen. A1 Osnabrück Richtung Bremen, zwischen Dreieck Stur und Bremen-Arsten, 4 Kilometer Stop and Go von der Baustelle. A1 Lübeck Richtung Fehmarn, zwischen Gremersdorf und Heiligenhafen Ost, wegen Bergungsarbeiten gesperrt. Und A7, Hannover Richtung Hamburg, zwischen Thieshope und Horster Dreieck, 5 Kilometer Stop and Go. Hier braucht ihr in der Baustelle eine knappe halbe Stunde länger. A23, Hamburg Richtung Heide, zwischen Albersdorf und Heide Süd gab es einen Unfall. Da ist gerade alles gesperrt. Und das war's jetzt erstmal. Gute Fahrt euch.
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0: Ronja hier für euch. Ich habe euch vorhin erzählt, dass gerade bei mir so eine Sandwich-Maker-Zeit ist. Also die holt man ja einmal im Jahr raus, diese Sandwich-Maker-Geräte, und hat dann 2 Wochen so einen totalen Flash, bis es irgendwie gar nicht mehr geht. Und Frank hat mir geschrieben in der ARD Sounds-App, moin, ich habe zur Einweihungsfeier am Wochenende auch den Sandwich-Maker geschenkt bekommen und seitdem läuft er im Dauerbetrieb. Lieblingsbelag, Salami, Käse, Tomaten, Gurke, Ei, Salat und Mayo. Klingt so geil und das werde ich heute Abend dann auch machen. Bin ja auch gerade in meiner Sandwich-Maker-Phase wieder.
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0: Mini-Konzerte mit Newcomerinnen und Newcomern, die in wenigen Monaten schon die Charts regieren könnten. Alles für lau. Ab heute startet wieder das steht wieder der Enjoy Reeperbus auf dem Spielbudenplatz in Hamburg. Das machen wir immer so, wenn das Reeperbahn-Festival startet. Und ihr könnt jederzeit einfach vorbeikommen und Live-Musik lauschen und vielleicht irgendeinen Star sehen, der jetzt noch keins da ist, aber bald einer ist. So funktioniert das da immer. Auf der kleinsten Bühne des ganzen Festivals. Alex aus dem Enjoy-Team, da moderierst du ja jedes Jahr. Und nur weil unser Enjoy-Reeperbus klein ist, heißt das ja nicht, dass er ungeil ist, ne?
1: Ja, und wenn ich das richtig verstanden habe, sind wir mittlerweile auch nicht mehr die kleinste Bühne. Die waren wir längere Zeit, aber inzwischen haben wir uns hochgearbeitet.
0: Okay.
1: Ja, ja. Also es gibt wohl noch ein paar, die sind noch ein bisschen kleiner.
0: Wir haben da ja so einen Bus, der Reeperbus, ja. Enjoy Reeperbus, und da wird einfach nur so eine Ladefläche ausgeladen und da sind dann die Künstlerinnen und Künstler drauf und spielen. Also das ist schon jetzt keine große Bühne.
1: Nein,
0: was ist denn noch kleiner auf dem Reeperbahn?
1: Ich bin mir auch nicht ganz sicher. Er will keinen Namen nennen hier.
0: Telefonzelle.
1: Ja, so ungefähr. Na, jedenfalls sind wir auf jeden Fall am Start und haben natürlich wieder tolle Künstlerinnen und Künstler dabei. Das sind alles Acts, die auch im Rahmen des Reeperbahn-Festivals größere Konzerte spielen, aber sie kommen dann eben meist vor ihren Konzerten noch zu uns und spielen noch mal so ein kleines Akustikset, meist so 3-4 Songs. Und es ist einfach eine super Möglichkeit, um einfach ja, ganz viel Musik, vor allem kostenlos, noch mal zu erleben.
0: Mit dabei ist zum Beispiel JBS, Ivo Martin, Tiffany Harris ist auch mit am Start und auch Jack Dean. Das ist so ein britischer Singer und Songwriter und den haben wir jetzt hier auch in der Enjoy Playlist. Da können wir schon mal reinschnuppern. Den gibt's dann zum Beispiel am Samstag ab 14.40 Uhr auf dem Enjoy Reeperbus live zu hören in Akustik. Hier ist er jetzt mit mir.

0: 21 Savage mit Rockstar. Hier ist euer Enjoy-Mittag. Wir haben es gleich 11:30. Wir gucken kurz auf die Straßen. 4 Meldungen habe ich. A1 Lübeck Richtung Fehmarn zwischen Gremersdorf und Heiligenhafen Ost. Sind gerade Bergungsarbeiten, deswegen ist da alles gesperrt. A2 Dortmund Richtung Hannover zwischen Bad Nenndorf und Garbsen. Streckenweise auch immer wieder Stop and Go. A7 Hannover Richtung Hamburg zwischen Tieshope und Horster Dreieck A1. Da staut's in einer Baustelle. 3 Kilometer und ihr braucht insgesamt so eine knappe halbe Stunde länger. Und A23 Hamburg Richtung Heide. Zwischen Albersdorf und Heide Süd gab es einen Unfall. Da ist jetzt auch gerade alles gesperrt und es staut sich ein paar Minuten. Das war's erstmal. Haltet durch und gute Fahrt euch.
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stellt euch mal vor, ihr überholt einen LKW irgendwie auf der Autobahn oder auf der Landstraße und guckt so ins Fahrerhäuschen und da sitzt einfach niemand drin. Da ist einfach, da ist nix, da ist keiner. Da wird er anders, oder? Und genau das gibt es jetzt. Der Discounter Lidl testet nämlich gerade einen elektrisch betriebenen LKW, der ohne Fahrerkabine unterwegs ist und dann so Waren selbstständig, ganz alleine, ohne dass da ein Mensch mit dabei ist, zu einer Filiale, zur anderen bringt. So ein tonnenschwerer Truck, einfach autonom unterwegs. Es macht mir ein ganz komisches Gefühl. Das Ganze läuft erstmal als Pilotprojekt in Nordhessen. Und damit wir jetzt alle wieder runterkommen und uns beruhigen und nicht irgendwie Final Destination im Kopf haben, der Hightech-LKW fährt dreimal am Tag vom Verteilzentrum zu einer bestimmten Filiale. Und das ist ungefähr eine Entfernung von 400 Metern. Also alles gut.

0: Ja, manchmal startet man einfach so in den Tag.
1: Ach Leute, was für eine Scheiße, wirklich.
0: Aber jetzt läuft doch wieder alles.
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0: Kollege Lars ist mit euch unterwegs auf seinem Tandem. Es geht in die vier norddeutschen Landeshauptstädte Kiel, Schwerin, Hannover und Hamburg. Und nein, ihr habt kein Déjà-vu. Gestern ging es bei Lars auch mit einem Platten los. Und heute Morgen dann, ja, direkt nochmal, weil es so schön war. Aber es ist jetzt wieder alles gefixt, dieses Mal hoffentlich richtig. Und Lars könnte mit Hörer Olli in Lübeck dann die Tandem-Tour für heute starten. Bis jetzt haben die beiden schon ein ganzes Stück geschafft.
1: Ich bin wirklich ein bisschen stolz. Wir haben es geschafft. Wir haben Schleswig-Holstein verlassen, sind über die Grenze und sind jetzt in Mecklenburg-Vorpommern mit unserem Tandem. Wir sind in Utrecht, stehen an der Freiwilligen Feuerwehr. Oliver, ich glaube, wir haben eine gute Strecke bisher gemacht. Was waren das, 18 Kilometer ungefähr?
3: Ja, würde ich sagen. Und der Rhythmus klappt. Wir haben gute Gesprächsthemen, würde ich sagen. Und wir kommen gut voran jetzt.
0: Es geht in Richtung Schwerin. Also ein paar Kilometer haben sie noch vor sich. Das ist nämlich heute das große Etappenziel. Und wir brauchen euch doch auch noch. Für morgen zum Beispiel, da haben wir noch niemanden, der mitradelt, weil alleine aus so einem Tandem ist halt irgendwie doof. Also wenn ihr Bock habt, von Schwerin eine Runde mit zu cruisen, meldet euch einfach auf enjoy.de oder über die ARD Sounds App.

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4: Wir haben es 12 Uhr.
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4: Da kommen wir uns so ein bisschen vor wie in einer Zeitschleife gefangen bei dieser Meldung. Sollte Social Media für Kinder und Jugendliche bis zu einem bestimmten Alter verboten sein? Diese Diskussion liegt wirklich schon ewig auf dem Tisch. Einige Länder, die haben das schon lange eingeführt. Aber was ist denn jetzt mit Deutschland? Jenny Kallenbrunn aus den Enjoy Infos.
5: Ja, es gibt jetzt sogar einen Vorschlag, der für die ganze EU gelten könnte. Die EU-Kommission will nämlich, dass Kinder unter 13 Jahren keine sozialen Medien mehr nutzen dürfen. Das soll also in Deutschland und in anderen Mitgliedsländern gelten. Ein eigenes Nutzerkonto soll sogar erst ab 15 Jahren erlaubt sein. So hat es die Kommissionspräsidentin von der Leyen heute vorgeschlagen. Dass jetzt wirklich ein europaweites Social-Media-Verbot für Kinder kommt, ist damit aber noch längst nicht beschlossene Sache, bis sich das auch das EU-Parlament und die Mitgliedsländer damit befasst haben und über alle Details geeinigt haben, könnten Monate oder sogar Jahre vergehen. Kanzler Merz hat gesagt, er will uns bei den hohen Spritpreisen entlasten. Nur wie und wann, das hat er noch nicht gesagt. Es liegen aber schon verschiedene Vorschläge auf dem Tisch, zum Beispiel die Mehrwertsteuer auf Benzin und Diesel zu senken oder auch einen Tankrabatt einzuführen oder einen Preisdeckel, also eine Obergrenze, wie viel Benzin und Diesel in Deutschland kosten dürfen. Außerdem wird über eine mögliche Direktzahlung diskutiert für Menschen, die wenig Einkommen haben und deshalb besonders unter den hohen Preisen leiden. In Gifhorn hat letzte Nacht ein Supermarkt gebrannt. Dadurch sind die Wohnungen, die darüber liegen, jetzt nicht mehr bewohnbar. Eine Person musste da rausgeholt werden, sagte die Polizei. Verletzt wurde aber niemand. In Mecklenburg-Vorpommern ist am Wochenende Landtagswahl und kurz davor hat es jetzt auffällig viele Straftaten gegeben. Seit Ende August waren es schon knapp 100, sagt das Landeskriminalamt. Dabei ging es vor allem um Sachbeschädigung oder auch um Diebstahl, zum Beispiel von Wahlplakaten.
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4: Ja, also der Regen von gestern Abend, der hatte ja bei uns im Norden übernachtet. Ich hoffe, ihr hattet so ein bisschen was zum Frühstück dann da. Und dann hat er sich ohne Danke zu sagen verzogen. Unhöflich. Nur ist die Sonne aber da an vielen Orten. Die kann man ein bisschen genießen. Bei 18 bis 21 Grad zum Abend hin kommt dann wieder der Regen dazu. Morgen dann wieder viel Grau. In Vorpommern gibt es noch die meiste Sonne am Donnerstag. Es ziehen aber auch wieder Regenwolken nach. Und temperaturentechnisch bleibt es so wie heute. A1, Lübeck Richtung Fehmarn. Zwischen Gremersdorf und Heiligenhafen Ost wegen Bergungsarbeiten aktuell gesperrt. A2 Dortmund Richtung Hannover. Zwischen Bad Nenndorf und Garfsen streckenweise immer wieder Stop and Go. Und A23 Hamburg Richtung Heide. Zwischen Albersdorf und Heide Süd gab es einen Unfall. Deswegen ist da gerade alles gesperrt und es staut sich so ein paar Minuten. Das war's erstmal. Gute Fahrt euch!
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4: Moin! Florian Sperzel. Der Name, der wird uns nichts sagen, aber wie der klingt, das sagt uns was. Na? Ja! Das ist der Typ, der in diesem Song hier die Trompete spielt. Und ich finde die Trompete in dem Song so geil, dass ich einfach mal recherchiert habe, wer das ist. Und es gibt nicht so viel über ihn im Internet, also wirklich fast gar nichts. Er ist halt Trompetenspieler, unter anderem in der Big Band der Polizei des Saarlands. Okay, random. Aber ich finde, der Typ hat ein bisschen Anerkennung verdient, weil ohne ihn würde dieser Song nur halb so geil klingen. Dalton und Fajan mit Versprich mir und eben mit Florian Sperzel an der Trompete. Versprich mir.

Die Festivalsaison 2027, die startet jetzt. Gerade wurde nämlich die erste Bandwelle fürs Hurricane Festival nächstes Jahr gedroppt. Und Leute, ich weiß nicht, ob ihr ready seid, aber wir hören einfach diesen Song hier live. Muse sind am Start. Außerdem die Giant Rooks, Icky Mill, Paula Hartmann und Rapper MGK. Kennt ihr wahrscheinlich noch als Machine Gun Kelly. Der ist super bekannt für mega krasse Bühnenshows mit Feuer, Requisiten, geilen E-Gitarren-Riffs. Könnt ihr alles auf dem Hurricane 2027 bewundern. Tickets gibt's auch ab sofort auf der Website zu kaufen. Und das komplette Line-Up, alle, die dabei sind in der ersten Bandwelle, könnt ihr nachlesen in der ARD Sounds App. Da haben wir euch einen Artikel hochgeladen und zum Einstimmen jetzt hier MGK mit Klischee für euch im Enjoy-Mittag.

0: Ist Mittwoch. Habt ihr auch schon mitgekriegt, ne? Das bedeutet wieder, jeder von euch darf sagen, was ihm oder ihr auf dem Herzen liegt.
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0: Hier kommt immer ihr zu Wort. Extra viel Platz in der Sendung für Themen, die euch auf dem Herzen liegen. Kerstin hat sich heute Morgen dazu gemeldet in eurer Enjoy Morning Show mit Svenja und Greg. Und sie hatte letztens eine sehr heikle Situation im Straßenverkehr beobachtet.
2: Ich wohne in so einem kleinen Ort, wo nur rechts vor links ist. Und ich bin letztens mit dem Fahrrad unterwegs gewesen und musste an einer Kreuzung halten. Vor mir stand ein Auto und das hatte eigentlich Vorfahrt. Und dann kam von links ein Auto und hat ihm die Vorfahrt genommen. Aber der ist ganz ruhig geblieben, hat nicht gehupt. Und ich dachte, boah, in dem Moment, wenn ich jetzt an deren Stelle gewesen wäre, ich hätte, glaube ich, gehupt, einfach nur, weil man mir die Vorfahrt genommen hat. Und dann ist mir auch eingefallen, ja, wie oft bin ich mal in Gedanken gewesen, habe selber mal rechts vor links übersehen und dachte in dem Moment, das ist doch eigentlich viel sinnvoller, bevor man anfängt, irgendwie loszupöbeln, sich vielleicht mal selber zu hinterfragen, ob man nicht selber schon mal in der Situation war und einfach mehr Verständnis für andere Menschen aufzubauen.
3: Oh, Kerstin, du bist ja ganz toll. Das ist ja die zauberhafteste Message, die wir beim Open Mic überhaupt haben können.
0: Auf jeden Fall, das nehmen wir mit. Weniger hupen, weniger meckern und einfach mal in die anderen reinversetzen und vor allem sich selber mal fragen. Hab ich bisher, stand jetzt immer alles richtig gemacht im Straßenverkehr? Die Antwort ist wahrscheinlich nein. Also haben wir alle was von und wenn ihr auch ein Thema habt, worüber ihr im Radio sprechen wollt, dann meldet euch ganz einfach im Messenger der ARD Sounds App.
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0: Mittag. Halb eins haben wir es. Kurzer Blick auf die Straßen. A1 Hamburg Richtung Osnabrück. Zwischen Bremer Kreuz und Asten 4 Kilometer Stop and Go. A1 Osnabrück Richtung Bremen. Zwischen Dreieck Stur und Bremen-Asten 3 Kilometer Stop and Go. A1 Lübeck Richtung Fehmarn. Zwischen Gremersdorf und Heiligenhafen Ost gibt es gerade Bergungsarbeiten. Da ist alles gesperrt. A2 Berlin Richtung Hannover. Zwischen Ilxleben und Alsleben 5 Kilometer Stop and Go in der Baustelle. Und A2 Dortmund Richtung Hannover. Zwischen Bad Nenndorf und Garfsen auch immer streckenweise Stop and Go. Das war's erstmal. Gute Fahrt.
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0: Diese Zeit jetzt zwischen 12 und 13 Uhr, das ist ja wirklich eine sehr gefährliche Tageszeit. Sehr gefährlich. Es kann euch jederzeit zwischen 12 und 13 Uhr passieren. Ihr kriegt es gar nicht mit. Einmal kurz unaufmerksam sein und plopp, fallt ihr rein ins Mittagstief.
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0: So, ich hoffe, ich habe euch jetzt genug Angst gemacht, damit ihr hier auch mitmacht. Denn wir lassen es ja so weit gar nicht kommen, ne? Dass wir im Mittagstief landen. Genau dafür haben wir hier das Throwback Battle im Enjoy Mittag. Hier sucht ihr euch jeden Tag einen Song aus. Der soll uns so einen kleinen Energieschub geben für den restlichen Tag. Zwei Songs treten immer gegeneinander an. Und ihr stimmt jetzt ab im Messenger der ARD Sounds App. Auf welchen ihr mehr Bock habt? Welchen wollen wir reinballern in der Playlist? Welchen wollen wir zusammen richtig laut aufdrehen? Heute im Ring Song Nummer 1. Cities mit Safe and Sound. Oder wollt ihr lieber Song 2? Clean Bandit und Jess Glynn mit Rather Be. Einfach jetzt mal melden. In der ARD Sounds App, da sucht ihr bei Radio nach Enjoy und dann ist da auch ein Messenger. Und da könnt ihr mir mal schreiben, was macht ihr gerade und welchen Song wollt ihr dabei hören? Ich gebe euch gute 9 Minuten dafür Zeit, dann zähle ich eure Stimmen aus und der Song mit den meisten Stimmen kommt in voller Länge in die Playlist rein.

Energy Drinks sind ungesund. Gleicher Effekt, aber deutlich besser für den Kreislauf ist das hier. 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Unser Mittel gegen's Mittagstief. Ihr sucht euch jeden Tag einen 2000er Song aus, der uns ein bisschen gute Laune machen soll. Im besten Fall auch das Energielevel noch mal ein bisschen ankurbelt für den restlichen Tag. Und gerade hattet ihr wieder Zeit zum Abstimmen. In der ARD Sounds App könnt ihr das machen. Wie immer stehen zwei Songs gegeneinander. Song 1 heute. Capital Cities mit Safe and Sound gegen Song 2. Clean Bandit, Jess Glynn mit Rather Be. Talia schreibt, moin, ich hätte gern Clean Bandit mit Rather Be. Hannah sagt auch, Song 2, Clean Bandit, bitte, ich mache mir gleich Mittagessen und dazu könnte ich gut durch die Küche tanzen. Und Patrick schreibt, unbedingt Song 2, ich muss gleich los in die Spätschicht und der Song würde mich nochmal pushen, bevor es losgeht. Dann wollen wir das so machen. Ihr habt entschieden, das ist euer heutiger Gewinnersong. Hier sind Clean Bandit, Jess Glynn, Rather Be.

0: ist Martina aus eurer Enjoy Morning Show und wir brauchen eure Hilfe beim Umzug. Und keine Sorge, Leute, ihr müsst jetzt nichts Schweres tragen, nur eure App aktualisieren.
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3: 13 Uhr haben wir es gleich.
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3: Falls ihr heute Hubschrauber über der Ostsee kreisen seht oder super viele Schiffe, nicht wundern, das soll so, die tun nichts. Jenny Kallenbrunn aus den Enjoy Infos, du erklärst uns jetzt, was die da machen.
4: Ja, das sind große Übungen auf der Ostsee. Da werden nämlich Seenotrettungen geübt. Vor Mecklenburg-Vorpommern simulieren zum Beispiel 200 Einsatzkräfte der Kreisfeuerwehr, wie ein brennendes Schiff evakuiert werden kann. Und auch vor Eckernförde in Schleswig-Holstein startet heute eine Übung. Worum es da genau geht, sagt uns Enjoy-Reporter Joshua Greiten.
5: Hier trainiert die Deutsche Gesellschaft zur Rettung Schiffbrüchiger unter anderem die Suche von Vermissten, aber auch wie man Verletzte versorgt und havarierte Schiffe sichert. 80 Mitarbeiter von unterschiedlichen Organisationen sind mit dabei, auch Schiffe und Hubschrauber. Es soll vor allem darum gehen, die Zusammenarbeit zwischen Seenotrettung und Behörden zu koordinieren. Die Such- und Rettungsübung vor Eckernförde geht bis Samstag.
4: Die Bundesregierung will stärker gegen islamistischen Terrorismus kämpfen. Dazu hat sie jetzt einen 10-Punkte-Plan vorgelegt. Den hat sie unter anderem wegen des Anschlags auf den Christopher Street Day in Berlin erarbeitet. Darin steht zum Beispiel, dass es härtere Strafen geben soll und auch, dass Gefährder strenger überwacht werden sollten. Zum Beispiel soll es mehr Fußfesseln geben und Sicherheitsbehörden sollen einfacher Daten sammeln dürfen. Während der Corona-Pandemie hatte das Gesundheitsministerium für sehr viel Geld Masken beschafft. Der damalige Gesundheitsminister Jens Spahn hatte für mehr als 5 Milliarden Euro Masken bestellt, hatte dann aber bei einem großen Teil die Annahme verweigert. So viele Masken wurden dann nämlich doch nicht gebraucht. Und der Bundesgerichtshof entscheidet jetzt, ob den Lieferanten noch Geld vom Bund zusteht. Wer dieses Jahr im Sommerurlaub war, ist auch gut erholt zurückgekehrt. Zumindest die allermeisten Menschen in Deutschland. Das hat eine Umfrage der Krankenkasse DAK ergeben. 86% der Befragten sagen, sie fühlen sich gut oder sogar sehr gut erholt. Das liegt laut den meisten daran, dass sie sich mehr in der Natur bewegt haben und auch mehr Zeit mit der Familie hatten. Wer sich nicht gut erholt fühlt, sagt, dass das vor allem an der großen Hitze lag.
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3: Ja, bei uns im Norden heute richtig doll unspektakuläres Wetter. Es ist nicht schlecht, aber auch nicht besonders aufregend. Also es ist genau so, dass man eigentlich nicht mal Smalltalk drüber machen kann. Ein bisschen Sonne, ein bisschen Regen. Ist nicht kalt, es ist aber auch nicht warm. 18 bis 21 Grad heute. Passt alles. Morgen machen wir es genauso. A1 Hamburg Richtung Osnabrück. Zwischen Bremer Kreuz und Asten haben wir 4 Kilometer Stop and Go. Dann A1 Osnabrück Richtung Bremen. Zwischen Dreieck Stur und Bremen-Asten 3 Kilometer Stop and Go. A1 Lübeck Richtung Fehmarn. Zwischen Bremersdorf und Hemmelinghafen Ost wegen Bergungsarbeiten gesperrt. A2 Berlin Richtung Hannover. Zwischen Ilxleben und Eilsleben 5 Kilometer Stop and Go in der Baustelle. A2 Dortmund Richtung Hannover. Zwischen Bad Nenndorf und Garbsen auch immer wieder streckenweise Stop and Go. Und A20 Lübeck Richtung Rostock, da ist in Höhe Lübeck Süd nach einem Unfall alles gesperrt. Und das war's erstmal. Gute Fahrt euch.
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3: Wir sind ja jetzt wirklich gerade erst im Herbst angekommen und hier läuft schon Weihnachtsmusik oder was? Also zumindest findet ihr das, denn mehrere aus der Enjoy Community haben sich bei uns gemeldet und meinen, bei diesem Song klingt die Melodie wie Lasst uns froh und munter sein. Moment. Und jetzt, froh und so. Mr. Know-It-All von Teddy Swims. Ja, jetzt hört man es richtig krass, oder? Ja, das passt doch. Den Song gibt's gleich. Und zwar nach den Imagine Dragons mit Natural.
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lang, also wirklich viel zu lange nicht mehr wart. Ja, beim Zahnarzt. Das betrifft jetzt bestimmt nicht alle von euch, ne? Aber da werden sich jetzt genug Leute angesprochen fühlen, unter anderem ich selbst. Mein Name ist Ronja, hier bin ich in eurem Enjoy-Mittag. Moin. Und ich komme drauf wegen folgender Meldung. Eine Forscherin findet in Kalifornien einen 10.000 Jahre alten Mastodonzahn in makellosem Zustand. 10.000 Jahre. Mastodon, das ist so ein Vorfahre des Elefantens, also einfach ein sehr, sehr großer Elefant. Und dieser Backenzahn, der ist erstmal so groß. Auf dem Foto muss die Forscherin den mit zwei Händen tragen. Und das Ding hat halt nichts. So ein bisschen Zahnstein vielleicht vom Rumliegen, aber keine Karies, nüscht. Ja. Und ich so beim Eisessen, tut mir an den Zähnen weh, das mag ich nie. Also Leute, wenn das jetzt für uns kein Reminder ist für den nächsten Kontrolltermin beim Zahnarzt, dann hat sich die Karies wohl schon ein bisschen unser Hirn gefressen.

0: Diesen Sonntag, 20. September, den haben wir auf dem Zettel, ne?
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0: Da stehen Landtagswahlen an bei uns im Norden. In Mecklenburg-Vorpommern wird gewählt. Und Kollege Lars ist gerade genau dahin unterwegs auf seinem Tandem. Bei ihm ist noch Hörer Olli mit dabei, weil allein auf so einem Tandem wäre schlecht. Heute geht 70 Kilometer ab nach Schwerin. Und da wird es dann wegen der Wahl auch mal ein bisschen ernster. Und die beiden quatschen über ernstere Themen.
2: Eine Sache, wenn wir jetzt schon in MacPom sind, in Mecklenburg-Vorpommern. Du kommst ja gebürtig von hier. Steht diese Woche ein großes Event an, und zwar die Wahl. Hast du da irgendwas auf dem Herzen? Oder sagst du irgendwie, das beschäftigt dich? Oder irgendwie Gedanken zu der Wahl?
3: Ja, auf jeden Fall. Also ich sag mal, wenn man ursprünglich aus MacPom kommt, guckt man natürlich auch, sag ich mal, mit einem gewissen Argwohn drauf, welche Entwicklung das so ein bisschen genommen hat. Und man würde sich halt auch einfach wünschen, dass wir Leute wieder mehr ins Gespräch kommen. Einfach so wie auf der Tour hier so ein bisschen. Einfach miteinander ins Gespräch kommen und einfach mal wieder miteinander reden, zuhören und den anderen auch, sag ich mal, ausreden lassen und nicht nur irgendwie haten und was weiß ich nicht alles. Also ich wünsche mir einfach ein menschliches Miteinander und nicht, wie gesagt, zu viel gegeneinander.
2: Also vielleicht einfach vor Sonntag noch mal eben gemeinsam mit euren Nachbarn oder mit Leuten aus dem Sportverein aufs Tandem setzen und dann am Sonntag das Richtige machen.
3: Auf jeden Fall. Also kann ich nur empfehlen und ich denke mal, da kommt eine gute Entscheidung bei raus. Und wie gesagt, Leute, geht auf jeden Fall wählen und wie gesagt, macht die richtige Wahl, weil das ist wichtig für euer Land.

0: zwei haben wir es. Wir gucken mal auf die Straßen. A1 Hamburg Richtung Osnabrück. Zwischen Bremerkreuz und Asten 4 Kilometer Stop and Go. A1 Osnabrück Richtung Bremen. Zwischen Dreieck Stur und Bremen-Asten 4 Kilometer Stop and Go. A2 Berlin Richtung Hannover. Zwischen Ilxleben und Alsleben 5 Kilometer Stop and Go in der Baustelle. A2 Dortmund Richtung Hannover. Zwischen Bad Nenndorf und Garbsen auch immer wieder streckenweise Stop and Go. Und A20 Lübeck Richtung Rostock. Da ist in Höhe Lübeck Süd nach einem Unfall gerade alles gesperrt. Das wird sich auch in den nächsten Minuten ein bisschen stauen. Das war's erstmal. Gute Fahrt euch.
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0: Wenn ich euch jetzt zwingen würde, einen Karaoke-Song zu performen, welchen Song würdet ihr singen? Ronja hier im Enjoy Mittag. Ich weiß, ich kann euch zu gar nichts zwingen, aber einfach mal vorstellen. Ich kenne auch jetzt eure Antwort nicht, aber ich glaube, es wäre definitiv nicht Whitney Houston, so wie bei Newcomerin Adela.
1: My go-to karaoke song is I Wanna Dance With Somebody, Whitney Houston. Just hooting and hollering, really.
0: Also zumindest ich würde den nicht wählen. I Wanna Dance With Somebody von Whitney Houston. Den so richtig schreien und mitgrölen, sagt sie im Interview mit MTV auf die Frage, was ihr Lieblings-Karaoke-Song ist. Und da weiß man nämlich schon, die Frau kann singen. Also wenn ihr einen Whitney Houston-Song jetzt im Kopf hattet, den ihr für Karaoke nehmen würdet, dann werdet ihr wohl richtig gut singen können. Freiwillig sucht man sich sonst diesen Song nicht aus. Weil, also sie ist ja wohl eine der stimmlich krassesten Künstlerinnen ever. Wir checken das jetzt mal zusammen aus, ob Adela wirklich so gut singen kann. Hier auf dem Enjoy Songradar, hier ist sie mit Ain't In.

0: Kartoffeln sind in meiner Welt der Kleber der Gesellschaft. Das finde ich. Hier ist Ronja in eurem Enjoy Mittag. Also ich will richtig, bei dem Thema Kartoffeln werde ich emotional, die sind so geil. Kartoffeln gehen im Vegan. Kartoffeln gehen zum Braten. Kartoffeln gehen als frittierter Snack, als Hauptgang, als gesunde Beilage. Kartoffeln gehen zu süß, bei Kartoffelpuffer zum Beispiel. Kartoffeln gehen als Salat, als Suppe. Kartoffeln können einfach alles und machen jeden glücklich. Und deswegen ist die Frage heute auch nicht, magst du Kartoffeln, sondern wie magst du deine Kartoffeln?
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0: Es musste kurz sein. Unser Reporter Martin, der trifft sich ja jeden Tag mit der Grau und Schlau WG und manchmal quatschen die über super wichtige Dinge im Leben und manchmal gibt's eben, Achtung Wortwitz, leichte Kost. So wie heute, da wollte Martin nämlich wissen, ey, was ist denn dein Lieblingskartoffelgericht?
2: Kartoffelsalat. Mhm. Das braucht nur wie Kartoffelsalat auszusehen und dann bin ich weg.
3: Dann schmilzt du da hin oder wie?
2: Ja. Ja. Mein allerliebster Kartoffelsalat ist mit Matjes.
3: Hilde, was ist dein Lieblingskartoffelgericht?
4: Das sind Thüringer Klöße.
3: Sind die aus Kartoffeln?
4: Ja, natürlich. Egg. Cool. Und die sind nur ein bisschen schwierig zu machen. Und hier oben kennt man die nicht. Ja. Ich bin schließlich ein Bayer. Von Geburt an bin ich ein Bayer.
3: Ja, macht ja nichts. Mhm. Wie machst du Thüringer Klöße?
4: 2 Drittel roh und 1 Drittel gekocht. Natürlich werden die rohen gerieben. Und dann kommt Kartoffelbrei und dann sind die schon fast fertig.
3: Das klingt nach einer Tagesaufgabe.
4: Das ist es, aber schmeckt nachher auch dementsprechend.
3: Renate, was ist dein Lieblingskartoffelgericht?
5: Du hast aber auch schwierige Fragen.
3: Das ist eine schwierige Frage.
5: Ja, weil ich bin der reine Kartoffel.
3: Du bist eine Kartoffel?
5: Ich bin eine richtige Kartoffel. Also am liebsten eigentlich, du hast recht, Kartoffeln mit Quark.
3: Das heißt, wenn du eine Kartoffel wärst, wie sollte man dich zubereiten?
5: Am besten gar nicht. Ich will ja noch leben.
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1: Um 14 Uhr sollte Social Media für Kinder und Jugendliche bis zu einem bestimmten Alter verboten sein. Das wird schon lange diskutiert. Einige Länder haben das auch schon eingeführt. Jenny Kallenbrunn aus den Enjoy Infos. Was ist denn jetzt mit Deutschland?
2: Ja, es gibt jetzt sogar einen Vorschlag, der für die ganze EU gelten könnte. Die EU-Kommission will nämlich, dass Kinder unter 13 Jahren keine sozialen Medien mehr nutzen dürfen. Also das soll in Deutschland und in den anderen Mitgliedsländern gelten. Ein eigenes Nutzerkonto soll sogar erst ab 15 Jahren erlaubt sein. So hat es Kommissionspräsidentin von der Leyen heute vorgeschlagen. Dass jetzt wirklich ein europaweites Social-Media-Verbot für Kinder kommt, ist damit aber noch lange nicht beschlossene Sache. Erst müssen sich das EU-Parlament und die Mitgliedsländer damit befassen. Und es kann Monate oder sogar Jahre dauern, bis die sich da über alle Details geeinigt haben. Benzin und Diesel kosten in Deutschland gerade so viel wie noch nie. Gestern haben die Preise den vierten Tag in Folge ein Rekordhoch erreicht. Der Liter E10 hat im Schnitt 2,30 Euro gekostet, sagt der ADAC, Diesel 2,42 Euro. Kanzler Merz hat gesagt, er will uns bei den hohen Spritpreisen entlasten. Nur wie und wann, das hat er noch nicht gesagt. Im Sudan ist eine Goldmine eingestürzt und dabei sind mindestens 67 Bergleute gestorben. Einsatzkräfte sagen, die Zahl der Toten kann auch noch steigen, denn viele Menschen gelten noch als vermisst. Im Sudan wird ein großer Teil des Goldes auf der Welt abgebaut. Wegen laxer Sicherheitsstandards kommt es in den Minen aber immer wieder zu Unglücken. Zwischen Hamburg und Hannover soll es eine zusätzliche Bahnstrecke geben. Darauf haben sich die Verkehrspolitiker von CDU und SPD jetzt geeinigt. Dadurch könnten sich die Fahrzeiten verkürzen im Nah- und auch im Fernverkehr. Nächste Woche soll der Bundestag darüber abstimmen.
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1: Wir haben in Bad Münder in Niedersachsen im Moment 18 Grad, Gramweg, Schleswig-Holstein 19 Grad, Neustrelitz 16, in Mecklenburg-Vorpommern heute Nachmittag Regen und Gewitter. An der Nordsee gibt es ein bisschen Sonne, aber es ist wirklich insgesamt eher ein gräulicher Tag bei 18 bis 21 Grad maximal. Und morgen am Donnerstag so ein Wechsel aus regnerischen und freundlicheren Phasen bei 16 bis 20 Grad. Und dann haben wir Stau und stockenden Verkehr, und zwar ab einer Länge von 3 Kilometern. Auf der A1 Hamburg Richtung Osnabrück stockt es zwischen Bremer Kreuz und Asten auf 4 Kilometern. A1 Osnabrück Richtung Bremen zwischen Dreieck Stur und Bremen-Asten 4 Kilometer stockend. Dann A2 Dortmund Richtung Hannover zwischen Bad Nenndorf und Garbsen streckenweise stockender Verkehr. A7 Flensburg Richtung Hamburg, da stockt es zwischen Hamburg-Stelling und dem Elbtunnel auf 3 Kilometern. Und A7 Hannover Richtung Hamburg zwischen Mellendorf und Berghof nach einem Unfall 3 Kilometer stockend. Kommt gut durch!
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1: So ein schöner Herbsttag wie, sagen wir mal, gestern. Heute, naja, aber gestern so über 20 Grad, bisschen Sonne. Und dann aber frei haben, 3 Saunagänge, Kaffee und Kuchen und einen geilen Waldspaziergang. Das wär's doch wohl. 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
0: Einladen lassen dürfen, muss es richtig heißen. 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Und das ist üblicherweise euer Zeichen anzurufen, um das nächste Stück Weide zu gewinnen. Hier ist Anne von Enjoy. Wer ist dran?
2: Moin, hier ist Ann-Christine.
0: Ann-Christine, wo kommst du her?
2: Ich komme aus Lübeck.
0: Du möchtest ein Stück Weide haben, nämlich an, einem Urlaub in den Bergen ein Stück näher zu kommen. 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
0: 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Cool.
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0: Olivia Rodrigo mit Drop Dead im Enjoy Nachmittag 2:30. Wir gucken auf die Straßen. Wir haben Stau und stockenden Verkehr für euch. Und zwar ab einer Länge von 3 Kilometern. A1 Hamburg Richtung Osnabrück zwischen Bremer Kreuz und Asten stockt auf 5 Kilometern. A1 Osnabrück Richtung Bremen zwischen Dreiecksturm Bremer Asten 4 Kilometer stockend. A2 Dortmund Richtung Hannover zwischen Bad Nenndorf und Garbsen stockt auf 4 Kilometern. Und A7 Flensburg Richtung Hamburg, da stockt zwischen Dreieck Hamburg Nordwest und dem Elbtunnel auf 5 Kilometern. Ich wünsche euch eine gute Fahrt.
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Roland und Mapei. 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

0: Ist es nicht richtig ungewohnt, dass Ed Sheeran mal Kritik bekommt? Eigentlich ist er ja Everybody's Darling, aber seit sein langjähriger Freund Macklemore plötzlich von Ed Sheerans US-Tour gestrichen wurde, überschlagen sich so ein bisschen die Ereignisse.
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0: Weil Macklemore sich bei seinen Support-Konzerten auf Eds Tour für Palästina ausgesprochen hat, sollen ja angeblich die Eigentümer verschiedener Konzertorte Ed Sheeran unter Druck gesetzt haben. Also entweder er streicht Macklemore als Support-Act oder die Konzerte finden gar nicht statt. So hat's Macklemore in seinem Insta-Statement gestern geschrieben, Sabine aus dem Enjoy-Team. Und dann gab es gestern auch noch ein Statement von Ed.
2: Genau, er schreibt, dass nicht er Macklemore von der Tour gestrichen habe, sondern der Promoter, mit dem Macklemore eben den Vertrag abgeschlossen haben soll. Ed schreibt außerdem, dass er zwar nicht öffentlich jetzt über seine politische Meinung sprechen möchte, weil seine Konzerte eben ein Ort für Ablenkung sein sollen, aber dass er respektiere, dass Macklemore sich eben für seine Sichtweisen stark mache.
0: Ja, und also ich persönlich glaube ihm das sogar. Ich meine, die kennen sich eben. Ewig, ne? Und sonst hätte er Macklemore für seine Tour ja auch nicht gebucht. Ed Sheeran weiß, glaube ich, wofür Macklemore politisch steht. Der schwenkt ja seit Beginn des Gaza-Kriegs schon die Palästina-Flagge.
2: Ja.
0: Und jetzt sind andere Support-Acts von Eds Tour aber auch abgesprungen.
2: Ja, genau. Also die Band Lucas Graham, der Sänger Aaron Rowe und Phineas, der Bruder von Billie Eilish, hätten alle für Ed spielen sollen, steigen jetzt aber aus Solidarität zu Macklemore und zwar freiwillig.
0: Also Ed Sheeran wird jetzt wahrscheinlich seine US-Tour alleine spielen müssen. Mal gucken, sobald wir da irgendwas Neues zu wissen hat, ist natürlich hier bei uns.
1: 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Golden

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1: Um 15 Uhr. Social Media erst ab 13. Das könnte in ganz Europa eine neue Regel werden. Jenny Kalmbrunn aus den Enjoy Infos. Wo kommt das denn jetzt auf einmal her?
4: Ja, das hat die Chefin der EU-Kommission von der Leyen heute so angekündigt, als sie ihre Rede zur Lage der EU gehalten hat. In Deutschland und im Rest der EU würde dann gelten, dass soziale Medien für Kinder unter 13 verboten sind. Wie genau so eine Regulierung aussehen könnte, sagt uns Enjoy-Reporterin Katrin Schmidt.
5: Ihre Vorstellung ist, kein Social Media unter 13, kein eigener Account unter 15, also wirklich nur ganz minimaler Zugang im Beisein von Eltern, anderen Erziehungsberechtigten. Und auch dann, das ist wichtig, ab 15 ist nicht alles erlaubt, sondern dann sind die Plattformen in der Pflicht nachzuweisen, dass sie sicher sind, dass sie kein Addictive Design voreingestellt haben sozusagen, dass Fotos nicht für KI-Kontexte verwendet werden, all solche Dinge. Dazu muss man immer sagen, das wird ja auch gefragt, müssen da alle mitmachen? Die Staaten haben alle eigene Vorstellungen. Nein, aber sie gibt einen fast zwangsläufigen Weg vor, weil nur Brüssel kann mit den Plattformen verhandeln.
4: Falls ihr heute Hubschrauber über der Ostsee kreisen seht oder besonders viele Schiffe, nicht wundern. Auf der Ostsee gibt es nämlich ab heute mehrere Übungen. Da werden nämlich Seenotrettungen geübt. Vor Mecklenburg-Vorpommern simulieren zum Beispiel 200 Einsatzkräfte der Kreisfeuerwehr, wie ein brennendes Schiff evakuiert werden kann. Und auch vor Eckernförde in Schleswig-Holstein startet heute eine Übung, unter anderem mit Schiffen und Hubschraubern. Die Diagnose Bauchspeicheldrüsenkrebs ist in vielen Fällen immer noch ein Todesurteil, weil das eine Krebsart ist, die oft sehr spät erst entdeckt wird. Das könnte sich jetzt aber ändern, denn Forschende aus den USA haben offenbar ein neues Verfahren entwickelt, durch das Bauchspeicheldrüsenkrebs deutlich früher erkannt werden kann, nämlich durch einen Bluttest. Die Studie dazu wurde heute in der Fachzeitschrift Nature Medicine veröffentlicht. In der Volleyball-Europameisterschaft hat das deutsche Team gestern ja sein letztes Gruppenspiel gegen Frankreich verloren. Das Achtelfinale ist aber trotzdem sicher. Und im Achtelfinale wird dann entweder Bulgarien oder die Ukraine der Gegner sein. Das entscheidet sich heute Abend.
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1: Ein bisschen Regen gibt es heute Nachmittag, teilweise auch Gewitter. Und wenn ihr Sonne wollt, dann müsst ihr schon an die Nordsee fahren, weil das ist eigentlich der einzige Ort, wo sie heute ein bisschen rauskommt. Bei 18 bis 21 Grad. Wir haben in Hameln 20 Grad und in Greifswald 19 Grad, Hamburg-Ohlsdorf 16 Grad und morgen 16 bis 20 Grad maximal mit so einem Wechsel aus regnerischen grauen Phasen, aber zwischendrin auch ein bisschen freundlichere Phasen. Und dann haben wir staunstockenden Verkehr ab einer Länge von 3 Kilometern. Geht los mit der A1 Hamburg Richtung Osnabrück. Da stockt es zwischen Bremerkreuz und Asten auf 6 Kilometer. An A1 Osnabrück Richtung Bremen, zwischen Dreieckstur und Bremen-Asten 4 Kilometer stockend. A2 Dortmund Richtung Hannover, zwischen Bad Nenndorf und Garbsen stockt es auf 3 Kilometern. Auf der A7 Flensburg Richtung Hamburg 4 Kilometer stockend, zwischen Dreieck Hamburg Nordwest und dem Elbtunnel. A7 Kassel Richtung Hannover, zwischen Wokenheim und Derneburg-Salzgitter braucht ihr so eine halbe Stunde länger, dann war 5 Kilometer Stau. A7 Hannover Richtung Hamburg, zwischen Mellendorf und Berghof 3 Kilometer stockender Verkehr. Und A24 Hamburg Richtung Berlin, zwischen Rheinweg und Schwarzenweg Rande 3 Kilometer Stau. Gute Fahrt für euch.
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1: 600 Kilometer auf dem Tandem durch den Norden. Das klingt wie ein verlorener Wetteinsatz. Es ist aber die aktuelle Mission von meinem Kollegen Lars. Der muss 4 norddeutsche Landeshauptstädte mit dem Tandem abfahren. Kiel, Schwerin, Hamburg, Hannover. Und Martin schreibt gerade über unseren Messenger in ARD Sounds. Ist Bremen nicht für euch auch eine Landeshauptstadt in Norddeutschland? Wäre eine gute Extra-Etappe für Lars. Ich kann ihm das mal vorschlagen, aber ich sag mal so, Lars hatte in den ersten 3 Tagen der Aktion schon 2 Platten. Die Nerven sind auf Reserve. Ich bezweifle, dass er Bock hat, noch die extra Runde zu drehen. Aber mal schauen. Wir gucken gleich mal, wo er gerade unterwegs ist in 9 Minuten.
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0: Flow mit Ligert, Viertel nach drei bei Enjoy und Himmel hilf, es gab den ersten Unfall.
1: 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Ein Ziel. Challenge accepted. Mission Norddeutschland.
0: Lars ist in seiner aktuellen Mission gerade unterwegs durch den Norden und zwar 600 Kilometer mit einem Tandem. Er soll nämlich alle vier norddeutschen Landeshauptstädte abfahren. Kiel, Schwerin, Hamburg, Hannover. Wir schreiben, was haben wir? Mittwoch, Tag 3. Er hat bisher zwei Platten und jetzt hat er einen Unfall. Und bei ihm ist Enjoy-Hörer Olli aus Lübeck.
2: Boah, da muss man erstmal vom Rad runter. Einmal kurz durchschnaufen. Olli und ich sind gerade nach Gardebusch reingefahren und da wurde uns an der Ecke beim Baumarkt einfach die Vorfahrt genommen, oder?
3: So kann man das ausdrücken, ja. Es war knapp. Wir haben auch ein kleines Geräusch verursacht und uns geht es zum Glück soweit gut. Unserem Fahrrad auch. Und wir können auf jeden Fall weitermachen.
2: Ja, irgendwie die Pedale ist ein bisschen verbogen. Ne? Also wenn ich das hier so sehe, die ist ein bisschen verbogen. Aber ich meine, wir haben jetzt heute noch ein Ziel. Wir müssen noch nach Schwerin. Also wir setzen uns drauf, fahren jetzt ein bisschen vorsichtiger weiter. Allen geht's gut, dem Autofahrer geht's auch gut, dem Auto geht's gut. Smaragdtäubchen geht's gut, also geht's jetzt weiter nach Schwerin.
0: Lars komplett als Crashkit unterwegs. Smaragdtäubchen übrigens nennt er das Tandem. Nicht fragen. Einfach hinnehmen. Habt bitte ein Auge auf ihn. Also wenn ihr das Tandem irgendwo so Richtung, so zwischen Lübeck und Schwerin unterwegs seht, dann habt ein Auge auf ihn, damit sowas nicht nochmal passiert. Und wenn ihr Bock habt, auch mal auf den verbleibenden, ja, so 450 Kilometern noch eine Etappe mitzufahren, dann macht mit auf enjoy.de. 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

0: Hier ist der Enjoy-Nachmittag und es ist 3:30. Deshalb gucken wir mal kurz auf die Straßen. Wir haben einen staunstockenden Verkehr aktuell ab einer Länge von 3 Kilometern für euch. A1 Hamburg Richtung Osnabrück, der stoppt zwischen Bremer Kreuz und Astengrad auf 6 Kilometern. Auf der A1 Osnabrück Richtung Bremen stoppt zwischen Dreieck Sturm Bremer Asten auf 4 Kilometern. A2 Dortmund Richtung Hannover zwischen Bad Nenndorf und Garbsen 3 Kilometer stockend. Dann A7 Flensburg Richtung Hamburg 4 Kilometer stockender Verkehr zwischen Hamburg-Stelling und dem Elbtunnel. A7 Kassel Richtung Hannover zwischen Bognum und Derneburg-Salzgitter dauert es eine halbe Stunde länger, 5 Kilometer Stau. A7 Hannover Richtung Hamburg zwischen Mellendorf und Berghof 3 Kilometer stockend und A24 Hamburg Richtung Berlin zwischen Rheinweg und Schwarzenbeckrandt 3 Kilometer Stau. Kommt gut durch.
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2: 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Würdest du lieber immer mit Fernlicht Auto fahren müssen? Durchgängig? Oder immer so ein Stück Petersilie zwischen den Zehen haben müssen?
3: Nee. Oh Gott, da muss ich mich jetzt entscheiden.
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0: Kennt ihr das, wenn ihr einen Song hört und denkt, gut, der wird in meinem Spotify-Jahresrückblick ganz oben sein?
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0: Geht mir so bei der neuen Paula Hartmann-Single endlich wieder. Musik von Paula. Im März nächstes Jahr kommt das neue Album. Es heißt Das traurigste Mädchen der Welt. Und das hier ist die erste Single daraus. Ein fantastischer Song. Hier ist 2 Punkte. Paula Hartmann bei Enjoy.

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1: Die Festivalsaison ist ja gerade mal halb zu Ende und das Hurricane liefert schon wieder gute Gründe, sich auf die nächste Saison zu freuen, denn die erste Welle des Hurricane-Lineups 2027 ist da seit heute Mittag. Es kommen unter anderem MGK, formerly known as Machine Gun Kelly, Muse spielen, Phoebe Bridgers spielt, da geht mir persönlich das Herz auf, Absilon, Paula Hartmann, Giant Rooks und Mama Iggy. Alle Acts könnt ihr in der Enjoy-Welt in der ID Sounds App nochmal nachlesen. Tickets fürs komplette Festivalwochenende gibt es aktuell für 199 Euro, habe ich gerade nochmal gecheckt. Dann bleiben wir beim Thema Festival. Ihr müsst nämlich gar nicht bis nächstes Jahr warten, bis zum Hurricane. Ihr könnt auch dieses Wochenende auf ein geiles Festival gehen, und zwar in Hamburg. Da startet heute das Reeperbahn-Festival. Das ganze Wochenende spielen da Newcomerinnen und Newcomer in Clubs. Tiffany Aris zum Beispiel, habt ihr ja gerade gehört, mit Vertigo hier bei uns, die wird auch da sein. Und wir haben natürlich wie jedes Jahr unseren Enjoy Reeperbus am Spielbudenplatz stehen, die kleinste Bühne des Festivals. 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Also kommt rum, ihr findet uns da, wir sind nicht zu übersehen und wir freuen uns auf euch. Und David Guetta bringt bald eine neue Single raus, und zwar zusammen mit dem deutschen DJ und Produzenten Marlon Hofstadt aus Berlin. Die beiden standen letzte Woche auf Ibiza auch schon zusammen auf der Bühne und haben den Song aufgelegt, der rauskommt. Der heißt Corda. Ich weiß leider nicht, wann genau der kommt, aber das werde ich noch für euch rauskriegen. Das war das Pop-Update.

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2: 16 Uhr ist es. Benzin und Diesel kosten in Deutschland gerade so viel wie noch nie. Gestern haben die Preise den 4. Tag in Folge ein Rekordhoch erreicht. Kanzler Merz hat ja gesagt, er will uns bei den hohen Spritpreisen entlasten. Jenny Kalmbrunn aus den Enjoy-Infos. Was passiert denn jetzt?
3: Tja, wie und wann er uns entlasten will, das hat Merz noch nicht gesagt. Es liegen aber verschiedene Vorschläge auf dem Tisch. Zum Beispiel die Mehrwertsteuer auf Benzin und Diesel zu senken oder einen Tankrabatt einzuführen oder auch einen Preisdeckel, also eine Obergrenze, wie viel Benzin und Diesel in Deutschland kosten dürfen. Außerdem wird über eine mögliche Direktzahlung diskutiert für Menschen, die wenig Einkommen haben. Was am wahrscheinlichsten kommt, sagt uns NDR-Reporter Chris Bederow.
4: Also am wahrscheinlichsten ist, dass sich die Regierung für Maßnahmen entscheidet, die sich relativ einfach und damit auch schnell umsetzen lassen. Das wäre die Senkung von Steuern und Abgaben auf Sprit. Und genau diese Möglichkeit hat der Bundeskanzler auch schon selbst erwähnt. Unionsfraktionschef Thorsten Frei hat heute konkret eine niedrigere Mehrwertsteuer auf Kraftstoffe ins Spiel gebracht. Sie könnte zeitweise von 19% auf 7% sinken. Das hat Frei bei NTV gesagt.
3: Zwischen Hamburg und Hannover soll es eine zusätzliche Bahnstrecke geben. Darauf haben sich CDU und SPD jetzt geeinigt. Durch eine neue Bahnstrecke könnten sich die Fahrzeiten verkürzen. Nächste Woche soll der Bundestag dann drüber abstimmen. Im Sudan ist eine Goldmine eingestürzt und dabei sind mindestens 67 Bergleute gestorben. Einsatzkräfte sagen, die Zahl der Toten kann auch noch steigen, denn viele Menschen sind noch vermisst. Im Sudan wird ein großer Teil des Goldes auf der Welt abgebaut. Wegen laxer Sicherheitsstandards kommt es in den Minen aber immer wieder zu Unglücken. Wer in diesem Jahr im Sommerurlaub war, ist auch gut erholt zurückgekehrt. Zumindest die meisten Menschen in Deutschland. Das hat eine Umfrage der Krankenkasse DAK ergeben. 86% der Befragten sagen, sie fühlen sich gut oder sogar sehr gut erholt. Das liegt laut den meisten daran, dass sie sich mehr in der Natur bewegt haben und auch mehr Zeit mit der Familie hatten.
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2: Im Moment haben wir in Lingen 17 Grad, in Niedersachsen am Timmendorfer Strand, Schleswig-Holstein 19 Grad, Luisenhof 20 in Mecklenburg-Vorpommern. Heute Abend wird es ein bisschen unübersichtlich. In Niedersachsen gibt es Gewitter, hier und da gibt es leichten Regen. Es kommt aber auch schon nochmal die Sonne raus, also nehmt, was ihr kriegen könnt. Und morgen gibt es einen Wechsel aus Sonne und Wolken, ab und zu Regen bei 16 bis 20 Grad. Stau und stockenden Verkehr haben wir ab 3 Kilometern aktuell. A1 Hamburg Richtung Osnabrück. Zwischen dem Bremer Kreuz und Asten 6 Kilometer stockend. A1 Osnabrück Richtung Bremen zwischen Dreieck Stur und Bremen-Asten 5 Kilometer stockend. A2 Dortmund Richtung Hannover zwischen Bad Nenndorf und Garbsen stockt auf 3 Kilometern. Auf der A7 Flensburg Richtung Hamburg 5 Kilometer stockender Verkehr zwischen Hamburg-Stelling und Elbtunnel. A7 Kassel Richtung Hannover, da dauert es zwischen Bokenum und Derneburg-Salzgitter eine Dreiviertelstunde länger, 5 Kilometer Stau. A7 Hannover Richtung Hamburg zwischen Mellendorf und Berghof 3 Kilometer stockend und auf der A24 Hamburg Richtung Berlin zwischen Rheinbeck und Schwarzenbeck-Rande 3 Kilometer Stau. Kommt gut durch.
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2: Wie gut, wie umfangreich, wie beeindruckend ist euer Musikwissen? Beziehungsweise euer Gehör, darum geht's gleich wieder im Mashup. Unsere Musikrubrik, in der wir euch immer ein Mashup aus 2 Songs basteln. Von einem nehmen wir die Melodie, singen aber den Text eines anderen Songs darauf. It's Magic. Das ist die perfekte Illusion. Und ihr sollt bestenfalls beide Songs erkennen. Und wenn ihr das schafft, gibt's eine Enjoy Bluetooth Box. Gar nicht mal so kompliziert. Nächste Runde

0: die Sugar Babes bei Enjoy. Dreist geklaut von Wer steht mir die Show haben wir dieses Spiel. Na und? Na und? Imitation ist die höchste Form der Anerkennung.
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0: Ich weiß gar nicht, wie das Spiel bei Wer steht mir die Show heißt. Ich glaube, der Song-Song. Der Song-Song-Song. Bei uns heißt es Mashup. Wir mixen euch aus zwei Songs ein zusammen. Das heißt, von einem Song nehmen wir den Text, singen ihn aber auf die Melodie eines anderen Songs. Und wenn ihr beide Songs richtig raushört, dann gibt es eine Enjoy Bluetooth-Box. Das ist das heutige Mashup.

0: Welche beiden Songs stecken im Mashup? Welche Melodie, welcher Text ruft an, versucht euer Glück? Ist auch kostenlos. 08000 11 77 66 ist die Nummer. 08000 11 77 66.
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0: So, ich lehne mich an dieser Stelle zurück und lasse mich jetzt von euch mal herrlich durchbeeindrucken.
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0: Ich habe hier ein Mashup und ihr sollt es lösen. Also, wir haben wieder zwei Songs zu einem zusammengekaspert. Von einem Song kommt der Text, die Melodie kommt aber von einem anderen Song. Und wer beide Songs richtig raushört und mir an der Enjoy Hotline sagt, der kriegt eine Bluetooth-Box. Die steht hier, die sieht gut aus, die funktioniert, die packe ich euch ein und schicke sie euch zu. Mal gucken, hier ist Anne, wer ist dran?
2: Maxim.
0: Hi Maxim, ja. Wo kommst du her?
2: Aus Neubrandenburg.
0: Maxim, wir beide, wir spielen das Mashup. Ich spiele es dir nochmal vor und dann gucken wir, okay?
2: Ja.

0: So, Maxim, welche Melodie haben wir benutzt heute?
1: Sunrise?
0: Ja. Komm, du meinst den Text, das ist Sunroof, das lasse ich jetzt mal gelten. Aber wir brauchen ja auch noch die Melodie. Also auf welche Melodie haben wir Sunroof gesungen? Kommst nicht drauf, Maxim?
1: Ich glaube nicht, nein.
0: Ah, ärgerlich, wie schade. Aber trotzdem, ja. Du kennst den, ja, ja. Aber du weißt nicht, wie er heißt, ne?
1: Nee.
0: Ja, so geht's mir auch oft. So geht's euch vielleicht auch. Aber jetzt hat Maxim euch geholfen. Jetzt habt ihr es relativ leicht, das aufzulösen und eine Android-Bluetooth-Box zu gewinnen. Also Text haben wir aufgelöst, Sunroof, Nicky Huey. Wir brauchen aber noch die Melodie. So rum ist es relativ selten, ehrlich gesagt. Ich spiel's euch nochmal vor.

ich muss wirklich nur noch von euch wissen, von welchem Song kommt die Melodie unseres heutigen Mashups. Jetzt anrufen, ist auch kostenlos. Und es gibt eine kleine Android-Bluetooth-Box. Die ist wirklich cool. 08000 11 77 66. Wir hören uns aber gleich. Ja, ja, ja.

0: Pizza. Kriegen wir es jetzt hin?
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0: Ich hab's euch jetzt schon 2-3 Mal vorgespielt, das heutige Mashup. Wir haben euch wieder 2 Songs zu einem zusammen produziert. Also von einem Song die Melodie, von dem anderen Song der Text. Ihr sollt mir beide Songs richtig sagen. Dann gibt es eine Enjoy Bluetooth Box. Maxim hat gerade schon sein Glück versucht. Maxim konnte mir zumindest sagen, von welchem Song der Text kommt. Wir suchen aber immer noch nach der Melodie. Das heißt, die Bluetooth Box, die ist noch zu haben. Jetzt über die kostenlose Enjoy-Hotline. Hier ist Anne West dran.
2: Hallo, Fernando ist hier.
0: Fernando, ich spiele jetzt nochmal das Mashup vor. Wir suchen nur noch nach der Melodie und die wirst du mir gleich sagen.

0: Thema nun, mein lieber Freund. Dir wurde ja quasi schon geholfen, gerade von Maxim, der schon aufgelöst hat. Der Text kommt von Sunroof. Aber von welchem Song kommt denn die Melodie, Fernando?
1: Das ist I Run.
0: Und so hast du dir relativ einfach eine wunderschöne Enjoy Bluetooth Box klar gemacht. Fernando, herzlichen Glückwunsch.
1: Prima, klasse, vielen Dank.
0: So, es war doch gar nicht so schwer. Nächste Runde spielen wir, wenn ihr Bock habt, am Montag. Würde ich mich sehr freuen. Mashup Montag um 10 nach 3. Und jetzt gibt's Burak.

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1: Um 16:30 mit Jenny Kallenbrunnen. Benzin und Diesel kosten in Deutschland gerade so viel wie noch nie. Gestern haben die Preise den vierten Tag in Folge ein Rekordhoch erreicht. Der Liter E10 hat im Schnitt 2,30 Euro gekostet, sagt der ADAC, Diesel 2,42 Euro. Kanzler Merz hat gesagt, er will uns bei den hohen Spritpreisen entlasten. Nur wann und wie, das hat er noch nicht gesagt. Die Bundesregierung will stärker gegen islamistischen Terrorismus kämpfen. Dazu hat sie jetzt einen 10-Punkte-Plan vorgelegt. Den hat sie unter anderem erarbeitet wegen des Anschlags auf den CSD in Berlin. Darin steht zum Beispiel, dass Gefährder strenger überwacht werden sollen. Zum Beispiel soll es mehr Fußfesseln geben und Sicherheitsbehörden sollen einfacher Daten sammeln dürfen. In Mecklenburg-Vorpommern ist am Wochenende Landtagswahl und kurz davor hat es jetzt auffällig viele Straftaten gegeben. Seit Ende August waren es schon knapp 100, sagt das Landeskriminalamt. Dabei ging es vor allem um Sachbeschädigung oder auch Diebstahl, zum Beispiel von Wahlplakaten. Und das Wetter, Sonne, Wolken und Regen wechseln sich heute ab bei 18 bis 21 Grad.
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2: Stau und stockenden Verkehr haben wir noch kurz für euch. Ab einer Länge von 3 Kilometern, A1 Hamburg Richtung Osnabrück, da stockt zwischen Bremerkreuz und Asten auf 6 Kilometern. A1 Osnabrück Richtung Bremen, zwischen Dreieckschuhe und Bremer-Asten, 5 Kilometer stockend. A2 Dortmund Richtung Hannover, zwischen Bad Nendorf und Garbsen, 3 Kilometer stockend. A7 Flensburg Richtung Hamburg, zwischen Hamburg-Stelling und Elbtunnel, 5 Kilometer stockender Verkehr. Dann A7 Kassel Richtung Hannover, da dauert es zwischen Bogenheim und Derneburg-Salzgitter so eine Dreiviertelstunde länger. 5 Kilometer Stau. A7 Hannover Richtung Hamburg, da stockt es zwischen Mellendorf und Berghof auf 3 Kilometern. A24 Hamburg Richtung Berlin zwischen Rheinweg und Schwarzenweg-Rande 3 Kilometer Stau. Und A25 Hamburg Richtung Gestach zwischen Dreieck Hamburg Südost und Neuerlemöhe West 4 Kilometer stockend. Kommt alle gut durch.
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1: Ariana Grande bei Enjoy. Es gibt zwei Dinge, die eigentlich immer helfen, wenn es einem mal nicht so gut geht, mir zumindest. Erstens schlafen, zweitens ein gut zubereitetes Kartoffelgericht.
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1: Sind Kartoffeln nicht einfach die Könige der Sprossenknollen? Sprossknollen heißt es, glaube ich, oder? Egal, die Babus der Gemüsewelt. Ich finde schon, mein Kollege Martin findet das offensichtlich auch. Und er hat die Generation 80 plus in der grauen Schlau-WG deshalb heute gefragt, was ist ihr liebstes Kartoffelgericht?
3: Kartoffelsalat. Mhm. Das braucht nur wie Kartoffelsalat auszusehen und dann bin ich weg.
4: Dann schmilzt du da hin, oder wie?
3: Ja. Ja. Mein allerliebster Kartoffelsalat ist mit Matjes.
4: Hilde, was ist dein Lieblingskartoffelgericht?
5: Das sind Thüringer Klöße.
4: Sind die aus Kartoffeln?
5: Ja, natürlich. Egg. Cool. Und die sind nur ein bisschen schwierig zu machen und hier oben kennt man die nicht. Ja. Bin schließlich ein Bayer. Von Geburt an bin ich ein Bayer.
4: Da macht ja nichts. Mhm. Wie machst du Thüringer Klöße?
5: Zwei Drittel roh und ein Drittel gekocht.

0: Natürlich werden die Rohen gerieben und dann kommt Kartoffelbrei und dann sind die schon fast fertig.
1: Das klingt nach einer Tagesaufgabe.
0: Das ist es, aber schmeckt nachher auch dementsprechend.
1: Renate, was ist dein Lieblingskartoffelgericht?
2: Du hast aber auch schwierige Fragen.
1: Das ist eine schwierige Frage.
2: Ja, weil ich bin der reine Kartoffel.
1: Du bist eine Kartoffel?
2: Ich bin eine richtige Kartoffel. Also am liebsten eigentlich, du hast recht, Kartoffeln mit Quark.
1: Das heißt, wenn du eine Kartoffel wärst, wie sollte man dich zubereiten?
2: Am besten gar nicht. Ich will ja noch leben.
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1: Eine Minute nach fünf ist es. Social Media erst ab 13. Das könnte in ganz Europa eine neue Regel werden. Jenny Kallenbrunn aus den Enjoy Infos. Wo kommt das jetzt auf einmal her?
2: Ja, das hat die Chefin der EU-Kommission von der Leyen heute so angekündigt, als sie ihre Rede zur Lage der EU gehalten hat. In Deutschland und im Rest der EU würde dann gelten, dass soziale Medien für Kinder unter 13 verboten sind. Wie genau so eine Regulierung laut von der Leyen aussehen könnte, sagt uns Enjoy-Reporterin Katrin Schmidt.
3: Ihre Vorstellung ist, kein Social Media unter 13, kein eigener Account unter 15, also wirklich nur ganz minimaler Zugang im Beisein von Eltern, anderen Erziehungsberechtigten. Und auch dann, das ist wichtig, ab 15 ist nicht alles erlaubt, sondern dann sind die Plattformen in der Pflicht nachzuweisen, dass sie sicher sind, dass sie kein Addictive Design voreingestellt haben sozusagen, dass Fotos nicht für KI-Kontexte verwendet werden, all solche Dinge. Dazu muss man immer sagen, das wird ja auch gefragt, müssen da alle mitmachen? Die Staaten haben alle eigene Vorstellungen. Nein, aber sie gibt einen fast zwangsläufigen Weg vor, weil nur Brüssel kann mit den Plattformen verhandeln.
2: Kanzler Merz hat gesagt, er will uns bei den hohen Spritpreisen entlasten. Es liegen auch schon verschiedene Vorschläge auf dem Tisch, zum Beispiel die Mehrwertsteuer auf Benzin und Diesel zu senken oder einen Preisdeckel festzulegen, also eine Obergrenze, wie viel Benzin und Diesel in Deutschland kosten dürfen. Außerdem wird diskutiert über eine mögliche Direktzahlung für Menschen, die wenig Einkommen haben. Die Diagnose Bauchspeicheldrüsenkrebs ist in vielen Fällen immer noch ein Todesurteil, weil das eine Krebsart ist, die oft sehr spät entdeckt wird. Das könnte sich jetzt aber ändern, denn Forschende aus den USA haben offenbar ein neues Verfahren entwickelt, durch das Bauchspeicheldrüsenkrebs deutlich früher erkannt werden kann, nämlich einen Bluttest. Die Studie dazu wurde heute in der Fachzeitschrift Nature Medicine veröffentlicht. Falls ihr heute Hubschrauber oder besonders viele Schiffe auf der Ostsee seht, dann wundert euch nicht, da gibt es nämlich mehrere Übungen ab heute. Da werden nämlich Seenotrettungen geübt. Vor Mecklenburg-Vorpommern simulieren zum Beispiel 200 Einsatzkräfte der Feuerwehr, wie ein brennendes Schiff evakuiert werden kann. Und auch vor Schleswig-Holstein startet heute eine Übung mit Schiffen und Hubschraubern, die geht bis Samstag.
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1: Heute Abend gibt's in Niedersachsen noch ein bisschen Gewitter. Es kann hier und da im Norden regnen. Es gibt aber auch noch ein bisschen Abendsonne. Also es ist gemischt. Wir haben im Moment in Goslar 19 Grad in Niedersachsen. Bad Schwartau leichter Regen bei 16 Grad in Schleswig-Holstein. Hamburg-Fuhlsbüttel 18 Grad. Und morgen gibt's einen Wechsel aus sonnigen, trockenen Phasen und Wolken. Ab und zu leichten Schauern 16 bis 20 Grad. Maximal morgen. Und Stau und stockenden Verkehr haben wir ab einer Länge von 3 Kilometern im Moment für euch. Relativ viel los auf den Straßen. A1 Hamburg Richtung Osnabrück gestockt zwischen Bremerkreuz und Asten auf 6 Kilometern. A1 Osnabrück Richtung Bremen zwischen Dreieck Stur und Bremen Asten 5 Kilometer stockend. A2 Dortmund Richtung Hannover zwischen Bad Nenndorf und Garbsen 3 Kilometer stockend. A7 Flensburg Richtung Hamburg zwischen Dreieck Hamburg Nordwest und Volkspark 3 Kilometer stockender Verkehr. A7 Kassel Richtung Hannover zwischen Bokenheim und Derneburg Salzgitter 30 Minuten plus. Da gibt es 5 Kilometer Stau. A7 Hannover Richtung Hamburg zwischen Mellendorf und Berghof 3 Kilometer stockend. A24 Hamburg Richtung Berlin zwischen Rheinweg und Schwarzenbeck-Rande 3 Kilometer Stau. A25 Hamburg Richtung Geesthacht zwischen Dreieck Hamburg Südost und Neu-Allermöhe West stockt zu 4 Kilometern. Und A27 Bremen Richtung Bremerhaven zwischen Bremen Industriehäfen und Bremen Nord. 30 Minuten plus 4 Kilometer Stau. Gute Fahrt für euch.
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1: Eine Freundin von mir meinte letztens, ich müsse bitte damit aufhören, immer wenn Milky Chance im Radio laufen, dazu zu sagen, dass die aus Kassel kommen und dass ich ja in Kassel geboren wurde und dass mich das stolz macht, weil das würde sie nerven. Und jetzt spiele ich Milky Chance im Radio und es stellt meine Willensstärke auf eine harte Probe. Hier sind Milky Chance für euch.

0: 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Und was ist da los im Kino? Was ist da los? Im neuen Actionfilm Runner geht es um eine Organtransplantation und im neuen Resident Evil auch.
1: Hi, ich habe ein B7. Wo genau soll das denn hin? Hat jemand eine Leber bestellt oder eine Niere oder sowas? Irgendwer?
0: Also es scheint ein Trendthema zu sein unter Blockbustern. Enjoy-Kinomann Marcel Emmel hat beide Filme schon gesehen, Runner und den neuen Resident Evil. Und sagt, bei Resident Evil ist natürlich deutlich mehr Horror.
2: Ja, das Ganze ist tatsächlich Teil 8 schon dieser ganzen Filmreihe. Allerdings auch wieder ein kompletter Neustart. Brian ist Kurier und er soll so ein Päckchen in ein Krankenhaus bringen. Der Weg dahin, naja, eher beschwerlich.
1: Ich arbeite gerade. Das könnte das Herz eines 8-jährigen Jungen sein oder das Gehirn irgendeiner Mutter.
2: Platzt halt einfach so eine Zombie-Apokalypse zwischen. Doof gelaufen. Er wird angegriffen, Brian hat überhaupt keinen Plan, er ist alleine unterwegs. Und auch wenn es FSK 16 ist, gilt hier die Faustformel. Je länger der Film, umso mehr Zombie-Matsch.
0: Wenn das jetzt eine Neustart ist, muss ich keinen Film vorher gesehen haben? Das wäre praktisch, weil ich kenne keinen. Muss ich keins der Spiele gezockt haben?
2: Na, das würde dir natürlich ein bisschen mehr den Blick für diese ganzen versteckten Anspielungen geben. Aber selbst wenn du das nicht kennst, das ist total sauberer Horror-Zombie-Thrill. Supergeile Kameraarbeit, sah mega aus. Trockene Horror-Basics, die dir aber trotzdem ordentlich reinfahren. Viel Ironie, viel Witz, vor allem durch diese total starke Hauptfigur Brian, diesen Kurier. Ich mochte das so sehr. Klar wird das hinten raus ordentlich wild, aber es ist eben dann doch auch nah am Spiel. Es hat deutlich diese Gameplay-Vibes. Aber nochmal, selbst als Resident Evil-Neuling kannst du hier ganz, ganz locker reingehen. Das ist ein guter Horror-Thriller, vorausgesetzt natürlich, du kannst mit Zombies.
0: Resident Evil Teil, lass mich kurz überschlagen, 8, aber ein Neustart. Kann für alle was.

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1: Um 17:30 mit Jenny Kallenbrunnen. Die Bundesregierung will stärker gegen islamistischen Terrorismus kämpfen. Dazu hat sie jetzt einen 10-Punkte-Plan vorgelegt. Den hat sie erarbeitet, unter anderem wegen des Anschlags auf den CSD in Berlin. Darin steht zum Beispiel, dass Gefährder strenger überwacht werden sollten. Zum Beispiel soll es mehr Fußfesseln geben und Sicherheitsbehörden sollen einfacher Daten sammeln dürfen. Benzin und Diesel kosten in Deutschland gerade so viel wie noch nie. Gestern haben die Preise den vierten Tag in Folge ein Rekordhoch erreicht. Der Liter E10 hat im Schnitt 2,30 Euro gekostet, sagt der ADAC, Diesel 2,42 Euro. Kanzler Merz hat schon gesagt, er will uns bei den hohen Spritpreisen entlasten. Nur wie und wann, das hat er noch nicht gesagt. In der Volleyball-Europameisterschaft steht das deutsche Team ja schon sicher im Achtelfinale als Gruppenzweiter. Und da wird entweder Bulgarien der Gegner sein oder die Ukraine. Das entscheidet sich heute Abend. Und das Wetter, Sonne, Wolken und Regen wechseln sich ab bei 18 bis 21 Grad.
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2: Wir haben Stau und stockenden Verkehr für euch ab einer Länge von 3 Kilometern. A1 Hamburg Richtung Osnabrück. Zwischen Bremerkreuz und Astenstock zu 5 Kilometern. A1 Osnabrück Richtung Bremen zwischen Dreieckstuhl und Bremen-Asten 5 Kilometer Stau. A2 Dortmund Richtung Hannover. Da stockt es auf 5 Kilometern zwischen Bad Nenndorf und Garbsen. Dann zwar 7 Kassel Richtung Hannover zwischen Bokenem und Derneburg-Salzgitter. Braucht ihr so eine halbe Stunde länger. Da haben wir im Baustellenbereich 5 Kilometer. Stau. A7 Hannover Richtung Hamburg zwischen Mellendorf und Schwarmstedt stockt es auf 6 Kilometern. Auf der A24 Hamburg Richtung Berlin gibt es zwischen Rheinbeck und Schwarzenegrande 3 Kilometer Stau. Und A27 Bremen Richtung Bremerhaven zwischen Bremen-Überseestadt und Bremen-Nord braucht ihr eine gute Dreiviertelstunde länger. Da haben wir 8 Kilometer Stau. Gute Fahrt!
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0: Olivia Rodrigo bei Enjoy und passenderweise ist die der heimliche Crush von dem Newcomer, den wir euch jetzt vorstellen. Und ich verstehe es.
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0: hört. Geht um Neptunica, DJ aus Hamburg. Und er hat in einem Interview mal gesagt, Olivia Rodrigo, sein absoluter Star-Crush. Meiner auch so ein bisschen. Ich stehe nicht mal auf Frauen, aber trotzdem. Neptunica, jetzt für euch auf dem Songradar. Hier ist What If.

0: Liebe Schwerinerinnen und Schweriner, wenn ihr heute irgendwo ein Tandem gesehen habt mit einem Mann, der überdurchschnittlich motiviert Richtung Schweriner Schloss fährt, mit Helm. Mit Helm, da könnt ihr ganz entspannt bleiben. Dann war's Lars. Und wenn der vorbeifährt, dann gerne mal was Wohlwollendes hinterherrufen. Er braucht euren Support.
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0: Lars aktuelle Mission, 600 Kilometer mit einem Tandem durch den Norden von einer Landeshauptstadt zur nächsten, also Hamburg, Hannover, Kiel und Schwerin. Und in Schwerin ist er heute angekommen, zusammen mit Hörer Olli aus Lübeck, der saß auf dem Rücksitz.
2: Hey Leute, Disney hat gerade angerufen, die wollen unsere heutige Tagesetappe verfilmen. Es ist ja nur geil, man kommt aus der Stadt raus, aus der Innenstadt und fährt dann direkt auf das Schweriner Schloss zu. 70 Kilometer. Oliver, wir haben es geschafft.
3: Auf jeden Fall, wir haben eine Strecke gerockt und mit einigen Zwischenfällen und zwischendurch, aber wir haben es geschafft und wir sind heil angekommen. Wir genießen jetzt einfach, dass wir hier sind, wir chillen noch ein bisschen und wir haben es geschafft.
2: Und am besten im Stehen, weil der Arsch
3: tut ein bisschen weh.
0: Ja, sagt's Lars nicht, aber die Etappe morgen liegt auch schon wieder bei 65 Kilometer. Also seinen Arsch muss er bis dahin irgendwie wieder in den Griff kriegen. Wenn ihr Bock habt, auch mal eine Etappe mit Lars mitzufahren, gerne melden über enjoy.de. Ich bin raus für heute. Ich überlasse Inside das Studio für Enjoy Play und ein bisschen was zum Reeperbahn-Festival und ganz viel neue Musik. Hey.

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0: Benzin und Diesel kosten in Deutschland gerade so viel wie noch nie. Gestern haben die Preise den vierten Tag in Folge ein Rekordhoch erreicht. Kanzler Merz hat ja gesagt, er will uns bei den hohen Spritpreisen entlasten. Jenny Kallenbrunn aus den Enjoy Infos. Was passiert jetzt?
2: Ja, tja, wie und wann er uns entlasten will, das hat Merz noch nicht gesagt. Es liegen aber schon verschiedene Vorschläge auf dem Tisch. Zum Beispiel die Mehrwertsteuer auf Benzin und Diesel zu senken oder einen Tankrabatt einzuführen oder auch einen Preisdeckel, also eine Obergrenze, wie viel Benzin und Diesel in Deutschland kosten dürfen. Außerdem wird diskutiert über eine mögliche Direktzahlung für Menschen, die wenig Einkommen haben. Was am wahrscheinlichsten kommt, sagt uns NDR-Reporter Chris Predo.
3: Also am wahrscheinlichsten ist, dass sich die Regierung für Maßnahmen entscheidet, die sich relativ einfach und damit auch schnell umsetzen lassen. Das wäre die Senkung von Steuern und Abgaben auf Sprit. Und genau diese Möglichkeit hat der Bundeskanzler auch schon selbst erwähnt. Unionsfraktionschef Thorsten Frey hat heute konkret eine niedrigere Mehrwertsteuer auf Kraftstoffe ins Spiel gebracht. Sie könnte zeitweise von 19% auf 7% sinken. Das hat Frey bei NTV gesagt.
2: Die EU-Kommission will, dass Kinder unter 13 Jahren keine sozialen Medien mehr nutzen dürfen. Das soll in Deutschland und allen anderen Ländern der EU gelten. Ein eigenes Nutzerkonto soll sogar erst ab 15 Jahren erlaubt sein. So hat es Kommissionspräsidentin von der Leyen heute vorgeschlagen. Dass jetzt wirklich auch ein europaweites Social-Media-Verbot für Kinder kommt, ist damit aber noch lange nicht beschlossene Sache. Erst müssen sich das EU-Parlament und die Mitgliedsländer damit befassen. Und es kann Monate oder sogar Jahre dauern, bis sie sich dabei allen Details einig sind. Menschen, die im Krankenhaus, im Rettungsdienst oder in einer Arztpraxis arbeiten, werden fast täglich beleidigt, bedroht oder auch körperlich angegriffen. In Niedersachsen haben deshalb jetzt Verbände aus dem Gesundheitswesen eine Kampagne gestartet. Das Motto: Wer hilft, verdient Respekt. Die Aktion soll dazu bewegen, respektvoll mit Personal im Gesundheitswesen umzugehen.
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0: Also das Wetter heute so unbeständig wie die letzte Situationship. Mal scheint die Sonne, dann ist irgendwie super warm und im nächsten Moment geht die Welt unter und es regnet die ganze Zeit. Jetzt gerade um die 16 Grad, es bleibt heute Abend so wuselig. Morgen auch eher viele Wolken und Regen bei maximal 21 Grad. Stauder Stop and Go ab 3 Kilometern. A1 Hamburg Richtung Osnabrück zwischen Bremer Kreuz und Asten 5 Kilometer. Dann A1 Osnabrück Richtung Bremen zwischen Dreieck Stur und Bremen-Asten 5 Kilometer Stau. A2 Dortmund Richtung Hannover zwischen Bad Nenndorf und Garbsen auch 5 Kilometer. Dann A7 Hannover Richtung Hamburg zwischen Mellendorf und Schwarm steht auch 5 Kilometer. A24 Hamburg Richtung Berlin zwischen Rheinweg und Schwarzenberg Grandi 3 Kilometer. Und A27 Bremen Richtung Bremerhaven zwischen Bremen-Überseestadt und Bremen-Nord 8 Kilometer Stau. Da seid ihr hoffentlich in einer guten Dreiviertelstunde durch. Das war's, kommt gut an.
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0: Die besten neuen Tracks in einer Show ab jetzt 3 Stunden lang, unter anderem von Adela, die gerade komplett hyped geht. Dann checken wir hier auf jeden Fall nochmal, was am Enjoy Reeperbus geht. Seit heute läuft das Reeperbahn Festival. Da stehen wir natürlich für euch auf dem Spielbudenplatz komplett for free. Da habe ich noch ein paar Live-Performances für euch und Singer-Songwriterin Jolle, die hat endlich ihr Debütalbum released. Da gehen wir gleich rein nach 3 Songs. Macht's euch muckelig.

0: beim Karaoke-Singen in der Thai-Oase in Hamburg hat einfach alles angefangen. Ihre Story, die klingt wirklich wie aus so einem, Kinderbuch.
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0: Es geht um Singer-Songwriterin Jolle hier aus Hamburg. Da ist sie quasi entdeckt worden und mittlerweile ist sie aus dem deutschen Indie-Pop gar nicht mehr wegzudenken.

Anfang 25 ist sie damit komplett viral gegangen mit ihrem Song Alle Märchen sind gelogen. Und jetzt hat sie einfach endlich ihr allererstes Album rausgebracht. Da sind sehr krasse Tracks drauf, auch so von den Texten. Ist sie sehr talentiert, immer noch einer der lässigsten ist und bleibt für mich der Song Fingern an.

Und jetzt gerade ist sie auf Tour. Am 29.09. ist sie in Hamburg. Tickets gibt's auf jeden Fall noch. Und ihr kriegt sie jetzt bei Enjoy Play vom neuen Album. Das ist ganz neu. Jolle mit ihrem Track Frei.

Sommer 26 kam einige geile Tracks raus, auch von diesen Jungs hier. Ihr hört Enjoy Play, eure Show für neue Musik und Almost Monday mit No Regrets. Kennt ihr auch von unserer Playlist. Ist eine Band aus San Diego. Die sind mit diesem Song komplett viral gegangen. Und jetzt gerade chillen die hier bei uns im Norden. In Hamburg sind sie beim Reeperbahn-Festival. Da stehen wir mit unserem cuten Enjoy-Reeperbus seit heute auf dem Spielbudenplatz. Ist komplett for free, da braucht ihr kein Festival-Ticket für. Und Almost Monday haben heute Nachmittag auf unserem kleinen, süßen Bus performt. Sänger Dawson ist ein bisschen angeschlagen gewesen, aber trotzdem, er hat alles gegeben. Kompletten Timetable checkt ihr auf enjoy.de und für alle, die nicht dabei sein konnten, spiele ich euch jetzt nochmal die Live-Version vom neuen Track French Kids. Das sind Almost Monday live vom Enjoy Reeperbus.

0: Thank you so much. 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
1: Live vom Enjoy Reeperbus beim Reeperbahn Festival in Hamburg. Almost Monday mit French Kids. Bis Samstag könnt ihr rumkommen. Da stehen wir auf dem Spielbudenplatz komplett for free. Und das ist Wiz the MC mit Fallen Stars hier bei Enjoy Play.

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1: Um 6:30 mit Jenny Kallenbrunnen. Benzin und Diesel kosten in Deutschland gerade so viel wie noch nie. Gestern haben die Preise den vierten Tag in Folge ein Rekordhoch erreicht, sagt der ADAC. Kanzler Merz hat gesagt, er will uns bei den hohen Spritpreisen entlasten. Nur wie und wann genau, das hat er noch nicht gesagt. Die Bundesregierung will stärker gegen islamistischen Terrorismus kämpfen. Dazu hat sie jetzt einen 10-Punkte-Plan vorgelegt. Unter anderem auch wegen des Anschlags auf den Christopher Street Day in Berlin dieses Jahr. Darin steht zum Beispiel, dass Gefährder strenger überwacht werden sollten. Zum Beispiel soll es mehr Fußfesseln geben und Sicherheitsbehörden sollen einfacher Daten sammeln dürfen. Menschen, die im Krankenhaus, im Rettungsdienst oder in einer Arztpraxis arbeiten, werden fast täglich beleidigt, bedroht und oft auch körperlich angegriffen. In Niedersachsen haben deshalb jetzt Verbände aus dem Gesundheitswesen eine Kampagne gestartet unter dem Motto: Wer hilft, verdient Respekt. Und das Wetter: Sonne, Wolken und Regen wechseln sich heute ab bei 18 bis 21 Grad.
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2: Ich habe noch drei Meldungen für euch. Einmal A1 Bremen Richtung Osnabrück zwischen Busen-Bremen-Mahndorf und Asten. 3 Kilometer Stop and Go. Die A1 Hamburg Richtung Lübeck, die wird zwischen Kreuzberg der Heide und Bad Oldesloe wegen Fahrbahnerneuerung von 19 bis 6 Uhr gesperrt. Und A7 Hannover Richtung Hamburg zwischen Mellendorf und Schwarm steht. 4 Kilometer Stop and Go. Das war's, Leute. Kommt gut an.
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Die Festivalsaison 2027, die startet basically jetzt. Ihr hört Enjoy Play und heute wurde die erste Welle des Line-Ups 2027 gedroppt und also ihr seid nicht ready, wirklich. Hurricane Festival, Machine Gun Kelly, komm.

der sich ja jetzt MGK nennt. Dann kommen Muse, Phoebe Bridges, Upsilon, Paula Hartmann, Giant Rooks und Mama Iki. Also was wollen wir mehr, ne, als ein Käfig auf der Bühne? Hurricane 2027, die ersten Acts vom Line-Up, die sind heute bekannt gegeben worden. Tickets gibt's ab sofort auf der Hurricane-Website und MGK bekommt ihr jetzt hier mit Cliché bei Enjoy Play.

New Constellations mit Hardblooded hier bei Enjoy Play. Und seit heute läuft das größte Clubfestival Europas, das Reeperbahn Festival in Hamburg. Und gestern, vorgestern, hier noch in der Show ein paar Festival-Tickets rausgehauen. Und selbst, wenn ihr kein Ticket habt, ja, ihr zieht euch ein paar geile Acts trotzdem rein. Komplett for free bei unserem Enjoy Reeperbus, direkt auf dem Spielbudenplatz. Da stehen wir seit heute bis einschließlich Samstag. Den Timetable, welche Acts da am Start sind, checkt ihr auf enjoy.de. Und heute als allererstes stand Singer-Songwriterin Muriel auf der Bühne. Es hat sehr doll geregnet, aber trotzdem waren viele von euch da. Muriel ist einfach in der Schweiz, Russland, den USA und Deutschland aufgewachsen. Super krass. Hat letztes Jahr ihre allererste EP veröffentlicht und ihr kriegt sie jetzt nochmal mit ihrer Live-Version von Mad Man. Das ist Muriel live vom

0: Dankeschön.
1: Das war Muriel mit Madman live vom Enjoy Reeperbus. Da stehen wir bis Samstag auf dem Spielbodenplatz im Rahmen des Reeperbahn-Festivals. Ist komplett for free. Könnt ihr einfach hinkommen und euch spannende Acts reinziehen. Und das ist Harry Styles mit Picture hier bei Enjoy Play.

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4: Um 19 Uhr mit Benjamin Kirsch. Mit einem Bündel von Maßnahmen will die Bundesregierung gegen den organisierten Betrug bei Sozialleistungen vorgehen. Im Mittelpunkt des Plans steht der Leistungsmissbrauch im Zusammenhang mit der Zuwanderung aus EU-Staaten. Aus der NDR-Nachrichtenredaktion Peter Behrendt.
5: Die Regierung nimmt unter anderem sogenannte Schrottimmobilien ins Visier. Dabei geht es um heruntergekommene Wohnungen, die trotz ihres schlechten Zustands zu hohen Mieten an Sozialleistungsbezieher aus EU-Ländern, wie beispielsweise Bulgarien, vermietet werden. In diesen Fällen organisieren Kriminelle Einreise, Unterkunft und Jobs und beantragen Sozialleistungen und kassieren schließlich einen Großteil des Geldes. Die Bundesregierung will nun schärfer gegen diese Machenschaften und auch gegen Schwarzarbeit vorgehen. So soll beispielsweise durch mehr Daten Abgleich zwischen den Behörden besser als bisher erkannt werden können, wer unberechtigt Leistungen bezieht.
4: Bundeswirtschaftsministerin Reicher hat angesichts der hohen Kraftstoffpreise vorgeschlagen, die Mehrwertsteuer vorübergehend zu senken. Die Steuer für Kraftstoffe soll von 19% auf 7% sinken. Das würde direkt an der Zapfsäule wirken und die Bürger sowie das Logistikgewerbe entlasten, so die CDU-Politikerin. Einen Spritpreisdeckel lehnt Reicher ab. Für Menschen mit niedrigem Einkommen brachte sie zudem erneut einen Direktauszahlungsmechanismus ins Gespräch, der Anfang kommenden Jahres einsatzfähig sein soll. Die EU will ihre Partnerschaft mit Kanada vertiefen, und zwar in den Bereichen Energie, kritische Mineralien und künstliche Intelligenz, wie EU-Kommissionspräsidentin von der Leyen im Europaparlament ankündigte. Aus Brüssel, Jean-Marie Magro.
6: In Anwesenheit von Premierminister Mark Carney sagte die Kommissionspräsidentin, dass Kanada das erste assoziierte Mitglied der EU werden könnte. Allerdings ist noch unklar, wie eine solche Mitgliedschaft aussehen soll. Von der Leyen kündigte außerdem einen Vorschlag für einen schrittweisen Schutz von Kindern und Jugendlichen im Netz an. Demnach sollen Kinder unter 13 Jahren keine Social-Media-Plattformen nutzen dürfen. Im Alter von 13 bis 15 Jahren sollen auf Instagram, Snapchat, TikTok und Co. nur altersangepasste Accounts mit einer Zeitbeschränkung von 1 Stunde pro Tag erlaubt sein, die von den Eltern eingerichtet und überwacht werden.
4: Helgoland ist bis morgen Mittag ohne Stromversorgung vom Festland. Der Netzbetreiber hat die Verbindung zwischen der Nordseeinsel und St. Peter-Ording unterbrochen. Grund sind Arbeiten am Seekabel. Dieselgeneratoren versorgen Helgoland weiter mit Strom. Morgen werden zudem voraussichtlich Internet, Festnetz und Mobilfunk für mehrere Stunden unterbrochen.
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0: Also heute hart wuselig, Sonne, dann auf einmal Gewitter, das Wetter ändert sich gefühlt alle halbe Stunde. Jetzt gerade sind es um die 15 Grad, es bleibt heute Abend auch irgendwie so wüst. Morgen viele Wolken und Regen bei maximal 21 Grad. Ich habe ein paar Meldungen noch für euch. Die A1 Hamburg Richtung Lübeck, die ist zwischen Kreuzbergheide und Bad Oldesloe wegen der Fahrbahnerneuerung bis 6 Uhr morgen früh gesperrt. Dann A7 Hannover Richtung Hamburg zwischen Mellendorf und Schwaben steht 4 Kilometer Stop and Go. Die A24 Hamburg Richtung Berlin, die ist zwischen Mainburg und Pritzwalk nach dem Unfall gerade gesperrt. Dann ist die A29 Oldenburg Richtung Ahlhorner Heide zwischen Wadenburg und Großenkneten wegen der Nachtbaustelle bis 5 Uhr gesperrt. Und die A39 Braunschweig Richtung Wolfsburg, die ist zwischen Kremling und Scheppau nach dem Unfall auch gesperrt. Plant da ein bisschen mehr Zeit ein. Das war's, Leute. Kommt gut durch.
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0: Oh mein Gott, was ist bitte bei Ed Sheeran los? Beziehungsweise bei seiner Tour? Alle Support-Acts sind einfach abgesprungen. Eddie erlebt gerade gefühlt so seinen ersten richtigen Shitstorm-Skandal. Warum, was passiert ist, das hört ihr gleich nach 3 Songs. Macht's euch muckelig.

0: Ed Sheeran, sagen wir mal so, hat gerade nicht die beste Zeit, würde ich sagen. Sehr wahrscheinlich. Eigentlich ist er ja Everybody's Darling, ne? Hat so gut echt wie nie Skandale oder so Shitstorms erlebt. Das hat sich wohl in wenigen Stunden diese Woche geändert. Seit Macklemore von seiner Tour gestrichen wurde, überschlagen sich die News dazu.
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0: Weil Macklemore sich bei seinem Support bei den Konzerten auf Eds Tour für Palästina ausgesprochen hat, sollen angeblich die Eigentümer verschiedener Konzertorte Ed Sheeran unter Druck gesetzt haben. Entweder er streicht Macklemore als Support-Act oder die Konzerte finden gar nicht statt. So hat's Macklemore in einem Insta-Statement geschrieben. Sieke aus dem Enjoy-Music-Team, gestern Abend gab's dann auch ein Statement von Ed.
2: Genau, er schreibt, dass nicht er Macklemore von der Tour gestrichen habe, sondern der Promoter, mit dem Macklemore den Vertrag abgeschlossen haben soll. Mhm. Er schreibt außerdem, dass er zwar nicht öffentlich über seine politische Meinung sprechen möchte, weil seine Konzerte ein Ort für Ablenkung sein sollen, aber dass er es respektiere, dass Macklemore sich für seine Sichtweise stark mache.
0: Fair enough, ne? Mhm. Also glaube ich ihm sogar, sonst hätte er Macklemore für seine Tour ja gar nicht gebucht. So, ja. Ne? Also die kennen sich gut, Ed weiß safe, wo Macklemore politisch steht. Der schwenkt seit Beginn des Gaza-Kriegs schon immer die Palästina-Flagge. Ey, gestern Abend, ich war so krass nochmal in diesem Rabbit Hole und jetzt sind einfach die anderen Support-Acts von Ed's Tour ja auch abgesprungen.
2: Ja, es ist wirklich ein richtiges Trauerspiel, genau. Also die Band, Lucas Graham, der Sänger Aaron Rowe und Phineas, also der Bruder von Billie Eilish, alle hätten für Ed spielen sollen, steigen jetzt aber aus Solidarität zu Macklemore freiwillig aus.
0: Da ist ganz viel los. Ed Sheeran wird jetzt wahrscheinlich seine US-Tour alleine spielen müssen. Sobald es da ein Update gibt, hört ihr es hier auf jeden Fall bei Enjoy.

0: hier bei Enjoy Play. Nectar Wood hat schon mal, finde ich, einen übelst geilen Künstlernamen. Ist Singer-Songwriterin aus London, viel so im Soul-Pop unterwegs. Und einige von euch haben sie heute Nachmittag live gesehen.
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0: Ey, den könnt ihr gar nicht übersehen, ja? Der steht direkt auf dem Spielbudenplatz und das Geilste, ihr braucht kein Festival-Ticket dafür, ja? Ist komplett for free. Bis Samstag zieht ihr euch da die nicesten Acts rein. Den Timetable, den checkt ihr jederzeit auf enjoy.de. Und Nectar Wood, sie war heute Nachmittag da, hat da performt und meinte vor ihrem Auftritt, dass Hamburg für sie immer ein absoluter Vibe ist. Fühlt sich hier immer sehr, sehr wohl und den Ring, den ist sie sowieso gewohnt von London. Ihr bekommt sie jetzt nochmal hier bei Enjoy Play, live vom Enjoy Reeperbus, das Nectar Wood mit Message to London.

0: Ujay, Move into the Sun, hier bei Enjoy Play. Es ist 7:30. Ich habe noch zwei Meldungen für euch. Die A1 Hamburg Richtung Lübeck, die ist zwischen Kreuzberg der Heide und Bad Oldesloe wegen der Fahrbahnerneuerung bis 6 Uhr morgen früh gesperrt. Und die A29 Oldenburg Richtung Ahlhorner Heide, die ist zwischen Wadenburg und Großenkneten wegen der Nachbaustelle bis 5 Uhr gesperrt. Das war's, Leute. Kommt wohlig warm an.
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4: Morgen dann wieder.
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Sie ist super jung, erst 22, kommt aus der Slowakei, war auch bei der Castingshow Dream Academy, wo die Band Cat's Eye draus entstanden ist. Und auch krasser Fact irgendwie, Adela ist als erste rausgeflogen und was ein Statement jetzt, ne? So, sie feiert ihren krassesten Durchbruch mit ihrem Debütalbum, jetzt einfach auf 1 der US-Billboard der Albumverkäufe gelandet. Ihr Track Ain't in L.A., habt ihr gerade eben kurz gehört, der läuft überall, geht komplett viral, holt auch einfach sehr so den nostalgischen Sound aus der 2010er Miley Cyrus-Ära ab und vor allem muss man auch sagen, als Nicht-USA-Girl sei ihr das anders doll gegönnt, dieser Hype. Ihr bekommt sie jetzt vom neuen Album, das ist Adela mit Nicole Kidman hier.

0: Also Disco-Funk ist sowieso wieder sehr in, aber das, was da heute passiert ist, ich glaube, das haben wir so nicht kommen sehen.
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0: Oh yeah, direkt auf dem Spielbodenplatz stehen wir da mit unserem muckeligen Enjoy Reeperbus. Seit heute läuft das Reeperbahn-Festival und sich die Konzerte reinziehen, das kann man eigentlich ja nur mit Festival-Ticket, aber da, wo wir stehen, da zahlt ihr nichts. Da könnt ihr einfach so hinkommen. Heute ging's los und die Band Udo West, die hat auch performt in kompletten 70s-Look. Schlaghose, Dauerwelle, große Brille. Also die hatten komplett Aura vom Sound. Gehen die auch so gut in den Neue Deutsche Welle Sound und sind auf der Bühne die ganze Zeit nur abgegangen. Checkt den Timetable auf enjoy.de. Vielleicht schafft ihr es am Wochenende rumzukommen. Bis einschließlich Samstag seht ihr richtig viele Acts auf dem Spielbudenplatz und ihr bekommt Udo West. Jetzt nochmal live vom Enjoy Reeperbus. Das ist Hot Pants für Männer.
2: Guten Abend. Wie angekündigt haben wir einen schönen Song dabei über extremst kurze Hosen. Der Song heißt Hot Pants für Männer.

Was für ein Vibe, ey. Udo West, Hot Pants für Männer live vom Enjoy Reeperbus. Da stehen wir auf dem Spielbudenplatz, komplett for free. Seit heute läuft das Reeperbahn-Festival. Und das sind Timber City mit Self Away hier bei Enjoy Play.

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1: Um 20 Uhr mit Benjamin Kirsch. Bundeswirtschaftsministerin Reiche will die hohen Spritpreise per Rabatt bei der Mehrwertsteuer senken. Einem Preisdeckel für Kraftstoff erteilte sie erneut eine Absage. Aus der NDR-Nachrichtenredaktion Christoph Tietz.
2: Vorübergehend könnte Deutschland die Umsatzsteuer auf Kraftstoff von 19% auf 7% senken, sagte Reiche bei einem Treffen der G20-Wirtschaftsminister in Texas. Wörtlich sprach sie von einem sinnvollen Ansatz. Geringverdiener sollen laut Reiche zudem eine Direktzahlung erhalten, die käme aber erst 2027. Reiche kündigte auch an, das mittelständische Transportgewerbe zu entlasten. Hier prüfe die Bundesregierung Wege, weil eine Mehrwertsteuersenkung Unternehmen nicht weiterhilft. Der von der SPD geforderte Spritpreisdeckel, also eine staatliche Preisobergrenze je Liter, wie sie in Luxemburg gilt, hält die Bundeswirtschaftsministerin von der CDU für den falschen Weg.
1: Die Bundesregierung will gegen den organisierten Betrug bei Sozialleistungen vorgehen. Im Mittelpunkt steht der Leistungsmissbrauch bei der Zuwanderung aus EU-Staaten. Aus der NDR-Nachrichtenredaktion Peter Behrendt.
3: Die Regierung nimmt unter anderem sogenannte Schrottimmobilien ins Visier. Dabei geht es um heruntergekommene Wohnungen, die trotz ihres schlechten Zustands zu hohen Mieten an Sozialleistungsbezieher aus EU-Ländern, wie beispielsweise Bulgarien, vermietet werden. In diesen Fällen organisieren Kriminelle Einreise, Unterkunft und Jobs und beantragen Sozialleistungen und kassieren schließlich einen Großteil des Geldes. Die Bundesregierung will nun schärfer gegen diese Machenschaften und auch gegen Schwarzarbeit vorgehen. So soll beispielsweise durch mehr Datenabgleich zwischen den Behörden besser als bisher erkannt werden können, wer unberechtigt Leistungen bezieht.
1: Die Bundesregierung hat außerdem einen 10-Punkte-Plan für mehr Schutz gegen islamistischen Terror vorgestellt. Innenminister Dobrindt und Justizministerin Hubich wollen Strafmaße verschärfen. Vorgesehen ist zum Beispiel eine Mindestfreiheitsstrafe von einem Jahr für Angriffe mit Messern und anderen gefährlichen Werkzeugen. Außerdem soll das Sicherheitsinteresse der Allgemeinheit stärker berücksichtigt werden, wenn es darum geht, eine Strafe zur Bewährung auszusetzen. Kinder in Europa sollen nach dem Willen der EU-Kommission künftig erst ab 13 Jahren Zugang zu Social Media bekommen. Kommissionspräsidentin von der Leyen sagte vor dem EU-Parlament, es brauche unterschiedliche Schutzstufen. Das bedeutet, gar keine sozialen Medien für alle unter 13, eigene Accounts erst ab 15 Jahren. Zudem soll die Beweislast umgekehrt werden. Die Unternehmen müssten künftig nachweisen, dass sie sich an die EU-Regeln halten. Einen entsprechenden Gesetzentwurf will von der Leyen morgen vorstellen.
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4: Also heute Abend wird's auch irgendwie wuselig bleiben, ne? Also immer wieder kann's regnen, Wolken, dann auf einmal klare Sicht, man checkt's irgendwie gar nicht. Jetzt gerade um die 14 Grad, morgen auch viele Wolken und Regen, aber wenig Sonne bei maximal 21. Ich habe zwei Meldungen noch für euch. Die A1 Hamburg Richtung Lübeck, die ist zwischen Kreuzberg der Heide und Bad Oldesloe wegen einer Fahrbahnerneuerung bis 6 Uhr morgen früh gesperrt. Und die A29 Oldenburg Richtung Ahlhorner Heide, die ist zwischen Wadenburg und Großenkneten wegen einer Nachtbaustelle bis 5 gesperrt. Das war's. Ansonsten hoffe ich, ihr kommt geschmeidig durch.
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4: An alle Glückspilze, die irgendwie noch Tickets fürs Kraftclub-Konzert nächstes Jahr bekommen haben. Wirklich, you did it. Glückwunsch. Die Seite war einfach komplett down. Heute Vorverkauf war eigentlich geplant 16 Uhr. Da war so viel los, stand die ganze Zeit Error. Ey, Kraftclub gehen auf ihre eigene Errors-Tour. Ende Juni sind sie im Volksparkstadion und die Server sind crash-out gegangen. Ja? So, dann hieß es, wir versuchen es nochmal um 17 Uhr. Jetzt kommt man mittlerweile rein und ihr kriegt auf jeden Fall noch Tickets. Ist nicht ganz ausverkauft, aber zum Beispiel der ganze Innenraum, ne, sind alle Tickets weg. Das ist so insane. Falls ihr Tickets bekommen habt und ganz vielleicht noch eine Person sucht, die mit will, also ich wäre in.

Ihr hört Enjoy Play und stellt euch mal vor, jemand widmet euch einen Song, der Love of My Life heißt. Gott, also da zerschmelzen wir. Antje Schomacker, Hamburger Singer-Songwriterin, hat genau das gemacht. Sie hat nämlich eine Person in Hamburg kennengelernt und ihm einen Song gewidmet. Und genau diesen Song hat sie heute beim Enjoy Reeperbus performt. Wie jedes Jahr stehen wir im Rahmen des Reeperbahn-Festivals auf dem Spielbudenplatz. Komplett kostenlos für euch. Da könnt ihr einfach hinkommen, noch bis einschließlich Samstag. Könnt ihr euch da sehr geile Acts reinziehen. Das Line-Up und die Zeiten, die checkt ihr natürlich auf enjoy.de. Und weil unser Herz anders ausläuft bei dieser Story, kriegt ihr diesen Song jetzt nochmal live vom Enjoy Reeperbus. Das ist Antje Schumacher mit Love.

0: Wie schön kann ein Song sein? Live vom Enjoy Reeperbus, Antje Schumacher mit Love of My Life.
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David Guetta in Mecklenburg-Vorpommern, das klingt irgendwie wie so ein weirder Traum, den man letzte Nacht hatte, dass man ihn dann da so getroffen hat, so im Imbiss irgendwie. Und er so, ja, hi, ich bin David. Aber es ist kein Traum, beziehungsweise wird dieser Traum einfach wahr nächstes Jahr im Juli. Da rollt David Muck mal süß nach Neustadt-Glewe, weil er einfach, und das ist kein Scheiß, das ist kein Witz, ja, auf dem Airbeat One Festival performt. Das feiert nächstes Jahr nämlich sein 25-jähriges Jubiläum. Und dann schön, David Guetta am 10. Juli auf der Mainstage ballern, hat Freitag auch wieder einen neuen Song gedroppt, zusammen mit Hyperton. You and Me, Me and You bekommt ihr jetzt bei Enjoy Play.

0: Ganz neu bei Enjoy Play, Alex Warren mit Emerald Eyes. Es ist 8:30. Bedeutet, wir checken kurz die Straßen. Ich habe zwei Meldungen noch für euch. Einmal die A1 Hamburg Richtung Lübeck, die ist zwischen Kreuzbergheide und Bad Oldesloe wegen der Fahrbahnerneuerung bis 6 Uhr morgen früh gesperrt. Und die A29 Oldenburg Richtung Ahlhorner Heide, die ist zwischen Wadenburg und Großen Kneten wegen einer Nachtbaustelle bis 5 gesperrt. Das war's, kommt gut an.
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1: Die Geschichte, die klingt wirklich wie aus einem Kinderbuch, ne? Sie wurde beim Karaoke-Singen in Hamburg quasi entdeckt. Es geht um Singer-Songwriterin Jolle. Mittlerweile echt stabiler Act so im deutschen Indie-Pop und vor allem durch ihren Song Alle Märchen sind gelogen ist sie nochmal krass abgegangen, weil der ging nämlich Anfang 2025 komplett viral.

Und es hat so ein bisschen gedauert, aber jetzt hat sie endlich ihr allererstes Album rausgebracht. Alle Märchen sind gelungen, ist auch mit auf dem Album. Und insgesamt sind da einfach krasse Tracks drauf. Ich finde immer

Der ist nämlich echt so ein bisschen crazy. Also der ist nochmal ein bisschen wilder. Und jetzt gerade ist Jolle auf Tour. Ende September am 29. ist sie auch in Hamburg. Es gibt immer noch Tickets dafür. Und ihr kriegt sie jetzt vom neuen Album bei Enjoy Play. Das ist Jolle.

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2: Almost Monday, Tiffany Harris, Jack Dean, Zaza und noch viele mehr performen bei unserem Enjoy Reeperbus. Seit heute läuft das Reeperbahn Festival und bei uns kommt ihr einfach rum. Ja? Ihr braucht kein Ticket, wir stehen direkt auf dem Spielbudenplatz und heute waren schon richtig geile Acts dabei. Auch Singer-Songwriterin Carly, eine sehr, sehr geile Stimme. Vor allem, weil die schon so eher tiefer geht. Und sie ist zwar noch Newcomerin, hat trotzdem aber einige sehr, sehr, sehr treue Fans. Und die standen einfach so in der ersten Reihe vorm Enjoy Reeperbus und waren ihr ganz, ganz nah. Es ist auch eine sehr intime Atmosphäre da beim Bus. Die Fans waren sehr happy und ihr kriegt sie jetzt nochmal hier bei Enjoy Play. Carly mit Alles nochmal live vom Enjoy Reeperbus.

0: Dankeschön. Moin, moin, Hamburg. Was geht? Mein Name ist Kali. Ich freue mich sehr, hier heute spielen zu dürfen. Fürs Radio auch mal Hallo ans Radio, an alle, die gerade zuhören. Habt Spaß, Leute, und geht tanzen, ganz wichtig. Tschüss.
1: Amen, Schwester. Kali mit Alles nochmal live vom Enjoy Reeperbus beim Reeperbahn Festival. Wir stehen da direkt auf dem Spielbodenplatz for free. Zieht ihr euch da die spannendsten Acts rein. Timetable findet ihr auf enjoy.de. Ich bin Insa und wandel da jetzt auch noch hin. Vielleicht sogar ein bisschen tanzen, wie Kali sagt. Wir hören uns morgen Abend wieder, wenn ihr Bock habt auf neue Musik und die freshesten NewcomerInnen aus Deutschland. Die werden morgen nämlich beim Enjoy Reeperbus performen. Da gehen wir auch nochmal rein. Macht euch noch einen cuten neuen Abend, Leute. Bye, bye.

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1: Um 21 Uhr mit Benjamin Kirsch. Bundeswirtschaftsministerin Reiche will die hohen Spritpreise per Rabatt bei der Mehrwertsteuer senken. An dem Preisdeckel für Kraftstoff erteilte sie erneut eine Absage. Aus der NDR-Nachrichtenredaktion Christoph Tietz.
2: Vorübergehend könnte Deutschland die Umsatzsteuer auf Kraftstoff von 19% auf 7% senken, sagte Reiche bei einem Treffen der G20-Wirtschaftsminister in Texas. Wörtlich sprach sie von einem sinnvollen Ansatz. Geringverdiener sollen laut Reiche zudem eine Direktzahlung erhalten, die käme aber erst 2027. Reiche kündigte auch an, das mittelständische Transportgewerbe zu entlasten. Hier prüfe die Bundesregierung Wege, weil eine Mehrwertsteuersenkung Unternehmen nicht weiterhilft. Der von der SPD geforderte Spritpreisdeckel, also eine staatliche Preisobergrenze je Liter, wie sie in Luxemburg gilt, hält die Bundeswirtschaftsministerin von der CDU für den falschen Weg.
1: 4 Tage vor der Wahl in Mecklenburg-Vorpommern treffen jetzt eine Stunde lang Ministerpräsidentin Schwesig und AfD-Herausforderer Holm im NDR-Fernsehen aufeinander. Die Aussagen der beiden werden im laufenden TV-Duell von einem NDR-Faktencheck-Team überprüft und auf ndr.de live eingeschätzt. Dazu Moderatorin Susanne Stichler.
3: Das ist ja jetzt das Neueste, dass man quasi während der Sendung schon gucken kann, wenn jetzt jemand Zahlen benutzt. Also zum Beispiel 15.000 Industriearbeitsplätze verschwinden pro Monat aus MV. Dann kann man das kurz mal checken und sagen, es sind 15.000 bundesweit zum Beispiel. Und wir haben ein Team in Hamburg, die haben eine Redaktion gebildet und die gucken wirklich nach den Aussagen, nach den Behauptungen und versuchen das sofort einzuordnen, in Kontext zu setzen, zu gucken, wo kommen die Zahlen her, was sagen die aus, warum wird das so behauptet und wie ist das einzuordnen, damit man sich wirklich das ganze Bild machen kann.
1: Mit einem Bündel von Maßnahmen will die Bundesregierung stärker gegen den Missbrauch von Sozialleistungen vorgehen. Bundesarbeitsministerin Baas hat einen entsprechenden Aktionsplan vorgelegt. Dabei geht es vor allem um Sozialbetrug im Zusammenhang mit der Zuwanderung aus EU-Staaten. Durch mehr Datenabgleich zwischen den Behörden soll besser als bisher erkannt werden können, wer unberechtigt Leistungen bezieht. Auch ein schärferes Vorgehen gegen organisierten Betrug, zum Beispiel gegen Vermieter sogenannter Schrottimmobilien, ist geplant. Der Schnaps- und Getränkehersteller Behrensen steht vor dem Verkauf in die USA. Darüber hat das Unternehmen aus Haselünne im Emsland in einer Mitteilung informiert, zu der es als Aktiengesellschaft verpflichtet ist. Kaufinteressent ist demnach die Sazerac Company aus New Orleans. Bewertet wird die Firma mit 33 Millionen Euro. Neben dem Hauptgeschäft mit Spirituosen stellt Behrensen auch Mineralwasser, Limonade und Säfte her.
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4: Also ein paar Wolken sind auf jeden Fall noch da. Teilweise kann es aber auch sein, dass ihr Klarhimmel habt. Es kann aber auch noch sein, dass es regnet. Also es bleibt wuselig heute Abend, jetzt gerade um die 14 Grad. Morgen eher weniger Sonne, viele Wolken und Regen bei maximal 21 Grad. Die A1 Hamburg Richtung Lübeck, die ist zwischen Kreuzberg der Heide und Bad Oldesloe wegen Fahrbahnerneuerung bis 6 Uhr morgen früh gesperrt. Und die A29 Oldenburg Richtung Ahlhorner Heide, die ist zwischen Warnburg und Großen Kneten wegen der Nachtbaustelle bis 5 gesperrt. Das war's, Leute. Kommt gut durch.
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5: Unsichtbar sein ist nicht mal das Problem. Das Problem sind meistens diese Menschen, die dann irgendwelche Komplimente sagen wollen, die aber eigentlich voll rassistisch sind zu im Kern. Sowas ist so nervig, oder? Ich glaube daran, dass alles im Leben vorherbestimmt ist. Und wenn mir vorherbestimmt ist, dass ich jetzt sterbe, bringt gar keine Panik was. So, ich gehe nicht davon aus, dass ich jetzt sterbe, aber wenn es so ist, kann ich es nicht ändern. Warum soll ich mit Panik gehen?
6: Hallo, ich bin Eva Schulz und das ist Deutschland 3000. Hier verbringe ich jeden zweiten Mittwoch so eine gute Stunde mit Menschen aus ganz verschiedenen Bereichen, irgendwo zwischen Pop und Politik. Mein Ziel ist, diesen Leuten so zu begegnen, wie ihr sie vorher noch nie gehört habt. Deutschland 3000 soll euch, mich und meine Gäste auf neue Gedanken bringen. Weil man, wenn man jemand anderes kennenlernt, auch immer ein bisschen was Neues über sich selbst erfährt. Abude ist ein Mysterium. Mit seinem Freund und Kollegen Ibo Diab postet er regelmäßig auf TikTok und Instagram. Videos, die gleichzeitig trocken lustig sind und eine politische Haltung vermitteln. Aber ansonsten weiß man fast gar nichts über ihn. Als vor einigen Monaten mal wieder ein Sketch von ihm viral ging, habe ich versucht, online mehr über ihn rauszufinden. Und dann beschlossen, wenn es da bisher so wenig gibt, dann lade ich ihn halt ein. Ich habe einen sehr warmherzigen, nachdenklichen Mann getroffen, der gerade seinen Weg als Comedian macht. Und das mit einem Humor, der niemanden verletzt und vielleicht gerade deshalb so viele Leute erreicht. Wir haben über Abudes Aufwachsen in Neukölln gesprochen, wie sein muslimischer Glaube ihn geprägt hat und wie er einen Ausweg aus den Panikattacken gefunden hat, die ihn eine Zeit lang heimgesucht haben. Und dann habe ich diese letzte Folge, bevor der Herbst anfängt, noch genutzt, um zusammen mit Abude auf einige Schlagzeilen und Debatten dieses Sommers zurückzublicken. Also, los geht's.
4: Hallo Abudi, schön, dass du da bist.
5: Hallo, danke für die Einladung.
4: Wo kommst du gerade her?
5: Von zu Hause.
4: Das, ja stimmt, es ist auch noch recht früh am Morgen. Genau. Das hast du jetzt nicht schon drei Sachen erledigt oder so eine fette Morgenroutine reingeballert?
5: Nee, heute nicht.
4: Heute nicht. Du, ich habe in den letzten Monaten immer häufiger Videos ausgespielt bekommen von dir, beziehungsweise die du mit deinem Kollegen machst, mit Ibo Diab. Und ich habe mir angewöhnt, dann immer direkt den Ton anzumachen, weil ich wissen will, worum es geht. Oft, also es ist ja eigentlich immer lustig, aber oft greift ja auch aktuelle Themen auf und diese Clips haben auch oft so einen doppelten Boden.
7: Hey.
5: Rempelst du mich einfach an?
7: Du warst das, Junge. Pass auf,
5: du
7: Alter.
5: Du hast mich angerempelt.
7: Und?
5: Wenn du das noch einmal machst, lege ich dich schlafen. Bist du noch eine warme Milch oder so?
7: Ihre Bestellung bitte.
5: Ich habe ihm online Trinkgeld gegeben. Aber weiß er das überhaupt? Hey, ich geh kurz was zu trinken, mein Freund. Ja?
8: Komm, lass mich was zu trinken. Und nachher denken sie, ich wäre keine Independent Woman und kann mir das nicht leisten.
5: Ja. Ich verstehe das, aber das Problem ist, dann denkt man, ich lebe auf deinen Taschen.
8: Ach, das stimmt auch. Was machen wir jetzt?
7: Vorsicht. Vorsicht. Stufe.
5: Ja, du hast das gleich.
7: Hey, wolltest du gerade sein Handy klauen?
5: Ja, warum?
7: Was stimmt nicht mit dir, Alter?
5: Was soll denn nicht stimmen mit
7: Oder
5: mir?
7: Du hast kein Gewissen, der ist auf einem Rollator, Alter.
5: Nur weil er auf einem Rollator sitzt, darf ich ihn nicht beklauen, oder was?
7: Ist so, Mann.
5: Wie meinst du Hat das? Er keine Rechte? Hat er nicht das Recht, beklaut zu werden, oder was?
7: Ich wollte gerade sagen, ja. Warum grenzt du mich mal aus, Mann?
4: Und es ging nicht nur mir so, sondern auch meinen Kollegen und Kolleginnen. Deswegen haben wir dich eingeladen, weil wir uns gefragt haben, okay, wer ist dieser große Typ mit dem Bart? Und man findet gar nicht so viel über dich raus. Also ich habe das selten vor einem Interview, dass wir ja bei der Recherche so wenig haben. Und deswegen freue ich mich aber richtig, dass du heute da bist.
5: Und danke für die Einladung.
4: Wir können das jetzt hier auffüllen. Und die allererste Frage ist, wie alt bist du eigentlich?
5: 38, glaube ich.
4: Ja. Okay, das heißt geboren im...
5: 88.
4: 88, okay, guck mal, ja, jetzt kann ich schon den Wikipedia-Eintrag vervollständigen. Wenn du mich jetzt mitnehmen könntest an einen Ort, der was über dich erzählt, was würdest du mir zeigen?
5: Ich würde sagen, vielleicht Neukölln in den 2000ern vielleicht.
4: Mhm. Ah, wir würden eine Zeitreise machen.
5: Ja, ich denke schon.
4: Erzähl mal, wo würden wir hingehen und warum?
5: Also die Schulzeit hat viel gemacht so bei mir, weil da, ich habe den Eindruck, dass zu der Zeit waren eher so beamtete Personen als Lehrerinnen drinnen so, die keine wirkliche Ausbildung hatten, was das anging, so zu lehren. Also zu der Zeit war das so, dass wir nicht nur drei Deutsche in der Klasse hatten, sondern eher nur drei Türken, Araber, was auch immer. Mhm. Genau, und das hat man zu spüren bekommen halt so. Und ich finde, daraus hat sich viel resultiert so.
4: Was denn zum Beispiel? Beschreib mal.
5: Also, ich weiß nicht, wie viel ich erzählen kann, weil wir schreiben gerade an dem Buch mit Ibo. Mhm. Und da kommt auch so ein Abschnitt davon vor. Ich kann aber sagen, dass die Lehrerin, die ich hatte, verschieden geurteilt hat. Und bei mir so geurteilt hat, obwohl ich an sich nichts falsch gemacht habe, auch oft meine Eltern zitiert hat, so, wo ich dann dachte, so, irgendwas mache ich falsch. Mhm. Ne? Und daraus hat sich dann so eine Denkweise erstmal entwickelt, über eine Zeit, so, ich bin falsch. So,
4: ne? Ah, krass. So, genau. Okay, und die hat sich so durch die Jugend durchgezogen.
5: Genau, bis man irgendwann so erkannt hat, so, nee, das ist alles so, das war so Außenwahrnehmung und Außenwahrnehmung ist nicht immer gerecht. Mhm. Man denkt halt so, eine Lehrerin, so, die wird schon recht haben, so, ne? Aber irgendwann versteht man, auch erwachsene Menschen haben nicht immer recht. So, genau. Und ja, so, dann kommt man da raus so langsam.
4: Was würdest du denn generell sagen? Wie bist du aufgewachsen?
5: Ich weiß nicht, also aus welchem Aspekt?
4: Also mal zum Beispiel so, also ich glaube, du hast viele Geschwister, oder? Mhm. Bist du der Älteste, Jüngste? Bist du irgendwie so in der Mitte?
5: In der Mitte. Aber meine Eltern sind irgendwann nach Deutschland gezogen und ich bin sozusagen aus der zweiten Generation, weil meine Brüder waren schon alt, also älter schon.
4: Ah, verstehe. So Nachzügler.
5: Genau.
9: mäßig.
5: Bin dann hier geboren sozusagen.
9: Ah, und deine Brüder sind noch geboren in der Türkei?
5: In Libanon.
9: Libanon.
5: Ja, genau, ich komme aus dem Libanon, genau. Mhm. Ja.
9: Ah, verstehe, weil ich hatte in einem Song, ihr macht ja auch Musik, in einem Song hatte ich gelesen, in Mal sehen, da erzählst du, dass du aus Mardin stammst.
5: Ja.
9: Das ist im Südosten der Türkei und aus der Berlin kommst. Ist
5: ja, also meine Ureltern kommen aus Mardin, genau, und das ist so Grenze Türkei-Syrien.
9: Ja.
5: Und das ist so ein Dorf, wo die meisten Arabisch sprechen.
9: Mhm.
5: Und irgendwann sind die Ureltern nach Libanon gezogen. Und ja, und irgendwann gab es da halt den Bürgerkrieg und was weiß ich was alles.
9: Mhm.
5: Die sind dann nach Deutschland gezogen.
9: Verstehe. Das heißt, du hast das alles so in dir drin, oder? Oder haben deine Eltern versucht, dir auch diese verschiedenen Orte so mitzugeben und zu vermitteln?
5: Von Mardin weiß ich wenig, außer dass die Landschaft sehr schön war.
9: Ja, ich habe mir auch Bilder angeguckt, genau. Das ist richtig schön. Ja.
5: Libanon sind wir ein paar Mal im Urlaub da gewesen, also in Beirut. Und man hat sich das halt angeguckt, aber ja, also es war so dieses Gefühl von so, ey, von hier kommen meine Eltern und da haben hier eine Geschichte durch.
9: Mhm.
5: Aber mehr als das war es halt nie so, ne? Weil man ist da, man spricht zwar Arabisch, aber so, ich glaube, ich spreche da Arabisch wie hier ein Flüchtling Deutsch, so ungefähr so in der Richtung. Und man hat das halt gemerkt so und deswegen konnte man da auch mit niemandem wirklich warm werden. So, ne?
9: Und würdest du sagen, vielleicht auch aus der Erzählung deiner Eltern, dass es für die in Deutschland leicht war anzukommen oder eher schwer?
5: Also bei meinen Eltern war es anders, weil mein Vater hat Wrestling gemacht und hatte auch so Weltmeister auch mal darin und so, also so Showkampf-Wrestling und hatte auch Kämpfe in Berlin und dadurch war es so einfacher für ihn herzukommen und direkt auch zu arbeiten.
9: Mhm.
5: So, er konnte, ich weiß nicht, wie das funktioniert hat, aber er war direkt da, hat am Flughafen gearbeitet oder also konnte direkt arbeiten. Ich weiß halt von anderen, dass sie nicht direkt eine Arbeitserlaubnis bekommen haben. Genau. Also ich will das jetzt nicht wiegen, wer hat es einfacher oder schwerer, aber genau. Also das war so ein guter Faktor. Also er konnte direkt arbeiten machen. Genau.
9: Ich finde es witzig, dass dein Vater Wrestling gemacht hat, weil ich auch gelesen habe oder irgendwo gehört, da hast du gesagt, für meinen Vater war MTV, als würdest du einen Pornosender schauen. Das hätte ich jetzt nicht mit einem Wrestler zusammengebracht.
5: Ja, also Wrestling von damals war ja so, ich würde sagen, konservativ eher. So, ne?
9: Okay.
5: Weil du kommst ja sozusagen aus dem Libanon und die waren ja noch, ich würde sagen, die waren vielleicht, haben die noch so 10 Jahre Aufklärung gebraucht.
9: Mhm.
5: Aber du kommst so direkt in so, ich bin in der Zukunft so mäßig und für ihn war das so erstmal so, okay, diesen Sender nicht gucken. Ich kann mir auch vorstellen, weil da vielleicht Alkohol konsumiert wurde, geraucht wurde. Also einfach schlechtes Vorbild, hat er sich gedacht wahrscheinlich. So, das guckt ihr nicht.
9: Und heißt das, dass du Popkultur heimlich woanders konsumiert hast oder wirklich, dass dich das gar nicht erreicht hat?
5: Popkultur.
9: Also so, genau diese Musikvideos, Künstler.
5: Also man hat ja ab und zu mal was im Radio gehört, ja. Oder aber mich hat es nicht so unbedingt so geflasht. Ich war eher so Film-Nerd.
9: Ja, ja.
5: Gerne Filme geguckt, Serien. Ich habe auch immer so dieselben Filme immer wieder geguckt, so mit dieser Kassette und so. Damals war ja so ein bisschen anders. Genau, ich hatte eher so, also das hat mir mehr Spaß gemacht, so Filme gucken.
9: Und das durftest du dann auch? Oder
5: ja,
9: gab's
5: ja,
9: auch?
5: Genau.
9: Okay, ja.
5: Gewaltfilme sind auf einmal kein Problem mehr.
9: Ja.
5: Nee, aber wir haben sowas wie Jackie Chan und so geguckt.
9: Ja,
5: da
9: klar,
5: war
9: das
5: so die Gewalt nicht im Fokus, sondern eher so comedy-mäßig war das so.
9: Würdest du sagen, deine Eltern haben dich streng erzogen? Oder ich habe auch überlegt, standen da eher Erwartungen im Vordergrund, so Ansprüche, die sie an euch Kinder gestellt haben oder Wünsche, die sie für euch hatten?
5: Also ich kann nur so den Vergleich ziehen und sagen, also im Vergleich zu jemandem, der Eltern hat, die hier geboren sind. Für meine Eltern war es wichtig, dass wir so Essen haben, ein Dach über den Kopf und überleben. Also sie kommen aus einer Zeit, wo es hieß, man muss überleben halt, ne? Also, wo du Bombeneinschläge hörst und direkt nach jedem fragst, so, ey, sind alle da? Ich habe auch einen Onkel, der verschwunden ist damals, so, also wir wissen, aber wir denken uns so, vielleicht ist er in Kanada gelandet, so, ne? Sowas, so halt. Man hat ihn halt nie geborgen oder so. Also sie kommen aus so einer Zeit und da ist es so schwer. Also stell dir vor, du kommst in Deutschland an und das heißt, so Bildung ist hier kostenlos, also sogar Pflicht. Dann fragst du auch nicht, was ist die beste Schule, sondern welche Schule ist am nächsten. Mhm. Und so hat sich das entwickelt. So. Genau. Also es war eher in sowas. Also keiner war, also ich habe so von Menschen gehört, die aus dem Iran kommen, so Bildung ist an erster Stelle, weil die haben selber ein anderes Bildungssystem. Ja. Bei uns war das eher so, mach deine Hausaufgaben, lerne. Also es war schon wichtig, aber dass es sowas wie ein Abitur gibt oder sowas, das, woher will man das wissen? So, ne? Mhm. Du bist ja hier, du weißt, die lernen und dann gehen die arbeiten. So.
9: Ich glaube, ich habe auch, die Frage kam mir, weil wir hier, also es gibt diesen Podcast seit 2019 und ich hatte schon öfter Menschen hier, die auch einen Migrationshintergrund hatten und gesagt haben, sie haben sich dadurch auch ihren Eltern irgendwie verpflichtet gefühlt, weil die so viel aufgegeben oder geopfert haben oder genau gekommen sind, weil sie wollten, dass ihre Kinder es mal besser haben. Mhm. Und ich kann mir schon vorstellen, dass einen das auch unter Druck setzt, je nachdem,
5: wie ich hatte halt ältere Brüder, so. Ja. Die haben es so gut gecarried. So.
9: Okay, und dann war, genau, konntest
5: ich war
9: du
5: eher so, ich war so einer der Jüngeren sozusagen. Mhm. So, ne? Ja, also wenn ich jetzt so manchmal so Leute treffe, die meinen Bruder kennen von früher, dann sagen die, hey, du warst so klein. So,
9: ja,
5: so halt.
9: Ja, ja. Und welche Rolle hat Glaube bei euch gespielt zu Hause?
5: Ist eine Riesenrolle. Also für meine Eltern war es wichtig, dass ich den Islam kennenlerne. Und deswegen, wir waren auch nach der Schule in einer arabischen Schule. Mhm. Und auch die Schrift und also einfach so dieses so lerne, woher du kommst, so, genau.
9: Und ist dir das heute noch genauso wichtig? Mhm. Oder also wie lebst du es heute?
5: Ich hatte Phasen, wo ich ich habe immer geglaubt, aber wo ich das nicht so praktiziert habe. Also wo ich dann irgendwann gemerkt habe, ich fühle mich verloren, so, ne? Und der Glaube hat mir immer geholfen. So.
9: Mhm.
5: Und ich denke immer Glück, dass ich den Glauben so gelernt habe, wie er sein sollte. So. Dieses Frieden, lebt miteinander, habt nichts gegen andere Personen. Es ist so sehr nah an dem, was auch so viele sagen, wie zum Beispiel, wenn wir gerade reden und ich will jemanden beschreiben, dass man Worte nimmt, die einen nicht verletzen, der beschrieben wird. Mhm. So, ne? Also so, es geht schon so in diese Richtung. So. Ich hab, genau, also das ist das, was ich so mitbekommen habe. Ich hatte kein Zwanggefühl so bei der Erziehung. Ich habe von vielen gehört, so ein Freund zum Beispiel, ich weiß nicht, ob ich kenne mich halt nicht aus, ob es orthodox oder ich weiß nicht, was genau ist, aber der meinte zu mir, wir werden mit Schuldgefühle erzogen. So.
9: Ah.
5: Da habe ich so gecheckt, so okay, der will da raus, so, ja. Der, weil er sich immer schuldig fühlt.
9: Genau. Aber wenn orthodox, dann war der aus einer anderen Religion.
5: Ja, ich weiß nicht, also er kam aus Ukraine.
9: Ah ja,
5: ich weiß
9: ja,
5: nicht, was
9: er eine christliche Richtung. Ja.
5: Ja, also es gibt ja verschiedene Arten, wie man erzogen wird. Also ich wollte jetzt nicht sagen aus dem Christentum, aber so, der fällt mir gerade ein. So.
9: Ja. Ja, oder man kann Religion oder die Grundsätze, die sie gibt, unterschiedlich auslegen. Und ich nehme jetzt mit, du hast daraus vor allem so einen Sinn für ein respektvolles Miteinander gezogen. Oder?
5: Respektvolles Miteinander und dieses, wenn du fünfmal am Tag betest, du betest ja, das Einzige, was du da sagst, ist ja, ich bin dankbar.
9: Mhm.
5: Und dann denkst du auch an Sachen, an die du dankbar bist, auch wenn es dir Schlechtes widerfährt oder so. Und mehr ist das nicht, also... Ich gucke manchmal Sachen, wo ein Life-Coach oder so redet und sagt, schreib dir 5 Dinge auf am Tag, wofür du dankbar bist.
9: Mhm.
5: Und ja, das ist fast dasselbe. So, ne?
9: Das stimmt, genau. Das kommt sehr nah ran. Also, ja. Journaling ist nicht so weit weg vom Beten.
5: Genau.
9: Vielleicht haben Leute nur Schwierigkeiten mit so einer abstrakten höheren Macht oder die so
5: jeder wie er ist. So, ne?
9: Ja.
5: Also für mich ist es so, wenn ich eine schlechte Phase habe, und bete und darum bitte, dass es besser wird. Und ja klar, es kann ja sein, dass es so, weißt du, so, aber für mich ist es so, durch den Glauben, weil es gibt immer einen Hoch und einen Runter, so, ne?
9: Mhm.
5: Aber durch das Glauben ist dieses Runter erträglicher. Weil man weiß so, es dauert nicht mehr lange, dann geht's wieder besser. Und das nimmt die Hoffnung nicht weg, so, ne?
9: Und wenn wir jetzt bei der Zeitreise nochmal so an den 15-, 16-jährigen Aboudi denken, war der gerade eher auf so einem Rauf oder runter? in Neukölln?
5: Also wir waren, bis ich 14 war in Neukölln.
9: Ah ja, okay.
5: Dann hatten wir so einen Schicksalsschlag, was so mehrere Menschen betrifft. So, deswegen kann ich da jetzt nicht so drauf eingehen. Mhm. Was ich sagen kann, ist aber, es hat so viele Menschen um uns herum traumatisiert. Ich würde sagen, ich war dann so 10 Jahre so und so in einem Trauma, in einem Trance.
9: Oh, krass.
5: So mehrere Personen auch. Genau. Also ich würde sagen, ich war in einem Tief, ohne es zu checken, so halt. Ne? Man hat dann irgendwie so seine 10 Jahre gebraucht, um zu verstehen, das ist von da gewesen und man hat das dann verarbeitet.
9: Vor allem, wenn das dann noch in dem Alter ja auch so mit Pubertät zusammenfiel, genau. Wo man eh komplett...
5: Ich gar nicht weiß, was ist hier los, so genau.
3: Boah, das klingt heftig. Und in meinem Kopf rast es jetzt gerade, weil ich natürlich mich frage, was genau da passiert ist. Aber ich will auch nicht nachfragen, weil er ja ziemlich deutlich gemacht hat, dass er nicht darüber sprechen will. Und das respektiere ich natürlich. Und gleichzeitig muss ich gerade wieder dran denken, dass man wirklich nie wissen kann, was einer Person, die man neu kennenlernt, schon alles Schlimmes passiert ist. Auch wenn sie doch so lustig oder leichtfüßig daherkommt.
9: Und wie kam dann die Musik in dein Leben, wenn du sagst, okay, als Jugendlicher waren es eher Filme?
5: Also wir hatten irgendwann, haben wir Deutschrap gehört, so in der Jugend. Der erste Song war sogar Sido, mein Block.
9: Mhm.
5: Und ich habe ja davor die Musik gehört, richtig. Und ich kann halt nicht so gut Englisch, so jetzt vielleicht besser als früher, aber so für mich hat so Musik nicht interessiert. Ich war eher so Filmgucker.
9: Mhm.
5: Und als es dann Deutschrap kam, war das wie so, du hörst einen Film, so, weil du kannst ihn jetzt verstehen.
9: Verstehe.
5: So, ne?
9: Und gerade mein Blog ist natürlich super
5: szenisch. Genau, du bist so voll in einem Film drin, genau.

0: Und dann hatten wir Bock zu rappen, einfach so in der Jugend so. Und dann waren wir in einem Jugendclub, wo es da angeboten wurde so, dass man da so aufnehmen konnte. So hat es angefangen halt so, ne?
1: Und wusstest du damals auch, boah, das würde ich am liebsten beruflich machen? Oder was wolltest du damals für eine Karriere oder für einen Berufsweg einschlagen?
0: Da habe ich gemerkt, ich schreibe gerne. Ich schreibe gerne Gedanken auf. Egal ob es jetzt fiktiv oder irgendwas ist, was so einen bedrückt oder Geschichten von anderen. So, also das habe ich da so gemerkt. So. Mhm. Der erste Song handelte über Ehrenmord. So, genau, da habe ich eine Geschichte erzählt über einen Fall, aber habe in der Hook halt immer wieder, weil das hat mich sehr so getroffen, immer wieder wiederholt, es hat nichts mit dem Islam zu tun. Es sind Menschen, die aus ihrer Kultur heraus etwas tun vielleicht, aber so im Koran steht das halt nicht, geh und mach das so. Also es sind immer so Dinge, die mich betroffen haben. Und du bist halt jünger so, du weißt gar nicht, wie du damit umgehst. Und dann war dann so ein Song, so, was daraus war.
1: Wann hat dir zuletzt jemand so eine Wahrheit gesagt, die irgendwie noch hängen geblieben ist? Oder dich überrascht hat oder vielleicht die sogar wehtat?
0: Ich weiß nicht. Also es gibt ja, es gibt einmal die Wahrheit, also aus deiner Sicht, empfindest das als die Wahrheit und einmal die Wahrheit, es ist wirklich so.
1: Ja, so ein Fakt.
0: Genau, mir hat einer mal gesagt, ich kann kein Nein ertragen. Und da habe dann drüber nachgedacht so. Das hat mich getroffen, weil ich dachte immer so, ich bin offen, was sowas angeht. Das hat mich, glaube ich, ein Jahr davon abgehalten, meine Meinung zu sagen.
1: Krass.
0: Und, ja. Und irgendwo habe ich gecheckt so, nee, ich bin nicht so. Das war seine Wahrnehmung. Und vielleicht auch einfach dieses, so, du hast mir gerade deine Wahrheit gesagt, ich muss dir jetzt auch was sagen. Also dieses Gefühl hatte ich dann. Weil ich bin eher so ein Typ und auch reflektiert in einem Jahr so, wo ich mir gedacht, also ich habe viel reflektiert und gemerkt, so, nee, vertrag ein Nein, aber ich brauche immer eine Erklärung. So, das habe ich so gemerkt, aber ich glaube, es hat auch nichts mit ihm zu tun gehabt, so.
1: War spannend, oder ja, krass, dass dich das so lange beschäftigt hat. Und ich habe gerade gedacht, das ist auch wieder eine Parallele zu der Lehrerin, ne? Also, dass man kriegt was von außen gesagt und man nimmt es halt an, weil es vielleicht eine Person ist,
0: die man dieses Nein im Arbeitskontext, ne?
1: Ja, ja. Ja.
0: Das klang gerade in meinen Kopf komisch.
1: Aber wie geht's dir denn dann, wenn jetzt so viele Leute eure Videos sehen und kommentieren oder generell das, was du machst und wenn du da ja auch eine Meinung vertrittst und dann schreibt da wer was drunter, kannst du das anders von dir weghalten oder ist das auch was, was dich so lange beschäftigt?
0: Also wenn ich jetzt eine Haltung habe und mit Ivo wie gendern manchmal und dann wegen sowas rastet einer aus und ich entfolge euch jetzt, weil ihr gendert, das ist so. Er ist doch gerade, irgendwas hat doch bei ihm gerade so wehgetan. Also ich weiß nicht, also sowas trifft mich nicht. Wenn es konstruktive Kritik ist, dann gerne so. Wir haben jetzt auf ein Video reagiert, wo Marvin Wildhage etwas aufdeckt, sind Menschen, wie war das? Behindertenwerkstätte, ob die ausgebeutet werden. Ja. Da haben die eine Frau gezeigt, die meinte, weil sie verheiratet ist, kann sie kein Geld verdienen. Sie hat eine Behinderung und ihr Mann verdient nicht genug und sie hat so fast gar nichts. Da habe ich so halt in einem Stream gesagt, einfach aus Emotionen so, weil sie meinte, weil wir verheiratet sind, vielleicht trennen wir uns. Da habe ich so einfach aus dem Affekt gesagt, so, ey Mann, dann schaltet euch doch nur auf Papiere und dann ist doch eine Bürokratie. Und da wurde ich auch so, nicht angegangen, sondern einfach Kritik, so, hey, so geht das trotzdem nicht, sonst recht. Da habe ich auch gesagt, so, ja, ihr habt recht. Ich war einfach nur emotional in dem Moment.
1: Ja.
0: Genau, also bei sowas bin ich da, aber wenn es Hass ist, das interessiert mich gar nicht. Also klar, ich spüre doch diese Energie, die zu mir rüber soll, aber ich versuche das zu ignorieren.
1: Na gut, wenn du das kannst. Du machst gerade deinen Führerschein. Wovor hast du mehr Respekt? Vor der theoretischen oder der praktischen Prüfung?
0: Ja? Theorie, weil... Ich muss mir diese Zeit nehmen zu lernen. Und das ist schwer, wenn man so andere Sachen noch zu lernen hat oder andere Sachen, so wenn wir so Sachen schreiben oder entwickeln, brainstormen. Und da muss der Kopf noch anbleiben beim Lernen. So, das ist nervig, weil es ist auch so kompliziert geschrieben alles, so, wo man denkt, so, alles könnte richtig sein und alles kann falsch sein. Ja, das
1: es gibt auch in der Führerscheintheorie Sachen, die man so als Entweder-Oder-Frage ableiten kann. Und zwar, welcher Mindestabstand muss vor einem Fußgängerüberweg beim Halten eingehalten werden?
0: Ich würde jetzt
1: 5 oder 8 Meter?
0: Ich hätte 2 jetzt gesagt. 5 würde ich jetzt schätzen.
1: Das ist richtig. Bei einem Abstand von 5 Metern können sowohl die Teilnehmenden des fließenden Verkehrs als auch Fußgängerinnen und Fußgänger den Überweg einsehen, zu nah haltende Fahrzeuge versperren die Sicht und gefährden zu Fußgehende. Gut, ja, dann kann jetzt ja nichts mehr schiefgehen. Die 5 wirst du dir jetzt merken, glaube ich. Und letzte Entweder-Oder-Frage, machst du Probleme eher mit dir selbst aus oder holst du dir Hilfe von anderen?
0: Nee, mit mir selbst. Und ja, also wenn ich ein Problem mit jemandem habe, dann gehe ich auf die Person zu.
1: Und das heißt aber sowas wie jetzt, wenn du sagst, ah, dich hat was ein Jahr lang beschäftigt, das machst du komplett mit dir selbst aus.
0: Ja, also ich hatte auch mal eine Zeit lang Panikattacken. Und als ich glaube, Verhaltenstherapie habe ich gesucht, alles erst in einem halben Jahr oder so, da habe ich mich einfach hingesetzt, über Internet geguckt, gesucht und habe versucht, mich selbst zu therapieren. Und es hat sogar geklappt am Ende. So, ich habe einfach versucht, so die Tipps, die gesagt werden, wahrzunehmen, so im Internet, und hat irgendwie funktioniert. Es ist ja so, wie zum Beispiel das, wo ich meinte, ein Jahr. Das heißt, in diesem Jahr, ich ziehe mich ja zurück und verhalte mich erstmal anders anscheinend, aber verarbeite das nebenbei und beobachte mich. Und dann weiß ich Bescheid. Also ich brauche niemanden, der mir sagt, nein, ist nicht so, weil das kann ich mir auch selber sagen, wenn ich mich belügen will. Ich muss mich erstmal prüfen, so gucken, stimmt das?
2: Puh, voll gut, dass das für Abude so funktioniert hat. Aber dass man Panikattacken alleine los wird, ist echt keine Selbstverständlichkeit. Falls euch das Thema auch umtreibt und ihr im Netz auf Hilfsangebote oder Apps stoßt, dann checkt bitte, ob es sich um zertifizierte Angebote handelt. In manchen Fällen werden Kosten dafür auch von den Krankenkassen übernommen. Der sicherste Weg bei psychischen Störungen ist immer noch der zu staatlich anerkannten Psychotherapeutinnen und Therapeuten. Nur kann es in Deutschland eben leider manchmal lange dauern, bis man so einen Therapieplatz bekommt. Um das zu überbrücken, gibt es an vielen Orten sozialpsychiatrische Dienste und Selbsthilfegruppen. In manchen Fällen helfen auch Achtsamkeits- oder Resilienzkurse. Und ganz wichtig, in akuten Notfällen oder bei Selbstmordgedanken gibt es Anlaufstellen, die rund um die Uhr erreichbar für euch sind. Die Infos dazu packe ich in die Shownotes.
1: Und ist das denn was, was du zum Beispiel, weil du sagst, du hast eine Frau, teilst du das mit der?
0: Inwiefern?
1: Oder kriegt sie das auch nicht mit, wenn dich sowas beschäftigt?
0: Also ich erzähle ja so einfach, das und das wurde gesagt oder so. Aber das ausmachen muss ich ja mit mir selber. Mhm. So, ne? Also klar, man spricht miteinander, man redet über den Tag oder was man mal gedacht hat. Also ja, genau, aber therapieren.
1: Ja,
0: also was ist therapieren? Ist ja auch Therapie, wenn man darüber spricht, aber so. Das so zu verarbeiten, muss man ja selber durch, so, ne?
1: Tut mir voll leid, dass du Panikattacken hattest. Das ist, ja, also es ist ja richtig schlimm. Und ich glaube, manchmal, weil das so unterschiedlich aussehen oder so unterschiedliche Gestalt annehmen, kann ja auch manchmal schwer für zum Beispiel eine Partnerin, Familie, Freunde, schwer nachzuvollziehen, was da gerade passiert.
0: Mhm. Also ich war da in keiner Partnerschaft.
1: Mhm.
0: Und ja. Also bei mir hat sich das so gezeigt, dass ich konnte nicht laufen. Wenn ich 10 Meter gelaufen bin, dachte ich, mein Herz explodiert gleich. So.
1: Oh. Und es kam aus dem Nichts.
0: Wirklich. Ja, also ich habe irgendwann angefangen, so im sozialen Bereich zu arbeiten mit Kindern und Jugendlichen. Und dadurch habe ich einen Erste-Hilfe-Kurs gemacht, der so länger geht als jetzt das, was man in der Fahrschule macht. Und irgendwann ging es um einen Herzinfarkt und sowas. Und dann ist die Frau, die darüber redet, so voll drauf hängen geblieben und hat so 1000 Dinge erzählt und man hat so zugehört.
1: Mhm.
0: Und am Ende hat man sich dann selber hinterfragt, okay, was ist, wenn ich so, also genau.
1: Also da hast du schon gemerkt.
0: Eingesteigert, ja. Genau. Es war so 100% psychisch. Und davor, ein halbes Jahr vorher, bin ich auch gefallen beim Fußballspiel auf meine Brust und meine Rippen waren geprellt.
1: Mhm.
0: Und dieses Zusammenspiel war das.
1: Also du hattest Gefühl, manchmal so ein körperliches Symptom und dachtest, was, wenn es jetzt was ganz Schlimmes ist.
0: Ja, und dann war ich halt, hab versucht, mich zu therapieren. Erstmal wollte ich ausschließen, dass es körperlich ist.
1: Ja.
0: Dann war ich bei einem Arzt, der hat einmal was war das?
1: Wo er so die Herztöne überprüft.
0: Nee, wie nennt man das? Bei Frauen, die schwanger sind, auch was machen?
1: Ultraschall.
0: Genau, der hat so einen Ultraschall gemacht und hat dann so direkt so, oh mein Gott, was soll das? Ich so, was denn? Und dann geht er mit mir ins Zimmer, also ich habe alles schon organisiert. Du gehst morgen ins jüdische Krankenhaus, du musst ein Stern eingekriegt werden.
1: Was?
0: Kann sein, du stirbst heute über Nacht so.
1: Das hat er gesagt?
0: Ich schwöre. Und vor allem, als ich da war und er geguckt hat, war ich gerade in so einer halben Panikattacke. Also mein Herz, klar, dass es pumpt, so, ne? Also es ist psychisch bedingt gerade, dass es pumpt. Und der hat das genutzt, wahrscheinlich um Geld zu machen, keine Ahnung. Hat mir auch noch, hat nicht mal Bluttest gemacht, aber hat gesagt, du hast Diabetes. Ich habe dann irgendwie eine Woche später von der Krankenkasse bestätigen sie, dass er ihr Diabetes-Arzt wird. Ich habe angerufen und gesagt, stimmt gar nicht. Genau, die haben dann wirklich einen Schlauch durchgezogen, geguckt und meinten, ist doch alles okay. Einerseits falsch von ihm, aber andererseits hat mir das so diese Bestätigung gegeben. Also ich habe direkt dieses Ziel bekommen von dem, was man macht, wenn man guckt, ob das Herz ist.
1: Ja.
0: Genau. Deswegen konnte ich mich dann therapieren. Und,
1: also du hast dann auch daraus den Schluss gezogen, dann müssen es ja Panikattacken sein.
0: Das, genau, also ich hatte den Verdacht, aber so während der Panikattacke kommt ja dieses Was, wenn nicht. So, ne? Also dieses, wenn du das also bei mir war das so, ich konnte das ausschließen, ich musste nur noch mit mir ausmachen. Bei jedem ist es anders, ne? Nicht, dass jemand das als Tipp nimmt. Aber bei mir war das so, ich musste zu dem Punkt kommen, dass ich mir selber sage, hey, wenn du jetzt stirbst, dann ist das so. So einfach, ist doch egal. Und das hat mir dann diese Ruhe gegeben. Also wenn es angefangen hat, so, ja, dann ist das so, dann kam keine Panik mehr.
1: Okay, aber wie kommt man denn zu dem Punkt? Also da
0: zu dem
1: jetzt
0: Punkt bin ich gekommen, also ich habe mir selber, ich habe mit mir selber das so ausgemacht, einfach so dieser Gedanke, ich glaube daran, dass alles im Leben vorher bestimmt ist. Und wenn mir vorher bestimmt ist, dass ich jetzt sterbe, bringt gar keine Panik was. So, ich gehe nicht davon aus, dass ich jetzt sterbe, aber wenn es so ist, kann ich es nicht ändern. Warum soll ich mit Panik gehen? So, das ist der Gedanke. So, denk an schöne Sachen einfach. Und so hat es gepasst dann.
1: Das ist ja ich finde es eine krasse Stärke, wenn man das in sich trägt. Würdest du sagen, du bist jetzt gefeit vor Panik dadurch oder holt die dich noch manchmal ein?
0: Also so wie eine Panikattacke ist nicht, aber diese Ansätze manchmal, dieses so kurz davor, da muss ich mich manchmal, also es ist lange nicht mehr passiert, aber wenn es mal passiert, dann ich muss mich nochmal erinnern an diese Gedanken und dann komme ich da wieder rein und bin raus von der Panikattacke.
1: Voll gut, also auch, dass du jetzt, man merkt ja richtig, dass du jetzt so ganz souverän damit bist und sagst, nee, ich weiß, ich kann da so drauf.
0: Ja, Gott sei Dank, wirklich, aber es war eine lange Zeit bis dahin und so.
1: Ja. Arbeitest du heute noch mit Kindern und Jugendlichen?
0: Ja.
1: Was machst du da?
0: Wir sind in einem so gemeinnützigen Verein, so mit Fokus auf Bildung. Kinder und Jugendliche von der 1. bis zur 10. Klasse. Und die kommen nach der Schule und machen ihre Hausaufgaben. Wenn sie keine Hausaufgaben haben, dann kriegen sie Nachhilfe. Und danach gibt es Projekte, unter anderem so Tischtennis, Kicker, Anti-Aggressionstraining, so eine Sachen so halt.
1: Weil ich habe mich das natürlich auch gefragt, okay, womit verdient der große Mann mit dem Bart sein Geld? Und habe immer nur so aufgeglaubt, dass Ibo und du, glaube ich, wirklich schon ganz verschiedene Jobs gemacht habt, oder? Also ihr wart irgendwie in der Pflege, Securities, habt mal Catering gemacht. Und ich habe dann gedacht, okay, was haben all diese Jobs gemeint? Zum einen, sie sind echt nicht so gut bezahlt meistens und aber auch, dass man in so ganz verschiedene Lebenswelten reinkommt oder so Menschen mit ganz verschiedenen Hintergründen
0: das
1: trifft.
0: Stimmt. Also Ivo hat viele Sachen gesehen und gearbeitet und ich auch und wir machen jetzt so ein Buch, wo wir das so vereinen, so als ob wir das zusammen erlebt hätten, damit so wenigstens ein bisschen Comedy reinkommt, weil man hat so echt komische Dinge erlebt da. Also so was heißt komische, aber ernste Dinge erlebt. Genau, und das verarbeiten wir jetzt in diesem Buch, weil wir auch der Meinung sind, da gibt es so Geschichten, die nicht erzählt werden können, weil diese Menschen vielleicht noch nicht da angekommen sind, um darüber reden zu können.
1: Kannst du ein Beispiel erzählen?
0: Ich kann zum Beispiel im Flüchtlingsheim erzählen. Da war das so, dass...
1: Also da habt ihr auch gearbeitet.
0: Das will ich ungern erzählen, weil das ist so wirklich sehr ernst und das in dem Moment nimmt es viel raus, weil es so aufgebaut wird. Aber ich kann zum Beispiel von einem erzählen, Der kam da, ich habe das Security gemacht in einem Flüchtlingsheim, so Erstaufnahmelager war das. Da war so ein Typ, also auch Flüchtling, die ganze Zeit so geprahlt, hat mir so ein Foto gezeigt und da war so ein Bild drauf in Griechenland. Da war das ja so, die wollten gerade rüber und die wurden von Polizisten angegriffen. Mhm. Und da war so ein Bild, wie so ein Polizist ihn so hält, das ist so in den Nachrichten, so mit seinem weißen Hemd. Also guck mal, das bin ich bin in den Nachrichten. Mhm. Das fand ich irgendwie so lustig und irgendwie so süß, so dieses so, der hat gerade so das Schlimmste durch, aber er hat so eine Freude so gerade so, ne? Einmal hat man sowas so. Dann gab es so einen Iraker, der Ingenieur ist, ein Haus hat in Irak, der dann zu mir meinte, so von einem Tag zu dem anderen, Panzer standen da, keine Ahnung, was für Leute da bewaffnet und so, das geht nicht mehr dein Haus raus. Mhm. Hat seine Sachen gepackt, ist raus und sitzt da jetzt, also damals saß dann in diesem Lager und fragt die ganze Zeit jeden, wie kriege ich das hin, dass ich das bestätigt kriege, dass ich Ingenieur bin. Ich weiß nicht, was aus ihm geworden ist, aber er hatte damals den Struggle, das bestätigt ihn keiner.
1: Ja, das ist ja auch immer wieder die, das, was berichtet wird, dass so ausländische Abschlüsse anerkennen in Deutschland super schwierig war und ist. Okay, das heißt, es wird ein Buch über Deutschland vielleicht aus unerwarteten Perspektiven oder was wollt ihr damit erreichen?
0: Also guck mal, du bestellst zum Beispiel immer und zum Beispiel und dann kommt eine Person da und du fragst dich so, was macht er, also was ist, was denkt er, was macht er, wie ist so seine Lebensweise, ist er ein höflicher Mensch, ist er kein höflicher Mensch, und da wir da in sowas gearbeitet haben und mit den Menschen da geredet haben und uns kennengelernt haben, bin ich der Meinung, gibt es da Dinge, wo die selber vielleicht nicht mal wissen, dass so Deutschland das wissen sollte. So, ne? Also so Deutschland sollte wissen, was ihr durchmacht, weil so irgendjemand muss darüber sprechen. So. Und wir dachten uns so, ey, das fehlt gerade, lass uns das mal machen. Also lass uns versuchen, dass die Menschen wissen, was diese Menschen durchmachen. Auch beim Catering ist genau dieselbe Geschichte. So. Es gibt so Dinge, so, wo du dir selber denkst, so, wenn du Caterer oder Caterin, keine Ahnung, wie man, so, wenn man die sieht, so, wenn man das weiß, vielleicht auch so ein bisschen netter rangehen kann.
1: Ja, das sind, ich stelle mir gerade so eine Situation vor, wo ihr vielleicht gearbeitet haben werdet und denkst, so, ja, ganz oft rücken diese, sind ja so unsichtbar, die Leute, die da arbeiten, ne? Ja, plötzlich steht da Essen oder wird so rumgetragen, aber Menschen sind auf einer Party oder auf so einem Firmen-Event und reden miteinander und haben da irgendwie, machen Netzwerk so. Und ich glaube, ich weiß, was du meinst.
0: Also dann unsichtbar gar nicht mehr sein ist nicht mal das Problem. Das Problem sind meistens diese Menschen, die dann irgendwelche Komplimente sagen wollen, die aber eigentlich voll rassistisch sind so im Kern. Sowas ist so nervig. Oder wenn jemand kommt und denkt so, ey, ich bin so reich und du nicht und ich bin mitleidet, also das sind eher die Momente. Das ist, oder wenn jemand kommt und sagt so, hey, mein Vater hat auch mal gearbeitet und so weiter. Und man das Gefühl hat so, ey, ich mach doch hier nur meinen Job, so alles gut, so ist. Später wirst du mich vielleicht oder jemand anderes mich bedienen, so ist so ein Job gerade so, ne? Also diese Wahrnehmung so. Ja, genau. Also dieses Ignorieren ist nicht mal...
1: Also es ist eher so eine Abwertung, die das Problem ist.
0: Nicht Abwertung, sondern du hast ja Gedanken, wenn du jemanden siehst. Und ich meine, du bist ja auch nicht... ich meine, ich mache gerade meinen Job und einer kommt zu mir und will mit mir eine so psychologische Sitzung machen. Mhm. Aber dann noch mit seiner... eigenen Wahrnehmung, die dieser Mensch gemacht hat im Leben und oft, also nicht oft, also es
1: also,
0: ist halt oft
1: projiziert sowas. Oder?
0: Genau, er projiziert seinen Rassismus, er projiziert sein Mitleid, also was auch immer so.
1: Und wenn ihr das anhand eurer Jobs erzählt, ich muss gerade dann denken oder frage mich, was du wohl gedacht hast, als der Bundeskanzler ja Merz immer wieder betont hat, dass die Deutschen aus seiner Sicht zu wenig arbeiten. Auch jetzt gerade war er im Sommerinterview und da hat er gesagt,
3: das ist doch nicht Faulheit, die ich jemandem persönlich unterstelle, sondern ich sage, unsere Produktivität ist zu gering, unsere wirtschaftliche Leistung ist zu gering und da müssen wir was dran tun. Und wenn wir uns diesen Sozialstaat weiter leisten wollen, dann müssen wir für diesen Sozialstaat gemeinsam arbeiten.
1: Was geht dir durch den Kopf, wenn du ihn da so hörst?
0: Der Geschäftsmann halt. Keine Ahnung. Das ist, für mich ist es so, das ist wirklich so ein Mensch für mich, der denkt, er leitet eine Firma und das sind keine Menschen, sondern sind so, ihr müsst funktionieren, so. Allein nur dieses generell, was ich so sehe, diese Debatten, wer ist nützlich, wer nicht, so, wir sind alles Menschen, so halt, ne? Und ich denke, wenn ein Mensch mehr Kohle braucht, wird er mehr arbeiten, wenn er kann, natürlich. Und wenn er das gerade nicht braucht, dann arbeitet er halt nicht so viel, so, ne? Es gibt manche, die, ich hatte eine Zeit lang, da hatte ich 3 Jobs und ich habe, glaube ich, 4 Stunden geschlafen, weil ich es gebraucht habe. Es gab Zeiten, wo ich so weniger Stunden gearbeitet habe.
1: Ich stelle mir gerade vor, wenn jetzt Friedrich Merz hier reinkommen würde, was glaubst du, würdet ihr reden oder was würdest du ihm sagen?
0: Weiß nicht, keine Ahnung. Also ich glaube nicht, dass da irgendwas Tiefgründiges passieren kann. Ich
1: glaube
0: schon,
1: ihm,
0: dass er eher auf Distanz wäre.
1: Wie der Social Media Managerin könntest du ihm einfach direkt sagen, was er besser machen soll.
0: Ja, also ich bräuchte halt die Überzeugung, dass ich denke, ich könnte ihm helfen, aber... Hm. Ich glaube, also ich weiß nicht, es ist nur mein Empfinden. Ich glaube nicht, dass das ein Mensch ist, der mit dir auf eine tiefere Ebene geht. Sondern es geht ihm, also einfach Politiker halt. Es geht ihm darum, das, was du sagst, ich muss so antworten, dass ich gut dastehe. So versucht er halt so, ne?
1: Ich habe noch was mitgebracht, das haben wir richtig lange nicht gemacht. Und ich glaube, so die Deutschland 3000 OGs vermissen es vielleicht schon. Und zwar gibt es ein Schlagzeilenspiel. Und deine Folge, dieses Gespräch hier, ist das letzte, das wir im Sommer noch veröffentlichen, bevor der Herbst anfängt. Und dann haben wir gedacht, wir machen ein Sommer-Rückblicks-Schlagzeilenspiel, weil so viel los war diesen Sommer.
0: Okay. Schlagzeile von den Folgen?
1: Es sind Schlagzeilen aus den Medien, die irgendwie super präsent oder die viel diskutiert waren im Sommer und über die wir einfach nochmal sprechen könnten. Es sind auch recht viele. Ich weiß nicht, wir können immer welche ziehen und vorlesen.
0: Ja.
1: Und dann schauen wir, was uns dazu einfällt.
0: Soll ich erstmal lesen?
1: Ja, lese vor.
0: Komm nach Amerika mit Ikimel.
1: Was steht da drunter? Ja, guck mal, da ist noch...
0: Der kuriose Morgenmagazin-Auftritt von Rapperin Ikimel geht in den USA viral.
1: Und ja, okay, aber dann was geht's
0: um... Das habe ich mitbekommen sogar, ne?
1: Ja.
0: Dass die in Amerika sie jetzt abfeiern, weil sie so in Deutschland... nicht verstanden wird oder so.
1: Ja, oder genau. Es gab doch diesen MoMA-Moment, wo sie da in der Morgensendung halt ihren Fotzen-Rap performt hat. Ja. Und was hast du gedacht, als du es gesehen hast? Habt ihr euch das so rumgeschickt oder?
0: Nee, gar nicht. Also ich habe es gesehen und habe so die Gesichtsausdrücke gesehen. Ich glaube, es wären dieselben Gesichtsausdrücke mit einer anderen Künstlerin, die sie nicht kennen.
1: Mhm.
0: Einfach, wenn man nicht mitrappen oder mitsingen kann, guckt man halt nur zu. So denke ich.
1: Also glaubst du, es wurde so ein bisschen überinterpretiert?
0: Weiß ich nicht. Also ich habe es so interpretiert. Ja. So, ne? Andere können es ja anders interpretieren.
1: Haben die Jugendlichen bei dir auf der Arbeit darüber gesprochen?
0: Nee.
1: Oder ist Ikimel kein Thema da?
0: Also meistens sind eher jünger.
1: Mhm.
0: Genau. Und die haben andere Probleme.
1: Zum Beispiel?
0: Ne, Schule. Auch viele kommen halt aus einem, Also ich will da nicht tiefer rein, so, okay. Ne? Also ist alles. Aber ich denke mal so eher der Alltag ist da das Problem, nicht so.
1: Mhm.
0: Was macht Ikimel?
1: Nicht das Fernsehen. Okay, warte, dann ziehe ich jetzt eine. Du kannst auch da ablegen, wenn du möchtest. Ich habe Regierung will Krankschreibung ab dem ersten Tag und kein Attest per Telefon. Also das ist, glaube ich, wieder nah dran an dem Thema von gerade. Hier steht, der Krankenstand in vielen Firmen lag zuletzt auf einem relativ hohen Niveau. Die Koalition will jetzt mit 2 Änderungen für Arbeitnehmerinnen und Arbeitnehmer gegensteuern.
0: Wir haben dazu ein Video sogar gemacht mit einer Kinderärztin.
1: Und was hat die gesagt?
0: Mit einem Kinderarzt, sorry.
1: Oder der?
0: Wir haben gemacht, dass er so wie so ein Dealer so Krankschreibung vertickt. So.
1: Mhm.
4: Genau. Obwohl, jetzt in den Urlaub wäre krass, oder?
5: Ja,
4: wirklich, Alter.
5: Hey, brauchst du eine Krankschreibung?
4: Ja, wie teuer ist denn eine bei dir?
5: 1 Tag 2 Euro, 10 Tage 10 Euro.
1: Und ich frage mich gerade, wirft dich das auch direkt zurück, gedanklich, in einen der Jobs, die ihr gemacht habt, wo sowas vielleicht total ein Problem gewesen wäre, wenn man sich direkt eine Krankschreibung holen muss? Oder wie hätte sich das da ausgewirkt?
0: Es war nicht so wichtig, jetzt das zu besorgen. So.
1: Okay.
0: Man hat halt, wenn du gefehlt hast, wurdest du nicht bezahlt.
1: Ja.
0: Ganz einfach so.
1: Ja, genau. Es ist ganz nochmal ganz andere Verhältnisse.
0: Genau. Wir vertreten alle hier ein Land. Das ist so klein. Vertreten hier alle ein Land. Erschreckend, Läuferin Kolbe verurteilt Rassismus im Netz. Nach ihrem Halbfinale über 800 Meter hat Smilla Kolbe im ZDF-Interview noch ein Anliegen. Es geht um Hasskommentare im Internet.
1: Ah, das habe ich auch gesehen.
0: Merkt euch ihren Namen.
1: Hast du das gesehen?
0: Nee, gar nicht.
1: Also sie wurde, glaube ich, es war jetzt bei der Leichtathletik EM, war es, oder? Und da wurde sie interviewt und dann hat sie gesagt, ja, ich habe jetzt hier gerade, also ne, sie wurde eigentlich interviewt zu ihrer Leistung und hatte richtig abgeliefert. Dann hat sie gesagt, sie will jetzt aber auch noch sagen, dass es sie total betroffen macht, dass ihre Teamkollegen und Kolleginnen, die halt zum Teil POC und mit Migrationshintergrund sind, so rassistische Kommentare zu hören bekommen. Und das hat, glaube ich, viel Aufmerksamkeit bekommen.
6: Ich lese so viele Kommentare und freue mich wirklich über den ganzen Support, den wir so kriegen. Und trotzdem sehe ich unter manchen Athleten in den Kommentarspalten echt irgendwie krasse Kommentare. Und ich würde mir wünschen, wir vertreten hier Deutschland und irgendwie kriegen hier irgendwie Support von allen, die zuschauen. Und ich erwarte da irgendwie ein bisschen mehr Respekt. Und ich freue mich extrem, dass mich so viele supporten. Aber ich will mir nicht vorstellen, wie das wäre, wenn ich nicht so weiß wäre, wie ich bin. Und es war mir irgendwie wichtig zu sagen. Und ich erwarte da von allen Zuschauern den irgendwie nötigen Respekt.
0: Schön, dass sie sich einsetzt.
1: Ja. Ja, und ich finde auch gerade im Sport, es ist so, ich weiß auch nicht. Das ist das Unsportlichste, was man machen kann. Ich habe hier noch was ganz anderes. Ada Saatchi schafft 600 Kilometer Lauf durch die Wüste und geht mit seiner Mutter Eis essen. Ohne Pause übertrug der Influencer Ada Saatchi seinen 600 Kilometer Lauf durch die USA und mehr als 2 Millionen fieberten zeitgleich mit. Warst du einer von denen? Hast du dir das angeguckt?
0: Ich habe so Ausschnitte bei TikTok und so gesehen. Das fand ich auch sehr stark, also wirklich.
1: Ja, ich fand auch, ich habe es gar nicht mitbekommen erst und dann war ich im Supermarkt an der Kasse und der Kassierer hat es geguckt. Also der hatte sich sein Handy so aufgestellt und hat die ganze Zeit gesagt, ja, guck dir auch, so krass. Und ich weiß gar nicht, wo der da gerade war, aber da habe ich gemerkt, wow, es hat irgendwie ganz viele Leute gepackt und er konnte gar nicht, also er musste das jetzt verfolgen. Er war so richtig...
0: Ja, ich habe nur die Debatte mitbekommen, dass da hieß es auf einmal der Deutsche.
1: Ja, genau. Ja. Stimmt.
0: Nicht der Deutsch-Türke oder so, sondern der Deutsche. Ja. Weil er ging auch weltweit viral, ne?
1: Ja, also, genau. Ja. Wirklich. Okay, ein paar sind noch drin. Lass mal noch jeder einen vielleicht.
0: Schwimmveranstaltung für Schwarze. Oh, ja. Volksbühne-Event nach rassistischen Drohungen abgesagt. Aus Sicherheitsgründen haben die Volksbühne und der Verein EOTO das Schwimmen für Schwarze im Volkspark abgesagt.
1: Ja, das war hier in Berlin, ne? Dieses Schwimmbad vor der Volksbühne. Habt ihr dazu auch ein Video gemacht? Du hast kurz zu Ivo geguckt.
0: Haben wir.
1: Ja.
0: Ja, das hat uns auch getroffen, weil so, weiß nicht, aber ich weiß nicht, ob dieser Mensch, der das so in die, so diese, wie nennt man das, diesen Schmetterlingseffekt losgetreten hat, dass das am Ende verboten wird. Ich weiß nicht, ob dieser Mensch sich bewusst ist, was er da macht. Ich glaube, das war diese eine Influencerin, ich weiß
1: nicht. So eine Frau, die ein Video gepostet hat und gesagt hat, sie fühlt sich diskriminiert, dass sie jetzt in dieser Zeit nicht
0: Ich weiß nicht, sie kann das bestimmt nicht so nachvollziehen, aber so, wenn du anders aus...

0: der Kleinwüchsige, ich bin Erik. So, die reden miteinander, wie war, was, die wissen, wie die miteinander reden. Mhm. Genau, also in dem Moment bist du einfach nur du. Also du kommst in einen Raum und alle gucken dich an oder was auch immer. Also man braucht auch diese Räume, finde ich. Mhm. Und das hat sie denen einfach weggenommen. Also das hat uns richtig getroffen. Einfach so, was soll das? Kannst du nicht 3 Stunden später hingehen? Also so umgekehrt, also ich weiß nicht. Umgekehrt würde sie wahrscheinlich diese Enkos sagen. So. Einfach weil sie es nicht mehr ändern will, keine Ahnung.
1: Mhm. Ja. Ja, das stimmt. Und dann, also viele Leute haben dann ja auch kommentiert, dass genau das passiert ist, weshalb es solche Safe Spaces braucht, nämlich dass er dann nicht mehr stattfinden konnte, weil, wenn ich es richtig mitbekommen habe, es ja so eine Bedrohungslage auch wirklich gab, ne? Und Leute...
0: dass sie da demonstriert haben, ne?
1: Ja, und sich gegen den Verein gewendet haben und so. Auch krass, jetzt merke ich gerade, dass wir jetzt schon 2 so Schlagzeilen zum Thema Rassismus einfach nur aus diesem Sommer hier und aus dem Glas rausgezogen haben, aus ganz verschiedenen Bereichen. Und dass es in 2026 immer noch so ein Thema ist. Deswegen ja, gut, dass ihr die Videos macht. Ich glaube, dass die Videos, dass, so wie du es jetzt gerade gesagt hast, und jetzt, ich erinnere mich, da hast du doch am Anfang auch mit so einem Hotel für Reiche argumentiert. Genau, ne?
0: Einfach so ins Lächerliche.
1: Ja, also manchmal macht ihr so Vergleiche, die einem deutlich machen, genau, wie lächerlich manche Entwicklungen eigentlich sind, die aber ja ganz im Ernst Menschen betreffen. Und ich glaube, das ist auch der Wert von diesen Videos, dass es Leuten das auf eine leichtfüßigere Weise vermittelt.
0: Also wir versuchen nicht faktenbasiert zu antworten, sondern auf der menschlichen Ebene. Einfach, auch wenn es jetzt Humor ist oder manchmal einfach nur, dass man spricht, aber ich sitze nicht da und sage so, ja, aber Fakten belegen so und so. Es geht doch nur um Menschlichkeit. So, hey, du siehst doch nur aus der menschlichen Perspektive. So, darum geht es uns eigentlich nur.
1: Und du hast gerade gesagt, du möchtest nicht so viel über die Arbeit mit den Jugendlichen sprechen, aber kannst du vielleicht abstrakt...
0: Also so Sachen, ja, die sie beschreiben oder so, ne?
1: Aber kannst du sagen, wie du denen diese Menschlichkeit vermitteln willst? Oder haben die noch und man verlernt sie im Laufe seines Lebens? Wie würdest du das beschreiben?
0: Es fängt ja damit an, über welche Witze man lacht, finde ich.
1: Ja.
0: Also da fängt es schon an, dass man dann sagt, hey, das ist nicht witzig. Also wenn jemand über einen lacht und man dann sagt so, hey, das ist nicht witzig, so, das ist unhöflich, das ist verletzend, ich würde mit dir über dich so lachen und so. Es fängt damit an, dass man so, sobald man was hört, das anspricht, denke ich.
1: Ja.
0: Und ob die das ändern, weiß man nicht so, ne? Ja.
1: Also du lebst es vor.
0: Also man versucht, wenn man was sieht, das zu sagen und so.
1: Ich habe noch eine Sache aus dem Fragebogen mir aufgeschrieben, die du gesagt hast, weil sie mich überrascht hast. Und zwar machst du eigentlich auch, finde ich jetzt im Gespräch, einen sehr gelassenen und ganz ruhenden Eindruck.
0: Ja.
1: Und trotzdem hast du in dem Fragebogen angedeutet, dass du dich auch manchmal gestresst fühlst. Du schreibst zum Beispiel, dass du stolz darauf bist, dass du gelernt hast, wie du deine Grenzen kommunizierst.
0: Ja.
1: Wo wurden diese Grenzen denn mal überschritten?
0: Also Grenzen klingen gerade jetzt so sehr hart, aber es geht allein nur die Grenze zum Beispiel, wenn ich jetzt nicht mehr könnte.
1: Mhm.
0: Dass ich sage, ich brauche kurz eine Pause.
1: Mhm.
0: So, ne? Also deswegen fühle ich mich vielleicht gelassen, dass ich weiß, so, wenn was ist, ich kann immer sagen, hey, stopp, ich bin gleich wieder da oder so.
1: Und das hast du früher nicht so gemacht?
0: Nee, ich würde dann wahrscheinlich das einfach aushalten, mich vielleicht schlecht fühlen und im Nachhinein mir denken, so, ja, schade, hätte ein gutes Erlebnis sein können, aber ich habe es nicht kommuniziert.
1: Mhm. Du hast es für dich nicht so gut eingerichtet, sozusagen.
0: Ja, eingerichtet oder, also was heißt eingerichtet? Ich habe einfach, was ich will, nicht gesagt. Mhm. So.
1: Und wie hast du gelernt, das zu ändern?
0: Es kam irgendwann mit dieser Erfahrung, dass man so mit Menschen gearbeitet hat, die eher undankbar waren, so, obwohl man denen geholfen hat. Und man hat so gemerkt, dass die das kommunizieren konnten. So, wie soll man sagen? Ich konnte es nicht kommunizieren. So, wenn jemand mit mir redet und ein Ohr will, aber ich habe gerade keine Zeit, bleibe ich am Telefon zum Beispiel und höre zu und nimm mir dann die Zeit und lasse so meine Arbeit liegen. Und umgekehrt war es dann aber nicht so. Und ich habe, also die undankbar waren, war nicht in diesem Punkt undankbar, aber von denen habe ich es gelernt, irgendwie, dass man sagt so,

0: gerade nicht kann, ist es okay. Also ich bin doch nicht verpflichtet. Seitdem ist es ein Notfall. Natürlich ist es was anderes. Ja. So, ne? Aber wenn es jetzt, wenn mich jetzt einer anruft und mich so zum 100. Mal mich aufklären will über irgendwas, was er gerade durchmacht, und das ist, wir hatten schon mal darüber geredet, und dann sage ich so, ey, stopp. So. Mhm. Also mir fällt jetzt dieses Beispiel ein. Mhm. Genau.
1: Du hast auch geschrieben, dass Zeitmanagement ein Riesenthema ist. Womit ja. verschwendest du denn am meisten Zeit?
0: Ich weiß es nicht. Also wir haben mit Ivo jede Woche dieses Gespräch, wie optimieren wir Zeitmanagement so, und versuchen gerade unsere eigene Art von Kalender zu machen, mhm. auf Excel, und wie kommen wir am besten klar, weil wir sind eher Chiller eigentlich. Also wir könnten so 3 Tage chillen und es wäre uns nicht aufgefallen. Oder wir könnten 3 Tage durcharbeiten und uns fällt gar nicht auf, dass wir keine Pause gemacht haben. Und beides ist nicht richtig so, ne?
1: Okay, das heißt, jetzt versucht ihr Struktur reinzubringen.
0: Genau. Ich sollte ja diesen Bogen ausfüllen.
1: Ja, genau.
0: Und weil ich es nicht richtig eingetragen habe, zum Beispiel, habe ich es vergessen gehabt. Mhm. Ich musste es schnell machen so. Aber das sind so Dinge, so Kleinigkeiten vielleicht, aber so, das häuft sich ja so.
1: Okay, aber es tut mir leid, ich wollte nicht zu deinem Stress beitragen, nee,
0: gar nicht,
1: mit dem Fragebogen.
0: Das war unsere Schuld. Also man muss ja alles eintragen, aber das klang so wie eine Kleinigkeit, dass man es vergessen hat einzutragen.
1: Mhm.
0: So.
1: Ja, ja.
0: Genau.
1: Jetzt haben wir über so viele so ernste und große und abstrakte Themen gesprochen. Ja. Und ich habe aber ja auch am Anfang gesagt, ich wollte irgendwie was über dich lernen, weil ich so wenig gefunden habe. Gibt es was du gerne noch erzählen würdest von dir, wo du sagst, das hat in diesen Videos vielleicht keinen Platz oder in der Musik bisher noch nicht, aber das ist auch noch was mich so voll ausmacht.
0: Weiß ich nicht. Also ich kann nur sagen, also jetzt, wo es so ernst ist, also wo es so ernst war heute, also das ist ja eigentlich so, wie wir drauf sind, aber wir versuchen das immer mit Humor zu sehen. Weil es passiert ja jeden Tag, könntest du Schlagzeile aufmachen und was Düsteres sehen oder was Trauriges sehen. Und ich glaube, das kommt so von dieses so vom Elternhaus. Im Arabischen gibt es so viel viel Poesie, also und viel Humor, dass man vieles mit Humor sieht. Und ich glaube, davon haben wir das. Also wenn ich mit meiner Mutter immer Horrorfilme geguckt habe, haben wir das auf einer Metaebene geguckt. Also so, ey, was ist das für eine hässliche Maske? Ey, guck mal, was die gemacht haben. Also so, wir haben so da durchgeguckt so, ne? Und das alles immer mit Humor gesehen, weshalb wir so jetzt zwar ernst reden, aber wir versuchen sozusagen so, ey, lass uns mal versuchen darüber zu lachen, vielleicht verbindet uns das, so, ne? Weil irgendwie verbindet das ja.
1: Das finde ich ein sehr gutes Schlusswort, und irgendwann werde ich dich nochmal einladen und dann möchte ich bitte, dass du deinen wrestelnden Vater und deine Horrorfilm guckende Mutter mitbringst, weil die klingen ziemlich wild und witzig. Ja. Danke, dass du hier warst.
0: Gerne. Ich kann mal ein Foto von meinem Vater mal zeigen.
1: Ja, zeig mal.
0: Mach ich schon.
1: Bin gespannt. Dankeschön.
0: Danke auch, ja.
2: Das war Deutschland 3000 mit Abude. Und falls ihr jetzt wissen wollt, wie sein Wrestler-Papa damals aussah, auf unserem YouTube-Kanal haben wir das eingeblendet, ungefähr bei Minute 5 oder 6 in der Folge. Ich habe ja am Anfang gesagt, dass mein Ziel war, mehr über ihn herauszufinden. Und das hat auf jeden Fall geklappt. Ich finde, man hat aber auch gemerkt, dass er bisher noch gar nicht so viele Interviews gegeben hat und zum Teil nicht sicher ist, wie viel er preisgeben will. Zum Beispiel, wenn es um seine Familie geht oder die Kids und Jugendlichen, mit denen er arbeitet, oder auch die Geschichten, zu denen Ivo und er gerade das Buch schreiben. Für mich als Interviewerin ist es immer wieder spannend.
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4: Um 22 Uhr mit Benjamin Kirsch. Bundeswirtschaftsministerin Reiche will die hohen Spritpreise per Rabatt bei der Mehrwertsteuer senken. Einem Preisdeckel für Kraftstoff erteilte sie erneut eine Absage. Aus der NDR-Nachrichtenredaktion Christoph Tietz.
5: Vorübergehend könnte Deutschland die Umsatzsteuer auf Kraftstoff von 19% auf 7% senken, sagte Reiche bei einem Treffen der G20-Wirtschaftsminister in Texas. Wörtlich sprach sie von einem sinnvollen Ansatz. Geringverdiener sollen laut Reiche zudem eine Direktzahlung erhalten, die käme aber erst 2027. Reiche kündigte auch an, das mittelständische Transportgewerbe zu entlasten. Hier prüfe die Bundesregierung Wege, weil eine Mehrwertsteuersenkung Unternehmen nicht weiterhilft. Der von der SPD geforderte Spritpreisdeckel, also eine staatliche Preisobergrenze je Liter, wie sie in Luxemburg gilt, hält die Bundeswirtschaftsministerin von der CDU für den falschen Weg.
4: Kanada könnte sogenanntes assoziiertes Mitglied der EU werden. Laut EU-Kommissionspräsidentin von der Leyen wollen beide Seiten in ganz verschiedenen Bereichen enger zusammenarbeiten. ARD-Korrespondentin Tina Hassel in Brüssel erklärt, welche Vorteile sich daraus ergeben könnten, vor allem für die EU.
6: Zum einen würde es zeigen, dass sie immer noch Strahlkraft besitzt und dass sich Länder, die noch an Demokratie und Regeln festhalten wollen, sich wirklich auch zusammentun. Außerdem würden die EU und Kanada ihren Handel mit Waren, mit Dienstleistungen und Arbeitskräften ausbauen wollen. Und die EU könnte mit Kanada einen verlässlichen Energielieferanten bekommen. Auch das sehr wichtig in diesen Zeiten. Und sie würde außerdem noch ihren Einfluss in der strategisch ja so wichtigen Arktis ausbauen. Also da gibt es viele, viele Vorteile, von denen die EU profitieren würde.
4: Mit einem Bündel von Maßnahmen will die Bundesregierung stärker gegen den Missbrauch von Sozialleistungen vorgehen. Bundesarbeitsministerin Baas hat einen entsprechenden Aktionsplan vorgelegt. Dabei geht es vor allem um Sozialbetrug im Zusammenhang mit der Zuwanderung aus EU-Staaten. Durch mehr Datenabgleich zwischen den Behörden soll besser als bisher erkannt werden können, wer unberechtigt Leistungen bezieht. Auch ein schärferes Vorgehen gegen organisierten Betrug, zum Beispiel gegen Vermieter sogenannter Schrottimmobilien, ist geplant. Die US-Notenbank Federal Reserve hat den Leitzins erstmals seit gut 3 Jahren erhöht. Die Fed hob den maßgeblichen Zinssatz nach eigenen Angaben um 0,25 Prozentpunkte an, um die hohe Inflation einzudämmen. US-Präsident Trump hatte dagegen auf eine Zinssenkung gedrängt. Das waren die Nachrichten. Das Wetter in Deutschland, nachts meist trocken, von den Alpen bis zum Bayerischen Wald teils kräftiger und lang anhaltender Regen, Tiefstwerte 14 bis 6 Grad. Morgen häufig trocken, später von der Nordsee her Regen, vereinzelt Gewitter, Höchstwerte 16 bis 24 Grad, am Freitag teilweise freundlich, einzelne Schauer 17 bis 23 Grad und am Samstag im Nordwesten wechselhaft, im Süden und Osten mehr Sonne 17 bis 25 Grad. Es ist 22.03 Uhr.
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4: Die A1 Hamburg Richtung Lübeck ist zwischen Kreuzberg der Heide und Bad Oldesloe wegen Fahrbahnerneuerungen bis 6 Uhr früh gesperrt. Und die A29 Oldenburg Richtung Ahlhorner Heide ist zwischen Wagenburg und Großen Kneten wegen einer Nachtbaustelle bis 5 Uhr früh gesperrt. Eine sichere und gute Fahrt.
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1: Um 23 Uhr mit Benjamin Kirsch. Bundeswirtschaftsministerin Reiche will die hohen Spritpreise per Rabatt bei der Mehrwertsteuer senken. Einem Preisdeckel für Kraftstoff erteilte sie erneut eine Absage. Aus der NDR-Nachrichtenredaktion Christoph Tietz.
2: Vorübergehend könnte Deutschland die Umsatzsteuer auf Kraftstoff von 19% auf 7% senken, sagte Reiche bei einem Treffen der G20-Wirtschaftsminister in Texas. Wörtlich sprach sie von einem sinnvollen Ansatz. Geringverdiener sollen laut Reiche zudem eine Direktzahlung erhalten, die käme aber erst 2027. Reiche kündigte auch an, das mittelständische Transportgewerbe zu entlasten. Hier prüfe die Bundesregierung Wege, weil eine Mehrwertsteuersenkung Unternehmen nicht weiterhilft. Der von der SPD geforderte Spritpreisdeckel, also eine staatliche Preisobergrenze je Liter, wie sie in Luxemburg gilt, hält die Bundeswirtschaftsministerin von der CDU für den falschen Weg.
1: Kanada könnte sogenanntes assoziiertes Mitglied der EU werden. Laut EU-Kommissionspräsidentin von der Leyen wollen beide Seiten in ganz verschiedenen Bereichen enger zusammenarbeiten. ARD-Korrespondentin Tina Hassel in Brüssel erklärt, welche Vorteile sich daraus ergeben könnten, vor allem für die EU.
3: Zum einen würde es zeigen, dass sie immer noch Strahlkraft besitzt und dass sich Länder, die noch an Demokratie und Regeln festhalten wollen, sich wirklich auch zusammentun. Außerdem würden die EU und Kanada ihren Handel mit Waren, mit Dienstleistungen und Arbeitskräften ausbauen wollen. Und die EU könnte mit Kanada einen verlässlichen Energielieferanten bekommen. Auch das sehr wichtig in diesen Zeiten. Und sie würde außerdem noch ihren Einfluss in der strategisch ja so wichtigen Arktis ausbauen. Also da gibt es viele, viele Vorteile, von denen die EU profitieren würde.
1: Mit einem Bündel von Maßnahmen will die Bundesregierung stärker gegen den Missbrauch von Sozialleistungen vorgehen. Bundesarbeitsministerin Baas hat einen entsprechenden Aktionsplan vorgelegt. Dabei geht es vor allem um Sozialbetrug im Zusammenhang mit der Zuwanderung aus EU-Staaten. Durch mehr Datenabgleich zwischen den Behörden soll besser als bisher erkannt werden können, wer unberechtigt Leistungen bezieht. Auch ein schärferes Vorgehen gegen organisierten Betrug, zum Beispiel gegen Vermieter sogenannter Schrottimmobilien, ist geplant. Der Entwurf soll noch in diesem Monat durchs Kabinett und Ende des Jahres gelten. Bayer Leverkusen ist mit einem Heimsieg in die neue Saison der Fußball-Europa League gestartet. Leverkusen gewann das Vorrundenspiel gegen den slowenischen Meister NK Celje mit 2:0. Das waren die Nachrichten. Das Wetter in Deutschland. Nachts meist trocken, von den Alpen bis zum Bayerischen Wald teils kräftiger und lang anhaltender Regen. Tiefstwerte 14 bis 6 Grad. Morgen häufig trocken, später von der Nordsee her Regen, vereinzelt Gewitter, Höchstwerte 16 bis 24 Grad. Am Freitag teilweise freundlich, einzelne Schauer 17 bis 23 Grad. Und am Samstag im Nordwesten wechselhaft, im Süden und Osten mehr Sonne 17 bis 25 Grad. Es ist 23.03 Uhr.
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1: Die A1 Hamburg Richtung Lübeck ist zwischen Kreuz Bargte Heide und Bad Oldesloe wegen Fahrbahnerneuerungen bis 6 Uhr früh gesperrt. Und die A29 Oldenburg Richtung Alhorner Heide ist zwischen Wadenburg und Großen Kneten wegen einer Nachtbaustelle bis morgen früh 5 Uhr gesperrt. Das war's. Eine gute Fahrt.
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1: Um 0 Uhr mit Juliette Groß. Bundeswirtschaftsministerin Reiche will die hohen Spritpreise per Rabatt bei der Mehrwertsteuer senken. Einem Preisdeckel für Kraftstoff erteilt sie erneut eine Absage. Aus der Nachrichtenredaktion Christoph Tietz.
2: Vorübergehend könnte Deutschland die Umsatzsteuer auf Kraftstoff von 19% auf 7% senken, sagte Reiche bei einem Treffen der G20-Wirtschaftsminister in Texas. Wörtlich sprach sie von einem sinnvollen Ansatz. Geringverdiener sollen laut Reiche zudem eine Direktzahlung erhalten, die käme aber erst 2027. Reiche kündigte auch an, das mittelständische Transportgewerbe zu entlasten. Hier prüfe die Bundesregierung Wege, weil eine Mehrwertsteuersenkung Unternehmen nicht weiterhilft. Der von der SPD geforderte Spritpreisdeckel, also eine staatliche Preisobergrenze je Liter, wie sie in Luxemburg gilt, hält die Bundeswirtschaftsministerin von der CDU für den falschen Weg.
1: Kanada könnte sogenanntes assoziiertes Mitglied der EU werden. Laut EU-Kommissionspräsidentin von der Leyen wollen beide Seiten in ganz verschiedenen Bereichen enger zusammenarbeiten. ARD-Korrespondentin Tina Hassel berichtet aus Brüssel, welche Vorteile sich daraus ergeben könnten, vor allem für die EU.
3: Zum einen würde es zeigen, dass sie immer noch Strahlkraft besitzt und dass sich Länder, die noch an Demokratie und Regeln festhalten wollen, sich wirklich auch zusammentun. Außerdem würden die EU und Kanada ihren Handel mit Waren, mit Dienstleistungen und Arbeitskräften ausbauen wollen. Und die EU könnte mit Kanada einen verlässlichen Energielieferanten bekommen. Auch das sehr wichtig in diesen Zeiten. Und sie würde außerdem noch ihren Einfluss in der strategisch ja so wichtigen Arktis ausbauen. Also da gibt es viele, viele Vorteile, von denen die EU profitieren würde.
1: Die US-Notenbank Federal Reserve hat den Leitzins erstmals seit gut 3 Jahren erhöht. Die Fed hob den maßgeblichen Zinssatz um 0,25 Prozentpunkte an, um die hohe Inflation einzudämmen. Er liegt jetzt in einem Bereich zwischen 3,75 und 4%. US-Präsident Trump hatte dagegen auf eine Zinssenkung gedrängt. Trump drohte damit, andernfalls den Handel mit Ländern einzustellen, mit denen die USA ein Bilanzdefizit haben. Ein solches Defizit besteht auch mit Deutschland oder der Schweiz. Die USA importieren aus diesen Ländern deutlich mehr, als sie exportieren. Bayer Leverkusen ist mit einem Heimsieg in die neue Saison der Fußball-Europa League gestartet. Leverkusen gewann das Vorrundenspiel gegen den slowenischen Meister Celje mit 2:0. Das waren die Nachrichten. Das Wetter in Deutschland. Heute Nacht oft klar und trocken, in Süd- und Ostbayern lang anhaltender Regen, 13 bis 9 Grad. Tagsüber häufig trocken und vor allem im Süden Sonne, im Norden mehr Wolken, 17 bis 22 Grad. Am Freitag Wolken und Sonne. Es ist 0:03 Uhr.
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5: Hier sollte jetzt eigentlich das Verkehrsbett kommen. Okay, irgendwas funktioniert hier nicht so ganz. Ich versuch's nochmal. Okay, da ist irgendwas abgeschmiert. Ich weiß nicht, ob ihr mich hört. Okay, jetzt muss ich einmal kurz hier das Programm neu starten, Freunde. Es gibt hier ein kleines technisches Problem. Ich schließe mal kurz neu. Beziehungsweise ich schließe, ich starte neu, habt Geduld. So. Okay, ich habe hier ein Problem. Ich mache euch mal hier Notprogramm an. Moment.
6: Gesperrt. Klarental, die Hauptstraße, ist zwischen Gersweiler Straße und am Kalkofen wegen eines Feuerwehreinsatzes in beiden Richtungen gesperrt.
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0: Sabrina Carpenter ist halt in der Jungen Nacht und ich bin Laura Dahm. Ich bin wieder da, beziehungsweise das Programm ist auch wieder da. Es ist ja gerade hier so ein bisschen abgeschmiert mit technischen Problemen, aber wir konnten alles regeln. Ich hoffe, ihr hört alles einwandfrei, weil, Leute, wir müssen jetzt über was ganz Richtiges sprechen. Und zwar, wer nächstes Jahr das fetteste Konzert des Jahres spielen darf. Ja, die Halbzeitshow beim Super Bowl, das ist ja immer so ein Riesending, ne? Und Brinja Becker aus dem Jungen Nacht-Team kommt hier gerade frisch aus der Gerüchteküche und hat einen Namen oder hat sogar zwei Namen, die gerade ganz heiß gekocht werden. Ja, hau raus.
1: Ja, die Firma von Jay-Z, die steckt ja schon seit ein paar Jahren hinter der Organisation und die haben jetzt bekannt gegeben, dass sie Angebote für Justin Bieber und für Harry Styles haben.
0: What? Okay, da müssen wir gleich drüber sprechen weiter, weil jetzt gerade kommt hier ein Falschfahrer rein, den muss ich auf jeden Fall kurz zwischendurch melden. Es gibt einen Falschfahrer auf der A92 München Richtung Deggendorf zwischen Freising-Mitte und Moosburg-Süd. Da kommt euch ein Falschfahrer entgegen, fahrt äußerst rechts und überholt nicht. Auf der A92 München Richtung Deggendorf zwischen Freising-Mitte und Moosburg-Süd, da ist ein Falschfahrer unterwegs. Vorsicht also in beiden Richtungen. So, jetzt kümmern wir uns hier weiter um die Halbzeitshow beim Super Bowl. Brinja sagt, Justin Bieber und Harry Styles sind da im Gespräch, aber du weißt noch nicht, ob einer von den beiden annehmen wird, schätze ich mal?
1: Leider nein, aber für Stars ist das ja schon immer eine sehr große Sache. Bei Bad Bunny dieses Jahr zum Beispiel sind seine Streaming-Zahlen ja um 470% gestiegen.
0: Oh,
1: und seine Show hat 7 Emmy Awards gewonnen. Also wäre das für Justin und Harry auch schon eine richtig gute Möglichkeit.
0: Ja, ich meine, die beiden sind ja so schon mega erfolgreich, aber hey, kann auf jeden Fall nicht schaden. Aber war da nicht letztens auch Miley Cyrus im Gespräch? Da gab es doch letzte Woche erst Gerüchte, ne?
1: Ja, weil der Super Bowl jetzt von einem Sender übertragen wird, der zu Disney gehört. Und dann hat man überlegt, so einen ehemaligen Disney-Star zu nehmen. Und da wäre Miley Cyrus natürlich Premium.
0: Ja.
1: Ist aber leider bisher auch nur ein Gerücht.
0: Okay, wann erfahren wir denn jetzt wirklich, wer die Halbzeitshow macht?
1: Also das müsste eigentlich jeden Tag soweit sein. Letztes Mal gab es Ende September die Ankündigung.
0: Okay, also, ne? Und ihr wisst das ja, wenn es was Neues gibt, ob jetzt Justin Bieber, Harry Styles oder Miley Cyrus, halten wir euch natürlich hier auf dem Laufenden. Jetzt geht's chillig weiter mit Heat Waves von den Glass Animals.

Ein Mitternachtssnack oder zum Frühstück gleich eine geile Scheibe Brot reinziehen. Kann man machen, ne? Brot geht ja immer. Und es gibt tatsächlich Leute, die da einfach mal, Achtung, $60 für ausgeben. Also mehr als 50 Euro. Okay, zugeben jetzt nicht für eine einzige Scheibe Brot, aber für ein Leibbrot. Also für ein Brot. $60. Leute, so viel verlangt jetzt ein österreichischer Bäcker, der eine Bäckerei in New York aufgemacht hat. Und ich meine, klar, ne, in New York, die Leute, die kennen krasse, hohe Kosten, ne, kostet ja alles ein Vermögen. Aber die sind wirklich so verrückt, die Leute, die stehen dafür sogar Schlange. Ich würde ja sagen, ey, hau mal ab, ey, 50 Euro für ein Brot, $60. Nee, das wird gerade auch wegen des Preises jetzt sogar voll gehypt. Wie gesagt, die Leute, die stehen Schlange. Ja, aber, also, keine Ahnung, ich frage mich dann, wie isst man das? Also, kaust du dann irgendwie 5-mal mehr drauf rum, damit du denkst, das Geld wird jetzt richtig hier ausgenutzt? Naja, gut. Ich würde gerne mal von euch wissen, würdet ihr so ein Brot kaufen? Oder gibt es irgendwas anderes, wo ihr sagt, ja, also da würde ich auch irgendwie eigentlich viel zu viel Geld für ausgeben? Meldet euch mal rein hier unter der 0221 567 8 9 3 mal die 1.

0: Es ist 12:30. Wir gucken auf die Straßen. Da gibt es immer noch den Falschfahrer auf der... Nee, gerade in der Sekunde Entwarnung. Auf der A92 München Richtung Deggendorf. Da ist kein Falschfahrer mehr zwischen Freising-Mitte und Moosburg-Süd unterwegs. Dann geht's weiter auf der A1 Hamburg Richtung Lübeck. Die ist zwischen Kreuz-Bargteheide und Bad Oldesloe wegen Fahrbahnerneuerung bis 6 gesperrt. Die A4 Aachen Richtung Köln ist zwischen Köln-Poll und Dreieck Heumer wegen Bauarbeiten bis morgen um 5 gesperrt. Die Umleitung führt euch über die A559 und die A59. Dann die A7 Ulm Richtung Würzburg ist zwischen Kreuz-Feuchtwangen, Kreilsheim und Wörnitz wegen Bauarbeiten bis 6 gesperrt. Die A12 Berlin Richtung Frankfurt-Oder ist zwischen Fürstenwalde-West und Briesen wegen Bauarbeiten bis 5 gesperrt. Die A29 Oldenburg Richtung Ahlhorner Heide ist zwischen Wadenburg und Großen Kneten wegen einer Nachtbaustelle auch bis 5 gesperrt. Die A40 Essen Richtung Dortmund ist zwischen Dreieck Bochum-West und Bochum-Zentrum wegen Bauarbeiten bis nächste Woche Freitag noch gesperrt. Dann die A93 Hof Richtung Weiden ist zwischen Wiesau und Windisch-Eschenbach wegen Markierungsarbeiten bis ca. 3 Uhr mehrfach kurzfristig gesperrt. Kennt ihr das, wenn ihr manchmal Wörter lest und einfach nicht checkt, was da steht? Okay, gut. Weiter im Text. Die A94 Passau Richtung München ist zwischen Waldkreiburg am Fing und Heldenstein wegen Wartungsarbeiten bis ca. um 2 noch gesperrt. Die A100 Neukölln Richtung Treptow ist zwischen Dreieck Neukölln und am Treptower Park wegen Bauarbeiten in beiden Richtungen bis 5 gesperrt. Und die A103 Richtung Steglitz ist zwischen Saarstraße und Vielanderstraße wegen Vermessungsarbeiten im Tunnel Feuerbachstraße auch bis 5 gesperrt. Mein Gott, gute Fahrt.
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0: Leute, was ist hier heute Nacht los? Es geht direkt weiter mit einem Falschfahrer, der gerade reinkommt. Achtung auf der A4 Chemnitz Richtung Erfurt zwischen Apolda und Erfurt-Wieselbach. Da kommt euch ein Falschfahrer entgegen, fahrt äußerst rechts und überholt nicht. Auf der A4 Chemnitz Richtung Erfurt zwischen Apolda und Erfurt-Wieselbach. Da ist ein Falschfahrer unterwegs, Vorsicht in beiden Richtungen. So. Jetzt Luft holen. Laura Dahm ist hier. Ich quatsche heute Nacht mit euch über teures Brot, weil eine Bäckerei in New York ernsthaft für einen Laib Roggenbrot $60, also mehr als 50 Euro haben will. Und anstatt dass die Leute sagen, ey, hau mal ab, gehen die da hin und stehen sogar Schlange, weil es jetzt einfach voll der Hype ist. Ich finde, hier geht gar nicht und Hörer Matteo sieht's ähnlich.
2: Ja, mit dem Sauerteigbrot, das finde ich so wie mit den mit der Dubai-Schokolade, ne? Preis voll übertrieben.
0: Ja, wobei ich sagen muss, bei der Dubai-Schokolade, da war ich dabei. Da habe ich gesagt, hör mal, sage ich auch immer noch, die ist so lecker, da würde ich auch, naja, okay, sagen wir mal 10

0: mit Erwartungen, ne? Ist das einfach so eine Sache. Wenn man Erwartungen hat, vor allem an andere Leute, dann kann man eigentlich nur enttäuscht werden. Kennt auch Michelle aus Köln das Problem? Ja, gut, dass sie jemanden an ihrer Seite hat, der das lösen kann. Unser guter Kollege und Comedian Felix Lobrecht.
1: Was hast du denn?
2: Mein Problem ist, ich weiß nicht, ob ich einfach zu hohe Erwartungen habe an Freundschaften oder ob ich mir immer die falschen Freundinnen aussuche.
1: Warum glaubst du das?
2: Ich bin jemand, ich kümmere mich gerne um meine Freunde. Also wenn die kein Auto haben, ich hole die ab, ich fahre die natürlich nach Hause, weil ich lasse meine Freunde nicht im Dunkeln abends durch Köln laufen. Und wenn wir unterwegs essen sind, dann mag ich das nicht, wenn man so Beträge 50-50 teilt. Dementsprechend bezahle ich das dann halt jedes Mal und das jedes Mal. Und irgendwann denke ich mir so, kommt auch mal was zurück.
1: Also die erste Frage, die du dir stellen solltest, ist, warum hast du nur deutsche Freunde?
2: Ja, ich glaube tatsächlich.
1: Das ist ja absolutes Einwandverhalten. Es ist eine Person da besonders tief im Minus bei dir?
2: Ja.
1: Ja. Wollen wir der mal was eine Nachricht schreiben? Eileen, pass auf, ich habe das jetzt mal gegengerechnet. Wie in den letzten 12 Monaten, was glaubst du, wie viel ist im Minus?
2: Boah, 500.
1: Was? Und die hätte ich gern wieder. Danke, deine Michelle.
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zeig mir deine Kurven und ich fahr Slalom. Ist eine Zeile in Kilimanjaro von Summer Jam, den wir ja schon im Hintergrund hier hören. Und er singt da, er macht seinem Girl jeden Tag ein Kompliment. Er hat sich nämlich in ihren Body verknallt, also in ihren Körper. Ja, also ich persönlich finde jetzt größeres Kompliment wäre, wenn er sagen würde, ich habe mich in ihren Charakter verknallt, aber okay. Und auch dieser Vergleich hier, ob der ein Kompliment ist, bin mir auch nicht so sicher. Er singt nämlich auch, er ist so fett wie ein Adidas-Ball. Also ihr Hintern so fett wie ein Adidas-Ball. Ja, ihr könnt ja mal selber hören. Beat ist immerhin auf jeden Fall lässig. Jetzt hier in der Jungnacht, Kilimanjaro.

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sprechen. Es gibt noch einen Falschfahrer auf der B28, B312, B313 Reutlingen Richtung Bad Urach. Da ist zwischen Leisen und Reutlingen und Metzingen West B28, da kommt euch ein Falschfahrer entgegen. Fahrt also äußerst rechts und überholt nicht. Auf der B28, B313 Reutlingen Richtung Bad Urach. Zwischen in Leisen, in Reutlingen und Metzingen West B28, da ist ein Falschfahrer unterwegs. Vorsicht!

und Dennis Lloyd in der jungen Nacht um 0.55 Uhr. Und wir sind hier auf jeden Fall alle einer Meinung heute. Wir quatschen nämlich über ein Brot, was, Achtung, $60 kostet, ja? Also mehr als 50 Euro. Und wir reden hier nicht über irgendein mega krasses, fancy, keine Ahnung, hier goldveredeltes Designerbrot, sag ich mal, sondern nein, wir reden über ein ganz normales Leib-Roggenbrot. Das verkauft jetzt eine österreichische Bäckerei in New York. Und ey, anstatt dass die Leute sagen so, auf gar keinen Fall stehen die da jetzt sogar Schlange, weil klar, was teuer ist, wird natürlich gehypt. Und wir hatten vorhin schon Matteo, der sich reingemeldet hat und sagt, ey, geht gar nicht. Und jetzt hat sich auch, wie ist denn der Name? Steht gar nicht dabei. Doch, Kev, klar, Kev hat sich ja auch jetzt reingemeldet und sagt, ey, unverschämt mit dem Brot, da kann man sich besser Brote selber backen. Was sagt ihr dazu? Meldet euch rein unter der 0221 56789 3x1 und hier gibt es noch für euch The Weeknd, The Hills.

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1: Um 1 Uhr mit Christine Beidt. In der Diskussion über strengere Regeln für künstliche Intelligenz hat UN-Generalsekretär Guterres zu internationaler Zusammenarbeit aufgerufen. Führende KI-Nationen müssten gemeinsam Leitplanken setzen, um eine globale Katastrophe zu verhindern, so Guterres. Aus der Nachrichtenredaktion Cedric Bies.
2: KI mache nicht an Grenzen Halt und das gelte auch für ihre Risiken, so Guterres. Nationales Handeln sei zwar entscheidend, aber weltweite Koordination unverzichtbar. Der UN-Generalsekretär verweist unter anderem auf die Warnung mehrerer KI-Firmenchefs. Die hatten sich zuletzt für eine langsamere Entwicklung der KI ausgesprochen, um Sicherheitslücken zu schließen. Ansonsten könnte die Technologie außer Kontrolle geraten. US-Präsident Trump hält die Bedenken der Branche für übertrieben. Die Vereinigten Staaten verfügten bereits über ausreichende Schutzmaßnahmen, um KI-Unternehmen zu regulieren, so Trump.
1: Die US-Notenbank Fed hat den Leitzins zum ersten Mal seit rund 3 Jahren erhöht, und zwar um 0,25 Prozentpunkte. Die Spanne liegt nun bei 3,75-4%. Aus Washington Samuel Jakisch.
3: Das Ziel der Anhebung ist, die Inflation zu bekämpfen. Höhere Zinsen bedeuten teurere Kredite und weniger Konsum, weil zum Beispiel Kreditkartenabrechnungen, ein neues Auto oder ein Eigenheim zu finanzieren, für den Verbraucher dann teurer wird. Zugleich sollen dadurch die Preise in den USA weniger stark ansteigen, so das Kalkül der Notenbanker, denn die allgemeine Inflation in den USA liegt bereits seit Jahren deutlich über dem Zielwert von ungefähr 2%.
1: Immer mehr Politiker halten wegen der hohen Spritpreise eine Senkung der Mehrwertsteuer auf Benzin und Diesel für möglich. Dafür hat sich unter anderem Bundeswirtschaftsministerin Reiche ausgesprochen. Sie findet es nach eigenen Worten sinnvoll, die Steuer von 19% auf 7% zu senken. Unionsfraktionschef Frei hat am Abend nochmal bekräftigt, dass schnell entschieden werden müsse. Er sagte im Ersten, die Umsetzung könne bis zum 1. Oktober gelingen, auch wenn das ambitioniert sei. In der Fußball-Europa League hat Bayer Leverkusen den ersten Sieg in der neuen Saison geholt. Zum Auftakt der Ligaphase setzte sich die Werkself mit 2:0 gegen den slowenischen Club NK Celje durch. Der erste Treffer war ein Eigentor, den zweiten erzielte der Argentinier Facundo Medina. Die deutschen Volleyballer treffen im EM-Achtelfinale am Samstag in Sofia auf Co-Gastgeber Bulgarien. Das steht seit dem Abend fest. Das letzte Duell gegen die Bulgaren haben die Deutschen mit 0:3 verloren. Das Wetter für Deutschland. In der Nacht an den Alpen regnerisch, gegen morgen trockener. Sonst in Deutschland teils sternenklar und später örtlich Nebel, ganz im Norden lokale Schauer. Die Tiefstwerte 11 bis 6 Grad. Tagsüber zunächst Sonne und Wolken, im Nordwesten stark bewölkt und im Laufe des Nachmittags regnerisch. Dazu Temperaturen von maximal 17 bis 24 Grad. Die Zeit, es ist 1:03 Uhr.
4: Und da gucken wir auf die Straßen. Gibt immer noch den Falschfahrer auf der B28, B312, B313 Reutlingen Richtung Bad Urach. Zwischen in Leisen in Reutlingen und Metzingen West B28, da kommt euch ein Falschfahrer entgegen. Fahrt äußerst rechts und überholt nicht. Auf der B28, B312, B313 Reutlingen Richtung Bad in dieser Sekunde, Leute, kommt, dass der nicht mehr unterwegs ist. Also Entwarnung. Kein Falschfahrer mehr da unterwegs. So, dann machen wir weiter mit der A1 Hamburg Richtung Lübeck. Die ist zwischen Kreuz Bargteheide und Bad Oldesloe wegen Fahrbahnerneuerungen bis 6 gesperrt. Die A4 Aachen Richtung Köln ist zwischen Köln-Poll und Dreieck-Heumer wegen Bauarbeiten bis 5 gesperrt. Die Umleitung führt euch da über die A559 und die A59. Die A7 Ulm Richtung Würzburg ist zwischen Kreuz Feuchtwangen, Kreilsheim und Wörnitz wegen Bauarbeiten bis 6 gesperrt. Die A12 Berlin Richtung Frankfurt-Oder ist zwischen Fürstenwalde West und Briesen wegen Bauarbeiten bis 5 gesperrt. Die A29 Oldenburg Richtung Ahlhorner Heide ist zwischen Wartenburg und Großen Kneten wegen einer Nachtbaustelle auch bis 5 gesperrt. Dann noch die A40 Essen Richtung Dortmund, die ist zwischen Dreieck Bochum West und Bochum Zentrum wegen Bauarbeiten bis nächste Woche Freitag gesperrt. Die A93 Hof Richtung Weiden ist zwischen Wiesau und Windisch-Eschenbach wegen Markierungsarbeiten bis ca. 3 Uhr mehrfach kurzfristig gesperrt. Die A100 Neukölln Richtung Treptow ist zwischen Dreieck Neukölln und am Treptower Park wegen Bauarbeiten in beiden Richtungen auch bis 5 gesperrt. Und auch die A103 Richtung Steglitz ist zwischen Saarstraße und Vielander Straße wegen Vermessungsarbeiten im Tunnel Feuerbach Straße, ja, wie gesagt, bis 5 gesperrt. Da wo nichts gesperrt ist, gute Fahrt.
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4: 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Oh, das ist ja so ein Wetter mittlerweile. So dieser Herbst finde ich ja geil, ne? Dann wird es langsam wieder muckelig. Hat man Bock, irgendwie sich einzukuscheln und eine Serie zu gucken. Mache ich auch immer wirklich hier nach der Nachtschicht, weil ich meistens, obwohl ich saumüde bin, nicht direkt pennen kann. Aber ich lag da letztens vor meinem Läppi und dachte mir, fuck ey, welche Serie soll ich mir reinziehen? Irgendwie nur Schrott, auf gut Deutsch gesagt. Aber Leute, es gibt Seriennachschub. City of Blood. Da gucken wir in der jungen Nacht drauf, in ungefähr 20 Minuten, worum es geht und was die so kann.

Coolio. Den habe ich damals schon gefeiert, als er rausgekommen ist. 1995. Gangs Paradise war nämlich wirklich meine erste Maxi-CD. Ja, Maxi-CD, sowas gab es damals noch. Da muss ich sagen, ich war damals schon maximal cool, ne? Beziehungsweise

0: Und der Sommer, der ist bald auch nur noch eine Memory, eine Erinnerung. Also langsam kommt ja das Herbstwetter, ne? Aber ich finde das ja gerade nach einem heißen Sommer auch irgendwie voll chillig, wenn man dann sich da so ein bisschen einkuscheln kann und ach, einfach mal auf der Couch bleiben kann und eine Serie guckt. Allerdings finde ich, gibt es da echt gerade nicht ganz so viel an der Serienfront. Da kann echt nochmal ein bisschen was reingepumpt werden. Ich gucke so hauptsächlich amerikanische, aber Jochen, du warst aus dem Junge Nacht-Team. Was brauchst du denn eigentlich für eine gute deutsche Serie?
1: Also, wenn man nach der neuesten, jetzt richtig großen deutschen Produktion geht, City of Blood heißt die.
0: Ja.
1: Es ist ein ganz klares Rezept, ist ganz klar. Du brauchst eine Serie, die in Berlin spielt, auf jeden Fall. Die Stadt muss den Bach runtergehen. Und es gibt eine Unterwelt, die die Macht an sich reißen will. Die Demokratie steht auf dem Spiel.
0: Okay, ja, spielt in der Zukunft, ne? Wie sieht die aus?
1: Sieht gar nicht gut aus, du. Dystopisch sogar. Also Deutschland ist in Kleinstaaten zerfallen. Der Klimawandel sorgt für 40 Grad im Schatten. Und mittendrin zwei Schwestern, Phoebe und Bea, die zusehen müssen, wie sie irgendwie überleben.
2: In der letzten großen Pandemie hatten wir alles verloren. Unser Zuhause, unsere Familie.
1: Ja, und als würde das nicht reichen, werden die beiden dann auch getrennt. Bea kommt zu einer wohlhabenden Pflegefamilie. Phoebe muss auf der Straße bleiben und fängt an, mit Blut zu dealen. Das ist in so einer krankheitsgebeutelten Stadt wie Berlin in dem Fall ist, super wertvolle Währung geworden.
0: Okay, deswegen auch City of Blood. Klingt aber auf jeden Fall wirklich sehr dramatisch und sehr düster, wie du die Serie findest. Das hören wir gleich hier in der Jungen Nacht in der nächsten halben Stunde.
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0: Es ist 1.30 Uhr. Wir gucken auf die Straßen, starten auf der A1 Hamburg Richtung Lübeck. Die ist zwischen Kreuzberg, der Heide und Bad Oldesloe wegen Fahrbahnerneuerung bis 6 gesperrt. Dann die A4 Aachen Richtung Köln ist zwischen Köln-Poll und Dreieck-Heumer wegen Bauarbeiten bis 5 gesperrt. Die Umleitung führt euch da über die A559 und die A59. Dann die A7 Ulm Richtung Würzburg ist zwischen Kreuz-Feuchtwangen und Kreilsheim und Wörnitz wegen Bauarbeiten bis 6 gesperrt. Die A12 Berlin Richtung Frankfurt-Oder ist zwischen Fürstenwalde-West und Briesen wegen Bauarbeiten bis 5 gesperrt. Die A29 Oldenburg Richtung Ahlhorner Heide ist zwischen Wadenburg und Großen Kneten wegen der Nachtbaustelle auch bis 5 gesperrt. Die A40 Essen Richtung Dortmund ist zwischen Dreieck Bochum-West und Bochum-Zentrum wegen Bauarbeiten bis nächste Woche Freitag gesperrt. Dann die A93 Hof Richtung Weiden ist zwischen Wiesau und Windisch-Eschenbach wegen Markierungsarbeiten bis ca. 3 mehrfach kurzfristig gesperrt. Die A100 Neukölln Richtung Treptow ist zwischen Dreieck Neukölln und am Treptower Park wegen Bauarbeiten in beiden Richtungen auch bis 5 gesperrt. Und zum Schluss noch die A103 Richtung Steglitz, die zwischen Saarstraße und Philanderstraße wegen Vermessungsarbeiten im Tunnel Feuerbauchstraße bis 5 gesperrt. Gute Fahrt!
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0: Alter, $60, also mehr als 50 Euro für ein stinknormales Roggenbrot. Darüber diskutieren wir heute Nacht. Muss das sein? Würdet ihr das ausgeben vor allem? Viele Leute machen das tatsächlich, weil für genau diesen Preis verkauft jetzt eine Bäckerei in New York ein Laib Roggenbrot. Und die Leute, die flippen aus, die halten das voll, die stehen da sogar Schlange. Ich check's gar nicht, ihr bisher auch nicht. Aber meldet euch gerne weiter rein unter der 0221567893 mal die 1. Und sagt auch gerne, wofür seid ihr bereit, mehr als eigentlich normal auszugeben. Ich bin Laura Dahm, das hier sind Shakira, Burna Boy und Dai Dai.

0: Feeling. Allerdings zerstöre ich das, wie sagt man hier, die Stimmung direkt, weil jetzt kommt hier Weltuntergangsstimmung in der neuen Serie City of Blood. Da wird nämlich in einem dystopischen Berlin mit Blut gedealt. Und wir sprechen heute Nacht über diese Serie zusammen mit Jochen Duwe aus dem Jünger Nacht Team. Und Jochen, ich merke schon, ja, die Serie, die wird halt eben richtig düster und wild, ne?
1: Ja, actually nicht nur deswegen. Also spätestens, wenn so ein krasser Schauspieler wie Lars Eidinger um die Ecke schlawinert, einem Kerl einen Zungenkuss aufdrückt und anfängt, ihn auszusaugen, checkt man, ach, hier gibt's auch noch Vampire. Die bilden auch diese geheime Unterwelt, die Stadt an sich reißen will.
2: Die Zeit der Finsternis ist vorbei. Und die Ära des Lichts hat begonnen. Lasst uns jagen.
0: Aber ist das nicht auch irgendwie ein bisschen viel?
1: Ja, macht erstmal den Anschein, ne? Also klar wird hier viel Bekanntes zusammengeworfen. Es gibt auch noch so eine riesige gläserne Klimakuppel für die Reichen, also Klassenkampf auch irgendwie mit drin. Es funktioniert auch nicht alles gleich gut, aber es bockt. Also es sieht richtig gut aus, die Dialoge sind nicht hölzern und die Schauspieler auch alle geil.
0: Also zusammenfassend, City of Blood ist eine Empfehlung von Jochen. Könnt ihr euch ab jetzt bei Disney Plus angucken.

Also Kathleen, mach da doch einfach ein Geschäft draus. Hörerin Kathleen hat sich reingemeldet. Wir sprechen nämlich heute Nacht über überteuertes Brot. $60, also mehr als 50 Euro, will eine Bäckerei in New York für ein Laib Roggenbrot haben. Und die Leute, die gehen steil, hypen das komplett, stehen da sogar Schlange. Bisher denken alle genauso wie ich hier heute Nacht, von wegen No-Go. Die Leute haben es dann nicht mehr alle. Und Hörerin Kathleen, die hat sich reingemeldet und sagt, ja, einfach unverschämt. Sollte das Brot bei uns teurer werden, ist nicht schlimm, weil ich backe unseres immer selber. Ja, ey, wie gesagt, dann mach doch einfach ein Business draus, verkaufst es für die Hälfte, also $30, so, was weiß ich, sind das dann knapp 25 Euro, ist immer noch die Hälfte und für dich auf jeden Fall mega geil. Ne? Also, meldet euch weiter rein hier unter der 0221 56789 3x1. Würdet ihr $60 für ein Laib Brot ausgeben? Und, oder gibt's irgendwas anderes, wo ihr sagt, ja doch, da würde ich sagen, ja, das ist zwar zu viel, aber das ist so lecker, das muss sein. 0221 56789 3x1. Let's go.

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1: Um 2 Uhr mit Christine Beith. Der US-Kongress hat einem Gesetz zugestimmt, das schärfere Sanktionen gegen Russland ermöglicht. Neben direkten Strafen für russische Politiker und Firmen können dadurch auch russische Öl- und Gasexporte eingedämmt werden. Das Gesetz berechtigt US-Präsident Trump dazu, die größten Käufer russischer Energieträger mit Strafzöllen zu belegen, sowie die Länder, die Russland am meisten dabei helfen, Energiesanktionen zu umgehen. Damit es in Kraft tritt, muss Trump das Gesetz noch unterschreiben. Russland finanziert mit seinen Energieexporten den Krieg gegen die Ukraine. In der Diskussion über strengere Regeln für künstliche Intelligenz hat UN-Generalsekretär Guterres zu internationaler Zusammenarbeit aufgerufen. Führende KI-Nationen müssten gemeinsam Leitplanken setzen, um eine globale Katastrophe zu verhindern, so Guterres. Aus der Nachrichtenredaktion berichtet Cedric Bies.
2: KI mache nicht an Grenzen Halt und das gelte auch für ihre Risiken, so Guterres. Nationales Handeln sei zwar entscheidend, aber weltweite Koordination unverzichtbar. Der UN-Generalsekretär verweist unter anderem auf die Warnung mehrerer KI-Firmenchefs. Die hatten sich zuletzt für eine langsamere Entwicklung der KI ausgesprochen, um Sicherheitslücken zu schließen. Ansonsten könnte die Technologie außer Kontrolle geraten. US-Präsident Trump hält die Bedenken der Branche für übertrieben. Die Vereinigten Staaten verfügten bereits über ausreichende Schutzmaßnahmen, um KI-Unternehmen zu regulieren, so Trump.
1: Wissenschaftler haben einen riesigen Einschlagskrater auf dem Mond entdeckt. Entstanden sei er vor etwa 2 Jahren, aber zunächst unbemerkt geblieben, schreiben die Forscher in einer Fachzeitschrift. Demnach hat der Krater einen Durchmesser von mehr als 220 Metern und ist bis zu 43 Meter tief. Sie schätzen, dass ein so großer Krater nur alle rund 130 Jahre entsteht. Fußball-Bundesligist Bayer Leverkusen ist mit einem Sieg in die Europa League gestartet. Zum Auftakt der Ligaphase gewann die Werkself 2:0 gegen den slowenischen Club NK Celje. Ein gutes Spiel sei das aber nicht gewesen, sagt Mittelfeldspieler Robert Andrich.
3: Am Ende sind die Punkte das, was entscheidet. Also na klar, wir definieren uns natürlich auch über unsere Spielweise. Damit können wir uns heute nicht mit Ruhm bekleckern, aber unterm Strich stehen jetzt die 3 Punkte.
1: Als nächstes trifft Leverkusen in der Europa League Mitte Oktober auf den polnischen Club Lech Posen. Das Wetter für Deutschland. In der Nacht an den Alpen regnerisch, gegen Morgen trockener. Sonst in Deutschland teils sternenklar und später örtlich Nebel. Ganz im Norden lokale Schauer. Die Tiefstwerte 11 bis 6 Grad. Tagsüber zunächst Sonne und Wolken. Im Nordwesten stark bewölkt und im Laufe des Nachmittags regnerisch. Dazu Temperaturen von maximal 17 bis 24 Grad. Die Zeit, es ist 2.03 Uhr.
4: Und da gucken wir auf die Straßen. Die A1 Hamburg Richtung Lübeck ist zwischen Kreuzberg der Heide und Bad Oldesloe wegen Fahrbahnerneuerung bis 6 gesperrt. Die A4 Aachen Richtung Köln ist zwischen Köln-Poll und Dreieck-Heumer wegen Bauarbeiten bis morgen um 5 gesperrt. Die Umleitung führt euch da über die A549.